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1: Ich bin Hendrik Daum. In Venezuela sind 4 Tage nach den verheerenden Erdbeben ein Vater und sein Sohn lebend aus den Trümmern gerettet worden. Unter den Helfern aus aller Welt sind auch Mitglieder des Technischen Hilfswerks aus Deutschland. Allerdings schwindet langsam die Hoffnung, noch Überlebende zu finden. Mittlerweile ist die Zahl der Opfer auf 1450 gestiegen. Allerdings werden noch Zehntausende Menschen vermisst. Die Mehrheit der Nürnbergerinnen und Nürnberger ist für den geplanten Ausbau des Frankenschnellwegs. 53% stimmten beim Bürgerentscheid dafür. Die Beteiligung lag bei gut 40%. Die Stadt Nürnberg will den staugeplagten Frankenschnellweg für rund 1 Milliarde Euro ausbauen. Kernstück ist ein 1,8 Kilometer langer Tunnel für den Durchgangsverkehr. Außerdem sind weitere Lärmschutzwände geplant und im Westen eine dritte Spur. Die Gegner des Ausbauprojekts sagen, alles viel zu teuer und sie fürchten noch mehr Verkehr. Der russische Präsident Putin hat Regierungsvertreter zu einem Krisentreffen einberufen. Hintergrund ist der Treibstoffmangel aufgrund der ukrainischen Angriffe. Putin räumte bei dem Treffen ein, dass sich sein Land in einer schwierigen Phase befinde. An den Tankstellen gebe es Warteschlangen. Putin erwägt deshalb ein Exportverbot für Dieseltreibstoff. Die Ukraine hatte bei ihren Drohnenangriffen zuletzt vor allem russische Raffinerien und Ölanlagen attackiert. Kaffee wird günstiger. Nach Preissenkungen bei Eigenmarken kostet jetzt auch Kaffee von Jacobs, Lavazza und Co. wieder etwas weniger. Die großen Lebensmittelhändler senken die Preise dieser Marken. Wie viele andere Lebensmittel hat sich auch Kaffee in den vergangenen Jahren stark verteuert, teilweise um mehr als 50%. Grund dafür waren höhere Rohstoffpreise infolge von Trockenheit und schwachen Ernten. Bei der Fußball-WM zieht Co-Gastgeber Kanada als erste Mannschaft ins Achtelfinale ein. Die Kanadier gewannen ihr 16. Finale gegen Südafrika mit 1:0. Der entscheidende Treffer fiel erst in der Nachspielzeit. Und heute Abend ab 22.30 Uhr kämpft das deutsche Team gegen Paraguay um den Einzug in die Runde der letzten 16. Es ist jetzt kurz nach 2. Im Moment ist es im Süden locker bewölkt oder klar. Im Norden ziehen allerdings neue Schauer und Gewitter auf. Die Temperaturen, die gehen runter auf 21 bis 14 Grad. Heute zum Wochenstart. Da wechseln sich sonnige Phasen und Wolken ab. Am längsten zeigt sich die Sonne noch im Südosten. Sonst kommt es immer wieder zu teilweise kräftigen Schauern und Gewittern. Die Höchstwerte nur noch bei 24 bis 31 Grad. 2 Meldungen haben wir. Einmal die A9 München Richtung Nürnberg. Bitte aufpassen zwischen Pfaffenhofen und dem Dreieck Kolledau. Hier gab es einen Unfall. Und Unfall auch auf der A94 München Richtung Passau. Passiert zwischen Hohenlinden und Paarstetten.
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Ich bin Hendrik Daum. In Venezuela sind 4 Tage nach den verheerenden Erdbeben ein Vater und sein Sohn lebend aus den Trümmern gerettet worden. Unter den Helfern aus aller Welt sind auch Mitglieder des Technischen Hilfswerks aus Deutschland. Allerdings schwindet langsam die Hoffnung, noch Überlebende zu finden. Mittlerweile ist die Zahl der Opfer auf 1.400

0: Gase befinde, an den Tankstellen gebe es Warteschlangen. Putin erwägt deshalb ein Exportverbot für Dieseltreibstoff. Die Ukraine hatte bei ihren Drohnenangriffen zuletzt vor allem russische Raffinerien und Ölanlagen attackiert. Das waren die Nachrichten um 5:30. Im Moment ist es im Süden locker bewölkt oder klar. Im Norden ziehen allerdings neue Schauer und Gewitter auf. Die Temperaturen, die gehen runter auf 21 bis 14 Grad. Heute zum Wochenstart, da wechseln sich sonnige Phasen und Wolken ab. Am längsten zeigt sich die Sonne noch im Südosten. Sonst kommt es immer wieder zu teilweise kräftigen Schauern und Gewittern. Die Höchstwerte nur noch bei 24 bis 31 Grad.
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1: Ich bin Hendrik Daum. Die Hitzewelle hat zum Ausklang des Wochenendes ihren Höhepunkt erreicht und klingt jetzt ab. Die neue Woche startet deutlich angenehmer. An 3 aufeinanderfolgenden Tagen waren vorher Hitzerekorde aufgestellt worden. Thomas Bleskin berichtet.
2: Freitag 41,3 Grad im Saarland, Samstag 41,4 in Sachsen-Anhalt und schließlich Sonntag 41,7 Grad in Brandenburg. Wissenschaftler sagen, diese extremen Temperaturen wären ohne den Effekt des Klimawandels so gut wie ausgeschlossen. Nach Berechnungen der Organisation World Weather Attribution wäre ein solches Wetterereignis vor 50 Jahren rund 3,5 Grad weniger heiß verlaufen.
1: Rund 70 Nobelpreisträgerinnen und Träger sind in Lindau am Bodensee zusammengekommen. In seiner Eröffnungsrede betonte Bundespräsident Steinmeier die Bedeutung von freier Wissenschaft für die Demokratie. Allerdings sei diese Freiheit der Wissenschaften auch in westlichen Demokratien keine Selbstverständlichkeit mehr. In diesem Zusammenhang lobte Steinmeier Forscher, die trotz Anfeindungen gegen Verschwörungsmythen und Desinformation kämpfen. Im Iran fordern jetzt einflussreiche Geistliche, die Verhandlungen mit den USA sofort abzubrechen. Hintergrund sind die jüngsten amerikanischen Angriffe. Auch von den iranischen Revolutionsgarden heißt es, weitere Gespräche mit Washington seien nicht mehr tragbar. Eigentlich hatten die USA und der Iran zuletzt vereinbart, bis Mitte August ein endgültiges Friedensabkommen auszuhandeln. In Oberbayern ist eine 90-jährige Schwimmerin aus einem schlammigen Bachbett gerettet worden. Die Frau geht fast täglich in einem See in Riedering im Landkreis Rosenheim schwimmen und war laut Polizei am Samstagabend nicht nach Hause zurückgekehrt. Die Familie rief die Polizei, schließlich fanden die Beamten die 90-Jährige. Sie konnte sich aus dem schlammigen Untergrund des Bachbetts nicht mehr selbst befreien. Aber die Junggebliebene ist hart im Nehmen, denn nach nur kurzer ambulanter Behandlung im Krankenhaus konnte sie wieder nach Hause. Bei der Fußball-WM zieht Co-Gastgeber Kanada als erste Mannschaft ins Achtelfinale ein. Die Kanadier gewannen ihr 16. Finale gegen Südafrika mit 1:0. Der entscheidende Treffer fiel erst in der Nachspielzeit. Und heute Abend ab 22.30 Uhr kämpft das deutsche Team gegen Paraguay um den Einzug in die Runde der letzten 16. Es ist jetzt kurz nach 3. Im Moment ist es im Süden locker bewölkt oder klar. Im Norden ziehen allerdings neue Schauer und Gewitter auf. Die Temperaturen, die gehen runter auf 21 bis 14 Grad. Heute zum Wochenstart. Da wechseln sich sonnige Phasen und Wolken ab. Am längsten zeigt sich die Sonne noch im Südosten. Sonst kommt es immer wieder zu teilweise kräftigen Schauern und Gewittern. Die Höchstwerte nur noch bei 24 bis 31 Grad. Zwei Meldungen haben wir. Einmal die A9 München Richtung Nürnberg. Bitte aufpassen zwischen Pfaffenhofen und dem Dreieck Holledau. Hier gab es einen Unfall. Und Unfall auch auf der A94 München Richtung Passau. Passiert zwischen Hohenlinden und Paarstetten.
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1: Ich bin Hendrik Daum. Die Hitzewelle hat zum Ausklang des Wochenendes ihren Höhepunkt erreicht und klingt jetzt ab. Die neue Woche startet deutlich angenehmer. An drei aufeinanderfolgenden Tagen waren vorher Hitzerekorde aufgestellt worden. Thomas Bleskin berichtet.
2: Freitag 41,3 Grad im Saarland, Samstag 41,4 in Sachsen-Anhalt und schließlich Sonntag 41,7 Grad in Brandenburg. Wissenschaftler sagen, diese extremen Temperaturen wären ohne den Effekt des Klimawandels so gut wie ausgeschlossen. Nach Berechnungen der Organisation World Weather Attribution wäre ein solches Wetterereignis vor 50 Jahren rund 3,5 Grad weniger heiß verlaufen.
1: Rund 70 Nobelpreisträgerinnen und Träger sind in Lindau am Bodensee zusammengekommen. In seiner Eröffnungsrede betonte Bundespräsident Steinmeier die Bedeutung von freier Wissenschaft für die Demokratie. Allerdings sei diese Freiheit der Wissenschaften auch in westlichen Demokratien keine Selbstverständlichkeit mehr. In diesem Zusammenhang lobte Steinmeier Forscher, die trotz Anfeindungen gegen Verschwörungsmythen und Desinformation kämpfen. Das waren die Nachrichten um halb. Im Moment ist es im Süden locker bewölkt oder klar. Im Norden ziehen allerdings neue Schauer und Gewitter auf. Die Temperaturen, die gehen runter auf 21 bis 14 Grad. Heute zum Wochenstart. Da wechseln sich sonnige Phasen und Wolken ab. Am längsten zeigt sich die Sonne noch im Südosten. Sonst kommt es immer wieder zu teilweise kräftigen Schauern und Gewittern. Die Höchstwerte nur noch bei 24 bis 31 Grad.
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1: Ich bin Hendrik Daum. Für die schwarz-rote Koalition beginnt eine Entscheidung.

0: entscheidende Woche. Im Koalitionsausschuss wollen Union und SPD am Mittwoch mehrere Reformvorhaben auf den Weg bringen. Im Mittelpunkt stehen Rente, Gesundheit, Pflege und Steuerentlastungen. Kleidungsstücke des Online-Händlers Shein enthalten nach Untersuchungen der Deutschen Umwelthilfe zum Teil zu viele Schadstoffe. Mehrere Produkte überschreiten demnach EU-Grenzwerte. Shein hat eine Prüfung angekündigt. Thomas Bleskin berichtet.
1: Laut Umwelthilfe verstießen von 18 untersuchten Kleidungsstücken 7 gegen EU-Vorgaben. Das Bremer Umweltinstitut fand unter anderem hohe Konzentrationen sogenannter Ewigkeitschemikalien, die sich im Körper anreichern können, sowie bedenkliche Weichmacher. In einer Kinderjacke wurde ein Grenzwert um mehr als das 1000-fache überschritten. Bei Damenstiefeln lag ein Weichmacher um das fast 200-fache über dem zulässigen Wert.
0: In Venezuela sind 4 Tage nach den verheerenden Erdbeben ein Vater und sein Sohn lebend aus den Trümmern gerettet worden. Unter den Helfern aus aller Welt sind auch Mitglieder des Technischen Hilfswerks aus Deutschland. Allerdings schwindet langsam die Hoffnung, noch Überlebende zu finden. Mittlerweile ist die Zahl der Opfer auf 1450 gestiegen. Allerdings werden noch Zehntausende Menschen vermisst. Auf der Theresienwiese beginnt ab heute der Aufbau für das 191. Münchner Oktoberfest. Knapp 3 Monate wird dort jetzt täglich gearbeitet. Insgesamt werden während des Aufbaus über 1000 Lkw-Ladungen auf die Theresienwiese gefahren und gut 13 Kilometer Kabel verlegt. Das Münchner Oktoberfest beginnt dieses Jahr am 19. September und endet am 4. Oktober. Bei der Fußball-WM zieht Co-Gastgeber Kanada als erste Mannschaft ins Achtelfinale ein. Die Kanadier gewannen ihr 16. Finale gegen Südafrika mit 1:0. Der entscheidende Treffer fiel erst in der Nachspielzeit. Heute Abend ab 22.30 Uhr kämpft das deutsche Team gegen Paraguay um den Einzug in die Runde der letzten 16. Bundestrainer Nagelsmann mit einer Einschätzung der Südamerikaner.
2: Definieren sich schon auch sehr über den Defensivfußball, den sie gut spielen. Offensiv war es jetzt in den Spielen immer sehr geradlinig, viel Kampf um zweiten Ball, also schon versuchen mit einer guten Körperlichkeit ins Spiel zu kommen, viele zweite Bälle wieder scharf gemacht. Auf jeden Fall ein unangenehmer Gegner, der uns einiges abverlangen wird.
0: Es ist jetzt kurz nach 4. Heute zum Start in die Woche, da wechseln sich sonnige Phasen und Wolken ab. Am längsten zeigt sich die Sonne noch im Südosten. Sonst kommt es immer wieder zu teilweise kräftigen Schauern und auch Gewittern. Der Moment der Abkühlung, der ist jetzt also da. Die Höchstwerte heute nur noch bei 24 bis 31 Grad. Eine Meldung haben wir von der A96 München Richtung Lindau. Bitte aufpassen. Zwischen Wörthsee und Inning am Ammersee, da liegt ein Ast auf der Straße.
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1: Ich bin Hendrik Daum. Für die schwarz-rote Koalition beginnt eine entscheidende Woche. Im Koalitionsausschuss wollen Union und

0: Pflege- und Steuerentlastungen. Kleidungsstücke des Online-Händlers Shein enthalten nach Untersuchungen der Deutschen Umwelthilfe zum Teil zu viele Schadstoffe. Mehrere Produkte überschreiten demnach EU-Grenzwerte. Shein hat eine Prüfung angekündigt. Thomas Bleskin berichtet.
1: Laut Umwelthilfe verstießen von 18 untersuchten Kleidungsstücken 7 gegen EU-Vorgaben. Das Bremer Umweltinstitut fand unter anderem hohe Konzentrationen sogenannter Ewigkeitschemikalien, die sich im Körper anreichern können, sowie bedenkliche Weichmacher. In einer Kinderjacke wurde ein Grenzwert um mehr als das 1000-fache überschritten. Bei Damenstiefeln lag ein Weichmacher um das fast 200-fache über dem zulässigen Wert.
0: Das waren die Nachrichten um 5:30. Heute zum Start in die Woche, da wechseln sich sonnige Phasen und Wolken ab. Am längsten zeigt sich die Sonne noch im Südosten. Sonst kommt es immer wieder zu teilweise kräftigen Schauern und auch Gewittern. Der Moment der Abkühlung, der ist jetzt also da. Die Höchstwerte heute nur noch bei 24 bis 31 Grad.
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1: Ich bin Hendrik Daum, einen schönen guten Morgen. Für die schwarz-rote Koalition beginnt eine entscheidende Woche. Im Koalitionsausschuss wollen Union und SPD am Mittwoch mehrere Reformvorhaben auf den Weg bringen. Im Mittelpunkt stehen Rente, Gesundheit, Pflege und Steuerentlastungen. Gestern Abend haben sich die Parteichefs noch einmal im Kanzleramt abgestimmt. Die Mehrheit der Nürnbergerinnen und Nürnberger ist für den geplanten Ausbau des Frankenschnellwegs. 53% stimmten beim Bürgerentscheid dafür. Die Stadt Nürnberg will den staugeplagten Frankenschnellweg für rund 1 Milliarde Euro ausbauen. Kernstück ist ein 1,8 Kilometer langer Tunnel für den Durchgangsverkehr. Außerdem sind weitere Lärmschutzwände geplant und im Westen eine dritte Spur. Die Gegner des Ausbaus sagen, alles viel zu teuer und sie fürchten noch mehr Verkehr. Der Tankrabatt ist nach Schätzung des Münchner IFO-Instituts nur teilweise bei den Verbrauchern angekommen. Bei Super E10 und Super E5 sei die Weitergabe des Rabatts nahezu

0: so vollständig erfolgt. Beim Diesel aber wurde den Angaben zufolge nur eine Weitergabe von durchschnittlich 12 Cent pro Liter errechnet. Das wäre dann deutlich weniger als die 16,7 Cent der Steuersenkung. Bei der Fußball-WM zieht Co-Gastgeber Kanada als erste Mannschaft ins Achtelfinale ein. Die Kanadier gewannen ihr 16. Finale gegen Südafrika mit 1:0. Der entscheidende Treffer fiel erst in der Nachspielzeit. Und heute Abend ab 22.30 Uhr kämpft das deutsche Team gegen Paraguay um den Einzug in die Runde der letzten 16. Bundestrainer Nagelsmann mit einer Einschätzung der Südamerikaner.
1: Definieren sich schon auch sehr über den Defensivfußball, den sie gut spielen. Offensiv war es jetzt in den Spielen immer sehr geradlinig, viel Kampf um zweiten Ball, also schon versuchen mit einer guten Körperlichkeit ins Spiel zu kommen, viele zweite Bälle wieder scharf gemacht. Auf jeden Fall ein unangenehmer Gegner, der uns einiges abverlangen wird.
0: Bundestrainer Nagelsmann.
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1: 29. Juni 1978. Nicole Scherzinger wird geboren. Sie wächst in Honolulu auf. Als sie 23 ist, bewirbt sie sich bei der amerikanischen Version der Castingshow Popstars. Sie schafft es in die Gruppe Aden's Crush. Es dauert aber nicht lange und die Band löst sich schon wieder auf. So kennt man es ja oft von Casting-Bands. Aber bevor sie sich ganz aus den Augen verlieren, erzählt eine Kollegin aus der Band Nicole von einem Tanzensemble, das eine Sängerin sucht. Der Name des Ensembles? Pussycat Dolls. Nicole singt vor und wird sofort Frontsängerin der Gruppe. Gemeinsam haben sie in den 2000ern dann einige Hits, unter anderem auch diesen hier. I Hate This Part, ein Song über den Moment, den fast jeder kennt. Den Moment, in dem man spürt, eine Beziehung geht zu Ende und sie ist nicht mehr zu retten. Ein trauriges Thema, aber ein toller Song mit der unverkennbaren Stimme von Nicole Scherzinger.

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1: Christliche Studierende in Chicago erhielten vor vielen Jahren einen Fragebogen. Was mögen sie und was nicht? Woran glauben sie und was nicht? Dann kam der zweite Fragebogen. Die gleichen Fragen, aber diesmal auf Jesus bezogen. Also, was Jesus gut fand und was nicht. Die Antworten der Studierenden auf den zwei Fragebögen zu sich selbst und Jesus stimmten zu 90% überein. Man glaubt an einen Gott, der in allem der eigenen Meinung ist. Er hasst die Menschen, die man selbst hasst. Er würde die Partei wählen, die man selbst wählt. Im Hinblick auf die Sexualität wäre er genauso freizügig, wie es die eigene Einstellung ist und so weiter. Häufig sagt das, was wir über Gott glauben, mehr über uns aus als über Gott. Vieles, was wir über Gott denken, stimmt einfach nicht. Ist vielleicht nicht komplett falsch, aber falsch genug, um unser Leben zu vermurksen. Wir wissen oft nicht, wie Gott ist, aber wir können lernen. Die Suche nach ihm lohnt sich. Christen versuchen seit 2000 Jahren immer wieder diese Offenheit für Gott. Einen schönen Tag wünscht euch euer Pfarrer Frank Tauer aus Oberkotzau und Dölau.
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2: Mit Julia Krause. Guten Morgen. Die Hitze hat am Wochenende viele an die Badeseen der Region gezogen. Dabei ist es aber auch zu mehreren Badeunfällen gekommen. Im Vogtland werden seit gestern Nachmittag zwei Männer vermisst. Sie waren mit einem Tretboot auf der Talsperre Pöhl unterwegs. Beim Baden haben die Männer den Kontakt zum Boot verloren und sind durch die starke Strömung abgetrieben worden, heißt es von der Polizei. Zahlreiche Rettungskräfte waren im Einsatz und haben die Wasseroberfläche mit einer Drohne abgesucht. Gegen 22 Uhr haben sie die Suche wegen der Dunkelheit abgebrochen. Heute soll sie weitergehen. Am Samstagnachmittag sind außerdem zwei junge Frauen im breiten Güßbacher Baggersee im Landkreis Bamberg untergegangen. Mehrere Badegäste haben aber schnell reagiert und konnten die beiden Nichtschwimmerinnen mit Hilfe eines Stand-up-Paddles aus dem Wasser retten. Bereits am Freitagabend drohte ein 4-jähriger Junge im Trebgaster Badesee im Landkreis Kulmbach zu ertrinken. Rettungskräfte haben das Kind aus dem Wasser geholt und noch vor Ort reanimiert. Der 4-Jährige ist daraufhin in die

Kinderklinik gekommen. Ihm geht es den Umständen entsprechend gut, bestätigt die Polizei auf Anfrage. Voraussichtlich bis heute Nachmittag fahren auf der Strecke Bad Steben-Hof-Sell-Plößberg keine Züge. Das kündigt das zuständige Bahnunternehmen Agilis an. Es müssen Schäden an den Gleisen repariert werden. Wegen der sehr hohen Temperaturen war das am Wochenende

0: Notruf erweitert, heißt es. Nach gut 2 Wochen, rund 2000 Kilometern und mehreren Pannen haben Maxim Fischer und Tim Rogler ihr Ziel erreicht. Die beiden sind mit ihren Fahrrädern von Selb aus bis nach Bergen in Norwegen gefahren. Dabei haben sie Dänemark und Schweden durchquert und einiges erlebt, sagt Tim Rogler.
1: Was das Schönste war, das war definitiv die Familie in Schweden, die wir getroffen haben, bei denen wir das Midsommerfest feiern durften, mit was für einer Herzlichkeit, Fröhlichkeit, die uns aufgenommen haben. Und das Schlimmste, Schrecklichste war definitiv der Speichenbruch, als wir gemerkt haben, wir haben noch 180 Kilometer, die Speiche ist kaputt und wir müssen es irgendwie bis nach Bergen schaffen, weil es keine Fahrradwerkstatt weit und breit gibt.
0: Tim und Maxim bleiben jetzt noch bis Mittwoch in Norwegen. Dann geht's mit dem Zug zurück nach Deutschland.
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0: Für die schwarz-rote Koalition beginnt eine entscheidende Woche. Im Koalitionsausschuss wollen Union und SPD am Mittwoch mehrere Reformvorhaben auf den Weg bringen. Im Mittelpunkt stehen Rente, Gesundheit, Pflege und Steuerentlastungen. Die Mehrheit der Nürnbergerinnen und Nürnberger ist für den geplanten Ausbau des Frankenschnellwegs. 53% stimmten beim Bürgerentscheid dafür. Die Stadt will den staugeplagten Frankenschnellweg für rund 1 Milliarde Euro ausbauen. 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
3: Danke, Julia, fürs Update. Euch einen schönen guten Morgen. Nach einem schwitzigen Wochenende kam dann jetzt mal die Erfrischung. Die Abkühlung heute Nacht, vielleicht seid ihr auch aufgewacht vom Donner. Jetzt haben wir deutlich angenehmere Temperaturen. Die Luft, ja, wie frisch gewaschen. Heute 20 bis 24 Grad und dann auch insgesamt sehr wechselhaft. Da ist schon ein bisschen Sonne mit dabei, aber auch dichte Wolken und immer wieder neue Schauer und Gewitter, die sich gerade dann so ab dem Vormittag hier bei uns zeigen. Und so geht's die Woche auch erstmal weiter. Die nächsten 3 Tage schwülwarm, gewittrig, immer mal wieder nass, immer wieder aber auch ein bisschen Sonne. Das ist das Euroherz-Wetter, euer Wetter für die Region.
4: Servus miteinander, hier ist der Radio Euroherz Verkehrsservice. Um kurz nach 5:30 gibt es keine Staus oder Blitzer. Wenn ihr was habt für uns heute Morgen, meldet euch bitte über die 09281 880 880. Dankeschön.
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3: Happy Montag, hallo.
4: Guten Morgen. Jetzt ist die Hitze erstmal rum, oder? Schön.
3: Geschafft.

0: Hier kommt euer Montagswetter. Das ist hier echt mal was zum Durchschnaufen.
1: Gott sei Dank.
0: 20 bis 24 Grad heute. Es ist sehr wechselhaft. Mal dicke Wolken, Schauer und Gewitter. Mal dann aber auch ein bisschen Sonne. Wird sich oft schwülwarm anfühlen, aber die ganz, ganz große Hitze, die ist jetzt einfach erstmal geschafft.
1: A9 Richtung Nürnberg zwischen Dittersdorf und Schleiz. Jetzt gerade einen Unfall gegeben auf allen Fahrstreifen. Achtung, da liegen noch Gegenstände rum. Und für das Vogtland haben wir auch noch mal eine Gewitterwarnung heute und deshalb Gefahr durch umgestürzte Bäume oder auch Aquaplaning. Fahrt hier bitte vorsichtig, wenn ihr da gerade unterwegs seid. Staus und Blitzer meldet ihr uns immer über die 09281 880 880.
0: So, neue Woche und wir sind jetzt im Juli-Endspurt,
1: ja.
0: Starten in den Juli. Was ist denn los diese Woche? Wir checken mal so ein paar Dates, wie immer montags mit Anja.
2: Guten Morgen, Kollegen. Ich bin auf dem Weg zur Arbeit. Sehr zufrieden.
3: Kann ich nur sein, Leute, denn diese wunderschöne Kategorie ist seit letzter Woche Preisträger. Um es wie Antoine zu sagen.
4: Für Ihre Aufmerksamkeit und Ihre stetigen Zuneigung tun wir uns den Namen von ganz Firma bedanken.
3: Und jetzt rein in die Woche mit der Frage, ist denn bald schon wieder Oktoberfest?
5: Hä?
3: Heute startet nämlich der Oktoberfestaufbau. Ja, richtig. Während wir noch überlegen, ob wir uns von den ganzen Festlichkeiten überhaupt noch erholen können, werden in München

0: schon wieder die ersten Bierzelte in Stellung gebracht.
1: Auf eine friedliche Wiese!
0: Morgen sagen wir dann... zu einer Sportlegende. Denn Boxer Mike Tyson wird 60. Für Mittwoch habe ich schlechte Nachrichten. Der Tankrabatt läuft aus. Also falls ihr euer Auto noch spontan zur Adoption freigeben wollt, jetzt oder nie.
2: Ruhe jetzt.
0: Und die USA ist am Samstag nicht nur WM-technisch am Durchdrehen. Nein, die feiern ihr 250. Jubiläum. Donald Trump feiert vermutlich eh keinen Geburtstag, sondern einfach nur sich selbst.
3: It's so sad, darling, it's so sad.
0: Am Sonntag wird's dann richtig fränkisch werden. Der Docht der Franken wird in Treuchtlingen in Mittelfranken gefeiert. Da wird grad wie uns die Goschen gewachsen ist und natürlich fränkisch gegessen und getrunken.
4: Ich bin zu guter Sommerzeit ins Land der Franken fahren.
0: Und beim Pettstatter Matschlauf am Sonntag gilt, wer sauber haben kommt, war wahrscheinlich nicht dort.
2: Dankeschön, Anja. Ein Highlight hier bei uns in der Region im Hofer Land ist der Radio Eure Herz Kinosommer in Helmbrecht.
5: Ja, der startet morgen und was dann alles los sein wird und vor allen Dingen auf der Leinwand läuft, checken wir gleich. Guten Morgen.

Morgen zusammen, euch einen schönen Montag mit Radio Euro Herz. Ab morgen startet der Kinosommer in Helmbrechts, der alten Weberei. Ab heute wird dort schon mal aufgebaut. Also ihr werdet dann in den nächsten Stunden schon die Stühle sehen oder uns

0: große Leinwand. Mhm.
1: Mega. Und dann gucken wir jeden Abend mit euch Filme. Tobi, du wirst mit dabei sein.
0: Ja.
1: Und wir haben dann ja die Gelegenheit, euch kennenzulernen, die wichtigsten Themen aus Helmholtz ja, mit euch zu besprechen und ja, dann schöne Sommerabende zu verbringen.
0: Ihr zahlt übrigens keinen Eintritt. Das haben die Sponsoren für euch schon übernommen und wir wollen einfach mal schauen, was diese Woche so läuft.
1: Ja.
0: Auf der großen XXL Sommerkino-Leinwand. Radio Eureherz-Reporterin Julia Krause.
2: Zum Auftakt zeigen wir euch eine deutsche Komödie, die erst Anfang des Jahres erschienen ist. Extrawurst mit Harpe Kerkeling und Christoph Maria Herbst. Am Tag drauf geht's mit dem Drama 22 Bahnen weiter. Und am Donnerstag läuft dann der Action-Thriller und sechsfache Oscar-Gewinner One Battle After Another mit Leonardo DiCaprio. Richtig viel Action gibt's auch am Freitag, nämlich mit Superman. Und am Samstag könnt ihr euch dann auf den erfolgreichsten deutschen Film des vergangenen Jahres freuen. Das Kanu des Manitou. Von und mit Michael Bulli-Herbig, mit Christian Trammitz, Rick Vanian und vielen, vielen anderen, die ihr noch aus der Schuh des Manitou kennt. Viel zu lachen gibt's auch am Sonntag mit der bayerischen Komödie Zweigstelle. Und zum Abschluss am Montag zeigen wir euch dann die deutsche Tragikomödie Der Held vom Bahnhof Friedrichstraße beim Kinosommer in Helmbrechts.
0: Wow, also ganz aktuelle Filme, die beim Kinosommer von Radio Eureherz in der Alten Weberei mit dabei sind.
1: Ab morgen starten wir. Freuen uns sehr auf euch. 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
3: Ich bin Gregor Jusse Moser. Guten Morgen. Für die schwarz-rote Koalition beginnt eine entscheidende Woche. Im Koalitionsausschuss wollen Union und SPD am Mittwoch mehrere Reformvorhaben auf den Weg bringen. Im Mittelpunkt stehen Rente, Gesundheit, Pflege und Steuerentlastungen. Thomas Beskin mit den Einzelheiten.
4: Vor den Beratungen haben sich die Parteivorsitzenden gestern noch einmal im Kanzleramt abgestimmt. Kanzler Merz zeigte sich zuversichtlich, dass bei den Reformen Entscheidungen gelingen. Neben Änderungen bei Rente sowie Kranken- und Pflegeversicherung soll auch eine Entlastung kleiner und mittlerer Einkommen auf den Weg gebracht werden. Parallel steht der Haushalt für 2027 an. Um Finanzierungslücken zu schließen, plant die Bundesregierung unter anderem höhere Steuern auf Spirituosen und weitere alkoholische Getränke.
3: Der Ausbau des staugeplagten Frankenschnellwegs in Nürnberg kann kommen. Bei einem Bürgerentscheid hat eine Mehrheit von gut 53% der Wahlberechtigten für die Pläne der Stadt gestimmt. Die sehen vor, die Stauprobleme auf der Verkehrsachse mit Hilfe eines 1,8 Kilometer langen Tunnels zu lösen. Außerdem sollen im Westen Nürnbergs eine dritte Fahrspur und Lärmschutzwände gebaut werden. Die Gesamtkosten werden aktuell auf gut 1 Milliarde Euro geschätzt. 4 Tage nach den Erdbeben in Venezuela sind ein Vater und sein Sohn gerettet worden. Die beiden wurden von Helfern aus den Trümmern eines Hauses geholt. Die Zahl der Toten ist mittlerweile auf über 1.400 gestiegen.

0: Allerdings werden noch Zehntausende Menschen vermisst. Das UN-Kinderhilfswerk UNICEF schätzt, dass allein 700.000 Kinder humanitäre Hilfe benötigen. Viele hätten keinen Zugang zu Trinkwasser mehr. Bei der Fußball-WM ist Co-Gastgeber Kanada als erste Mannschaft ins Achtelfinale eingezogen. Die Kanadier gewannen ihr 16. Finale gegen Südafrika mit 1:0. Der entscheidende Treffer fiel erst in der Nachspielzeit. Heute Abend ab 22.30 Uhr kämpft das deutsche Team dann gegen Paraguay um den Einzug in die Runde der letzten 16.
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2: Mit Julia Krause. Am zurückliegenden Hitzewochenende ist es zugleich mehreren Badeunfällen in der Region gekommen. Bereits am Freitagabend wäre ein Vierjähriger fast im Trebgaster Badesee ertrunken. Rettungskräfte haben das Kind aus dem Wasser geholt und noch vor Ort reanimiert. Dem Vierjährigen geht es den Umständen entsprechend gut, heißt es von der Polizei. Auch an einem Baggersee im Landkreis Bamberg haben Badegäste am Samstagnachmittag schnell reagiert und zwei junge Frauen aus dem Wasser gerettet. Im Vogtland werden seit gestern Nachmittag zwei Männer vermisst, die mit einem Tretboot auf der Talsperre Pöhl unterwegs waren. Am Abend wurde die Suche nach ihnen vorerst unterbrochen. Heute soll es weitergehen. Auf den Bahnstrecken zwischen Bad Steben und Hof und zwischen Hof und Selb-Lösberg ist bis zum Nachmittag nur Schienenersatzverkehr unterwegs. Das kündigt das zuständige Bahnunternehmen Agilis an. Es müssen Schäden an den Gleisen repariert werden. Wegen der sehr hohen Temperaturen war das am Wochenende aber noch nicht möglich, heißt es. 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
3: Kurz nach sechs haben wir es. Guten Morgen euch. Heute mit schon sehr interessanten Farben am Himmel. Das ist von dunkelgrau über dunkelblau und lila. Ja, wilde Gewitterfarbpalette da oben heute. Mit immer mal wieder auch Regenschauer, Blitz und Donner. Dann hat die Sonne Bock, sich auch mal ein bisschen durchzuschieben. Das schafft sie nicht großartig, so 3 bis 4 Stunden im Gesamten. Und wir haben dann heute die Abkühlung bei 20 bis 24 Grad. Ganz ähnlich geht's die nächsten Tage weiter. Zum Wochenende hin wird's wieder ruhiger, sonniger und wärmer. Das ist das Euroherz-Wetter, euer Wetter für die Region.
4: Radio Euroherz mit dem Verkehrsservice am Montagmorgen. Aktuell gibt es die A9 Richtung Nürnberg zwischen Dittersdorf und Schleiz. Hier ungesicherte Unfallstelle. Gegenstände auf allen Spuren. Fahrt vorsichtig in diesem Bereich. Gute Fahrt.
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4: Morgen, schönen Montag wünschen wir euch. Und wie hast du dich abgekühlt am Wochenende?
3: Ich habe mich immer in die Fluten gestürzt. Oh. Am Hofer Untreusee war super warm das Wasser.
4: Also gar keine Abkühlung mehr.
3: Ja.
4: Aber wie muss ich mir das vorstellen? Musst du reinlaufen?
3: Da ist ja gerade wirklich sau wenig Wasser drin, genau. Ja. Und dann war ich an der Uferseite, an der es auch eine Treppe gab, rein ins Wasser. Die ist normalerweise auch komplett unter Wasser, aber jetzt eben total frei. Da läufst du runter, hast nochmal so ein paar Schritte dann auch auf Steinen.
4: Ah, das hasse ich ja.
3: Ja, und dann kommt erst das Wasser so langsam. Also so richtig reinrauschen kannst du nicht, sonst hast du die Füße offen. Aber es hat trotzdem gut getan.
4: Schöne Sommer-Highlights am Wochenende.
3: War für mich übrigens auch, das fand ich auch ganz goldig, ganz viele Glühwürmchen, die unterwegs waren.
4: Das war jetzt auch das letzte Wochenende, danach ist Schluss mit den Glühwürmchen. Wir starten jetzt gemeinsam in eine frischere Woche, ich bin gar nicht böse drum.
3: Ja, alles gut, ne?
4: Und euch damit einen schönen Montagmorgen.

0: Guten Morgen euch. Hier kommt nochmal ein WM-Update. Also Kanada steht jetzt schon im Achtelfinale. Die haben am Abend gewonnen. Und heute spielt Deutschland. Geht auch ums Achtelfinale. Aber jetzt kann es natürlich auch passieren, dass wir jederzeit rausfliegen und heim müssen.
1: Jetzt ist K.O.-Runde angesagt, das stimmt, ja.
0: Alles und oder nichts.
1: Wenn Niederlage, dann Flieger heimwärts. Heute Abend, ja, wird es dann für viele, glaube ich, ein bisschen spät. Also für uns hier in der Frühschicht auf jeden Fall. Wir haben den Anstoß erst um 22.30 Uhr. Das ist schon...
0: Spät.
1: Das ist schon hart. 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

0: Morgen zusammen, ich muss erstmal die Brille putzen vom Wochenende. Alter Schwede.
1: Da drauf Sonnencreme oder Salzrand?
0: Da ist irgendwie alles drauf vom Wochenende. Vor allem auch Schweiß, glaube ich. Oder Salzrand, ja. Oder irgendwelche Datscher.
1: Ja. Naja, es war schwitzig, heiß, ne? Oder? Und anstrengend für alle. Jetzt haben wir heute die Abkühlung mit Gewittern und mit kräftigen Regenschauern. Sonne selten mit dabei. Das ist heute bei 20 bis 24 Grad. Alles schnauft heute mal durch.
0: Mhm. Wir schauen jetzt schnell noch auf die Straßen. Da haben wir immer noch die A9 in Richtung Nürnberg zwischen Dittersdorf und Schleiz. Hier ein Unfall und Gegenstände auf der Fahrbahn. Und Achtung, es wird schon geblitzt im Vogtland. Und zwar in Lauterbach in Richtung Oelsnitz auf Höhe Discounter. Und wenn ihr noch was habt für uns, sagt Bescheid bitte über die 09281 880 880.

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8: Mit Julia Krause, guten Morgen. 41,7 Grad in Neißemünde in Brandenburg. Damit hat der Deutsche Wetterdienst gestern nach vorläufigen Angaben einen Temperaturrekord registriert. Auch in der Region haben wir am Wochenende geschwitzt. Euroherz-Wetterexperte Christian König mit einer ersten Hitzebilanz.
11: Über 50 Stationen allein in Deutschland haben über 40 Grad erreicht. Auch wir in Hochfranken waren knapp dran, aber wir sind eher mit einem blauen Auge davon gekommen. Im Schnitt waren es so 35 bis gut 39 Grad, aber das hat ja auch gereicht. Neue Modelle kündigen wohl so ab dem 10. erneut einen Hitzeblock an, teilweise wieder mit 40 Grad. Aber jetzt dürfen wir erst einmal ein paar Tage durchschnaufen.
8: Am Hitzewochenende ist es auch zu mehreren Badeunfällen in der Region gekommen. Seit dem Nachmittag sind zwei Männer vermisst, die mit einem Tretboot auf der Talsperre Pöhl im Vogtland unterwegs waren. Am Abend wurde die Suche nach ihnen vorerst unterbrochen. Heute soll sie weitergehen. Mit der kommunalen Hochbauförderung unterstützt der Freistaat Bayern die Kommunen vor allem beim Bau von Kitas und Schulen. In diesem Jahr fließen über 1,3 Milliarden Euro. Auch Projekte aus der Region sind darunter. Finanzstaatssekretär Martin Schöffel übergibt am Vormittag drei Förderbescheide. Die Stadt Marktredwitz bekommt Geld für den Neubau der Kindertagesstätte Neue Welt. Nach Rehau fließen Mittel für die Generalsanierung und Erweiterung des Schulzentrums und in Stambach werden der Umbau und die Erweiterung der Kita Pusteblume gefördert. In Münchberg kommt ab heute eine längere Vollsperrung auf euch zu. Die Theodor-Heuss-Straße ist bis voraussichtlich Mitte September dicht. Dort laufen Asphaltierungsarbeiten und es werden neue Bäume gepflanzt. Im ersten Abschnitt bis 9. August ist der Bereich zwischen an der Kohlstadt und der Reichenbacher Straße gesperrt. Danach geht's mit dem Abschnitt zwischen der Quellstraße und dem Kreuzungsbereich Bayreuther Straße weiter. Die Umleitung führt über die Stambacher Straße, die B289 und die Bayreuther Straße.
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8: Für die schwarz-rote Koalition beginnt eine entscheidende Woche. Im Koalitionsausschuss wollen Union und SPD am Mittwoch

mehrere Reformvorhaben auf den Weg bringen. Im Mittelpunkt stehen Rente, Gesundheit, Pflege und Steuerentlastungen. 4 Tage nach den Erdbeben in Venezuela ist die Zahl der Toten mittlerweile auf über 1400 gestiegen. Zehntausende Menschen werden noch vermisst. Ein Vater und sein Sohn sind unterdessen gerettet worden. Die beiden wurden von Helfern aus

0: ordentlich Regenschauer runter. Das riecht auch richtig gut. Und damit kommt die Abkühlung für die neue Woche. Sehr gut. Wir haben 20 bis 24 Grad heute. Meistens wird es wirklich genau so aussehen. Sehr finster mit dichten, dicken Wolken und dann auch mal Blitzen und Donnern. Sonne schafft es heute kaum. Die hat jetzt auch Gas gegeben. Die hat sich mal eine Pause verdient. Die nächsten drei Tage sind genauso sehr spülwarm, sehr gewitterig. Ab Donnerstag wird es ruhiger wieder und sonniger. Das ist das Euroherz-Wetter. Euer Wetter für die Region.
1: Morgen auf die Straßen mit der A9 Richtung Nürnberg. Achtung, Unfall zwischen Dittersdorf und Schleiz. Hier braucht ihr aktuell eine Viertelstunde länger. Und geblitzt wird auch schon im Vogtland und zwar in Lauterbach in Richtung Oelsnitz, dort beim Discounter. Und wenn ihr noch was habt für uns, sagt Bescheid bitte über die 09281 880 880. Danke euch.
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1: Morgen zusammen, so ein schönes Bild nach der Hitze am Wochenende. Schüttet es gerade ohne Ende in den Hof, das tut irgendwie sehr gut. Wir haben alle zusammen am Wochenende richtig geschwitzt und geglüht.
0: Ja, wo hast denn du gekocht?
1: Wir hatten Abiball unserer großen Tochter und saßen in der Bürgergesellschaft am Samstagabend in Hof.
0: Und da war die Klimaanlage...
1: Ich weiß gar nicht, ob es da eine Klimaanlage gibt. Keine Ahnung. Gefühlt nein, weil es waren am Ende des Abends 50 Grad drin. Ja. Und das Schlimmste, finde ich, war Fliege dran und Hemd dran und der Hals so zu und das ist dir runtergelaufen. Boah, Respekt an alle, die in den vergangenen Tagen so auch mit Krawatte oder Anzug unterwegs waren oder sein mussten. Krass, also Respekt davor. Das hältst du ja kaum aus.
0: Ja, Mensch. Jetzt haben wir die Abkühlung diese Woche.
1: Ja.
0: Und haben echt jetzt endlich mal angenehmere Temperaturen.
1: Ja, Fenster auf und die in da

0: gleich wird's 6:45. Christina schreibt uns da, Bryan Adams auf eurer Playlist und endlich Regen. Fantastischer Morgen.
1: 10 von 10.
0: Ja, kommt gut rein in die neue Woche. In Bergen in Norwegen war es nicht so warm wie bei uns hier in den vergangenen Tagen. Mhm. Tim und Max, das sind die Fichtelburschen, die sind in gut 2 Wochen genau dorthin geradelt, also von selbst aus Richtung Norwegen.
1: Ja, schon extrem, aber das war ihre Challenge des Sommers, das so zu rocken. Und die,
0: das sind 2000 Kilometer,
1: ja,
0: hallo.
1: Die beiden haben es geschafft. Sie sind jetzt am Ziel und heute Morgen bei uns. Was war denn so euer Highlight, Tim?
2: Das war definitiv die Familie in Schweden, die wir getroffen haben, bei denen wir das Midsommerfest feiern durften. Mit was für einer Herzlichkeit, Fröhlichkeit, die uns aufgenommen haben und was wir dort für einen Spaß hatten. Und auch, dass wir dort einfach einen See gesehen haben, der unfassbar war. Der war in den Bergen, quasi so innen liegend, mit einem Steineingang, einem Sandstrand, einem Sandeingang. Alles, was wir dort erlebt haben auf diesem Midsommerfest, war definitiv das absolute Highlight.
0: Okay, und gab es auch so brenzlige Situationen?

0: oder so Schreckmomente?
1: Schreckliche Momente waren natürlich auch die, wo wir dann gemerkt haben, dass der Speichenbruch beim Tim beim Hinterrad war, wo er noch 180 ja. Kilometer jetzt damit fahren musste. Und ja, sowas ist natürlich nicht so schön zu sehen und verlierst auch ein bisschen die Motivation, aber da musst du dann einfach durchbeißen und zusammenhalten. Und da haben wir es dann auch geschafft, bis nach Bergen anzukommen, auch mit dem Speichenbruch.
0: Sagt Max heute Morgen. Ja, durchbeißen. Das ist so das richtige Motto, also nicht nur für die Radtour, sondern auch generell. Wir sind sehr stolz auf euch, habt ihr toll gemacht. Mhm. Vom selber Goldberg aus nach Norwegen geradelt, 2000 Kilometer. Die Fichtelburschen sind da.

0: Montagswetter heute. Wasserfässer werden wieder voll und ich höre förmlich mein Gemüse zu Hause aufatmen. Es regnet heute und gewittert auch immer mal wieder zwischendurch. Sonne schafft es hier und da für ein paar Strahlen. 20 bis 24 Grad. Ja. Das ist sauhot, ja. Zlangs.
1: A9 Richtung Nürnberg zwischen Dittersdorf und Schleiz. Hier Bergungsarbeiten nach einem Unfall. 1 Kilometer Stau und geblitzt wird in Lauterbach Richtung Oelsnitz. Gute Fahrt.

0: Morgen, wir sind Julia und Tobi zum Start in die neue Woche.
1: Morgen.
0: Wir haben uns noch gar nicht über die Niederlage von Deutschland unterhalten am Donnerstagabend, weil ich Freitag auch nicht da war.
1: Will ich eigentlich auch gar nicht. Ich hab das schon abgehakt und mir gedacht, nee, Leute,
0: ja.
1: Was ist denn das? Okay, jetzt geht's einfach weiter. Heute Abend ja, dann jetzt aber auch in der K.O.-Runde. Ne? Also jetzt, wenn wir verlieren, sind wir raus aus der WM.
0: Dann können die Jungs heimreisen. Es zählt also ab sofort nur noch gewinnen. Oder war es das jetzt für Deutschland? Was glaubt denn ihr? Können wir jetzt bis zum Finale durchmarschieren? Das ist heute die Montagsfrage.
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3: Die Vorrunde bei der Fußball-Weltmeisterschaft ist durch. Deutschland hat sich erstmals seit 2014 wieder für die K.O.-Runde qualifiziert. Damals sind wir Weltmeister geworden. Und 2026?
4: Ich glaube irgendwie nicht, dass sie gewinnen werden, weil ja, es gibt ja einfach bessere Mannschaften, aber ich glaube schon, dass sie weit kommen werden.
5: Wir schaffen es unter die letzten vier, aber dann geht uns die Luft aus.
6: Deutschland hat relativ gute Chancen, sie haben ein gutes Team. Ich denke, das Viertelfinale oder Halbfinale sollte auf jeden Fall drin liegen.
7: Ich glaube, sie kommen nicht so weit. Ich sag, die Gruppen Phase überstehen sie und dann scheinen sie aus.
8: Wenn es gut läuft, kann sogar alles passieren.
3: Nach dem 1:2 gegen Ecuador zum Abschluss der Vorrunde ist bei den deutschen Fans ein bisschen Ernüchterung eingekehrt.
9: Ja, ich glaube, einen Gruppendritten schlagen wir auf jeden Fall, aber danach wird es schon eine enge Kiste und ich glaube, optimistisch und euphorisch geht man hier sicherlich nicht raus.
10: Mal gucken, wo die Reise noch hingeht.
11: Ich habe ja gesehen, was die Mannschaft in der Lage ist zu leisten, aber das ruft sie nicht ab.
12: Also ich glaube schon, dass es ein kleiner Weckruf sein sollte, weil die eine oder andere Leistung auch ein bisschen besorgniserregend war, fand ich. Aber ja, an sich bin ich positiv gestimmt.
3: Für Lorenz Büffel, dessen Song Der Zucker keine Bremse nach den deutschen Siegen auch in den WM-Stadien gespielt und von der Mannschaft gefeiert worden ist, fährt der Zug bei dieser WM bis zum Finale nach New York.
13: Ich als Lokführer der deutschen Nationalmannschaft sage natürlich ganz klar, Ladies and Gentlemen, the train has no brakes. Wir steigen nicht mehr aus, wir fahren direkt durch ins Finale. Der Zug hat keine Bremse. Das wäre es für mich. Weltmeister Deutschland.
3: Was denkt ihr? Holen wir den fünften Stern und werden Weltmeister? Oder ist vor dem Finale Schluss für Neuer, Kimmich und Co.? Stimmt ab auf Facebook und Instagram und schickt mir gern eure Meinung auch als WhatsApp-Sprachnachricht an die 09281 880 880.
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0: der Montagmorgen mit Julia und Tobi. Kommt gut in die neue Woche. Wir spielen gleich Phil Collins.
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11: Ich bin Gregor Jusse Moser. Guten Morgen. Ein sehr warmes Wochenende liegt hinter uns. Mit 41,7 Grad ist im brandenburgischen Neißemünde gestern sogar ein neuer Temperaturrekord gemessen worden. Genauer gesagt war es der dritte Tag in Folge mit einer neuen Höchsttemperatur. Auch der zu Ende gehende Juni insgesamt war deutlich wärmer als andere Junimonate. Dem Deutschen Wetterdienst zufolge gehört der Juni zu den Top 3 der wärmsten seit Messbeginn. Für heute werden vielerorts Unwetter erwartet. Der Tankrabatt ist anscheinend nur teilweise bei den Verbrauchern angekommen, wie das Münchner IFO-Institut schätzt. So wurden beim Diesel im Schnitt 12 Cent pro Liter weitergegeben, die Steuersenkung liegt allerdings bei 16,7 Cent pro Liter. Anders beim Superbenzin, bei Super E5 und Super E10 wurde der Tankrabatt beinahe vollständig weitergegeben. Die Nürnbergerinnen und Nürnberger sind mehrheitlich für den geplanten Ausbau des Frankenschnellwegs, der etwa 1 Milliarde Euro kosten soll. 53% haben beim Bürgerentscheid dafür gestimmt, die Beteiligung lag bei gut 40%. Kernstück ist ein 1,8 Kilometer langer Tunnel für den Durchgangsverkehr. Als erste Mannschaft ist Co-Gastgeber Kanada bei der Fußball-Weltmeisterschaft ins Achtelfinale eingezogen nach einem 1:0 gegen Südafrika. Heute Abend ab 22.30 Uhr will Deutschland in seinem 16. Finale gegen Paraguay nachziehen. Thomas Bremser berichtet aus Boston.
12: Wenn du gewinnst, ist alles perfekt. Wenn du verlierst, ist alles shit. Also müssen wir gewinnen. So einfach hat es der Bundestrainer auf den Punkt gebracht. Julian Nagelsmann deutet an, taktisch etwas ändern zu wollen. Ziemlich sicher ist schon mal, dass Nele Braun zurückkehren wird in die Startelf für David Raum. Nagelsmann erwartet einen

0: unangenehmen Gegner, der sich besonders auf die Defensive fokussieren wird.
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2: Mit Julia Krause. Auch in der Euroherz-Region haben wir am Wochenende geschwitzt. Stellenweise waren wir knapp an der 40-Grad-Marke dran. Zwischen 35 und 39 Grad waren am Wochenende drin in der Region, sagt unser Euroherz-Wetterexperte Christian König. Die nächste Hitzewelle könnte ab dem 10. Juli auf uns zukommen. Jetzt können wir aber erst mal ein paar Tage durchschnaufen, sagt Christian König. In Münchberg kommt ab heute eine längere Vollsperrung auf euch zu. Die Theodor-Heuss-Straße ist bis voraussichtlich Mitte September dicht. Dort laufen Asphaltierungsarbeiten und es werden neue Bäume gepflanzt. Im ersten Abschnitt bis 9. August ist der Bereich zwischen an der Kohlstadt und der Reichenbacher Straße gesperrt. Danach geht's mit dem Abschnitt zwischen der Quellstraße und dem Kreuzungsbereich Bayreuther Straße weiter. Die Umleitung führt über die Stammbacher Straße, die B289 und die Bayreuther Straße. 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
3: Kurz nach 7 haben wir es. Guten Morgen euch und ihr könnt wieder rauskriechen aus euren verbarrikadierten, mit Rollo abgedichteten, aufgeheizten Buden. Wir haben jetzt die Abkühlung mit Gewittern schon teilweise in der Nacht und die ziehen sich heute auch komplett durch den Montag immer wieder mit ganz dunklen Wolken und auch kräftigen Regenschauern. 20 bis 24 Grad. Kühl im Vergleich zu dem, was wir da am Wochenende hatten. Und genau dieses Wetter von heute könnte man kopieren auf morgen und übermorgen. Erst ab Donnerstag wird es wieder ruhiger und sonniger. Das ist das Euroherz-Wetter, euer Wetter für die Region.
4: Kurz nach 7 Radio Euroherz mit dem Verkehrsservice und der A9 Richtung Nürnberg zwischen Dittersdorf und Schleiz. 1 Kilometer Stau nach einem Unfall. Geblitzt wird in Lauterbach in Richtung Oelsnitz statt einwärts beim Discounter. Und eure Staus und eure Blitzer, die landen bitte bei uns über die 09281 880.
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4: Fußballmontag ist heute. Deutschland spielt wieder.
3: Yes, heute ist Matchday. Wir spielen heute Abend gegen Paraguay. Und alles, was wichtig ist, was ihr wissen müsst zum Spiel von unseren Jungs, das gibt's gleich hier bei uns im Euroherz-WM-Studio. Guten Morgen.
4: Morgen.

Heute ist Montag, der 29. Geht heute jemand zum Public Viewing, wenn Deutschland heute Abend spielt gegen Paraguay im 16.

0: Finale.
1: Ja, also bitte. Ich denke mir, wenn dein Herz für Fußball schlägt, dann gehst du da freilich hin und ziehst das mit durch. Ich meine, jetzt gerade beginnt die K.O.-Phase. Der spannendste Part überhaupt. Also ich glaube schon, dass heute Abend Menschen zusammen gucken und die deutsche Elf anfeuern.
0: Wo geht ihr hin? Lasst uns heute Morgen dazu gerne eine Nachricht da über die 09281 880 880.
1: Nickerchen vorher und dann ziehen wir das durch. Ja, was müssen wir wissen vorm Spiel? Das checken wir mit unserem Mann vor Ort. Das ist Thomas Bremser. Thomas, wie könnte denn unsere Startelf heute Nacht aussehen?
2: Also Nele Brown ist wieder fit, will vermutlich wieder reinrutschen als Außenverteidiger für David Raum. Aber auch sonst könnte es Veränderungen geben, sagt Nagelsmann.
3: Es gibt taktische Überlegungen, auch morgen ein bisschen was zu verändern. Gibt aber auch, wie ich auch in die andere Richtung diskutierbar ist, alles identisch zu lassen, was die erste Elf angeht.
2: Mehr hat er uns nicht verraten, auch um es dem gegnerischen Trainer nicht allzu leicht zu machen. In der Offensive werden wohl wieder Havertz, Wirtz und Musiala starten. Die haben bisher als Trio noch nicht wirklich gezündet.
0: Bin gespannt, wie das morgen Abend ausgeht. Heute Abend Deutschland gegen Paraguay. Wirst du aufbleiben?
4: Julia.
1: Es wird hart, nee. So, vielleicht die... Die erste Halbzeit mit so einem Auge, das eine schläft schon, das andere spitzt noch so ein bisschen. Macht mich ja wahnsinnig. Du kannst es irgendwie auch nicht verpassen, ne?
0: Ja. 100 Euro als Gutschein warten übrigens heute bis zum Spielbeginn noch auf euch von unserem Werbepartner Frei. Wir haben da ein Video auf Social Media, da hupft der Ball durchs Bild, der offizielle WM-Spielball. Kommt mal von oben geflogen und dann wird mit dem mal gespielt und so weiter. Ich habe jetzt mal gezählt, wie oft er auftaucht. Das ist nämlich die Aufgabe. Also bei mir waren es dann über 20 Mal, dann bin ich ausgestiegen.
1: Du hast aber schon drauf geachtet, dass es nur der WM-Ball ist. Da fliegen auch andere Fußbälle durchaus
0: durchs Bild.
1: Das ist jetzt ein heißer Tipp.
0: Schaut nochmal rein bei uns auf Social Media, lasst euren Tipp da und vielleicht klappt es ja dann auch mit 100 Euro für frei.

0: so, die Sauna ist vorbei. Wir haben heute an diesem Montag ja die Abkühlung mit vielen Regenschauern, immer mal wieder auch im Gewitter zwischendurch. 20 bis 24 Grad, ganz normale Sommertemperatur, fühlt sich heute fast schon kalt an.
1: A9 Richtung Nürnberg, zwischen Dittersdorf und Schleiz hier ein Unfall, deshalb Stau. Und in Korbersdorf bei Mike Drettwitz wird geblitzt beidseitig. Gute Fahrt.

0: schönen Montag euch. Und in dieser Woche wird es dann wohl wieder teurer werden beim Tanken. Denn ab 1. Juli gilt dann der Tankrabatt eben nicht mehr.
1: Wir sprechen drüber mit eurer Herzreporter Joshua Zagmakidis.
2: Guten Morgen.
1: Hi. Guten Morgen. Josh, was wird uns denn erwarten dann an der Zapfsäule?
2: Naja, der staatliche Nachlass fällt jetzt weg. Das heißt, tanken dürfte relativ sicher wieder teurer werden. Ja. Der Rabatt war ja als schnelle Entlastung gedacht, weil die Spritpreise wegen dem Krieg im Iran so

0: stark gestiegen waren. Gekostet hat das den Staat übrigens rund 1,6 Millionen Euro bei etwas mehr als 500 Milliarden Gesamthaushalt, also schon eine ordentliche Summe Geld. Wie stark man jetzt das Ende von dieser Maßnahme dann direkt an der Zapfsäule merkt, hängt aber halt auch davon ab, wie der Ölpreis sich generell entwickelt und was der Markt in den nächsten Wochen so macht.
1: So, was ist denn stattdessen im Gespräch? Also gibt es Ideen, die vielleicht auch jetzt ein bisschen besser helfen als der Tankrabatt oder gibt's gar nichts?
0: Es wird gerade ziemlich viel hin und her diskutiert. Gezielte Hilfen für Menschen mit weniger Einkommen, eine höhere Pendlerpauschale, Entlastung bei Strom- und Energiekosten, ein möglicher Preisdeckel oder eine Übergewinnsteuer für Ölkonzerne. Außerdem geht's um die Frage, ob der Staat bei der Kontrolle des Spritmarkts nicht vielleicht noch doller eingreifen muss. Unterm Strich sucht die Politik also nach Hilfen, die jetzt gezielter wirken als dieser pauschale Tankrabatt, der mit Sicherheit als erste Maßnahme jetzt auch nicht komplett verkehrt war.
1: Ja.
2: Also dann nochmal tanken jetzt, oder? Bis Mittwoch?
1: Habe ich schon. Echt? Ich war am Freitag nochmal voll tanken für 1,70.
2: Das
1: war okay.
2: Ist nicht schlecht.
1: Ja.
2: Ja. Euch einen guten Morgen. Schauen wir mal, was dann am Mittwoch passiert. Haben wir im Blick.

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17: Mit Julia Krause, guten Morgen. Die Hitze hat am Wochenende viele an die Badeseen der Region gezogen. Dabei ist es aber auch zu mehreren Badeunfällen gekommen. Im Vogtland werden seit gestern Nachmittag zwei Männer vermisst. Sie waren mit einem Tretboot auf der Talsperre Pöhl unterwegs. Beim Baden haben die Männer den Kontakt zum Boot verloren und sind durch die starke Strömung abgetrieben worden, heißt es von der Polizei. Zahlreiche Rettungskräfte waren im Einsatz und haben die Wasseroberfläche mit einer Drohne abgesucht. Gegen 22 Uhr haben sie die Suche wegen der Dunkelheit abgebrochen. Heute soll sie weitergehen. Am Samstagnachmittag sind außerdem zwei junge Frauen im breiten Güßbacher Baggersee im Landkreis Bamberg untergegangen. Mehrere Badegäste haben aber schnell reagiert und konnten die beiden Nichtschwimmerinnen mithilfe eines Stand-up-Paddels aus dem Wasser retten. Bereits am Freitagabend drohte ein 4-jähriger Junge im Trebgaster Badesee im Landkreis Kulmbach zu ertrinken. Rettungskräfte haben das Kind aus dem Wasser geholt und noch vor Ort reanimiert. Der 4-Jährige ist daraufhin in die Kinderklinik gekommen. Ihm geht es den Umständen entsprechend gut, bestätigt die Polizei auf Anfrage. Mobbing in der Schule, Hasskommentare in den sozialen Medien und Ausgrenzung. Für viele junge Menschen ist das trauriger Alltag. Mit ihren Präventionstagen möchte die Opferhilfe Oberfranken auf diese Themen aufmerksam machen. In dieser Woche gibt's mehrere Termine in der Region. Los geht's heute um 9 Uhr in der Jahnturnhalle in Rehau. Am Mittwoch ist ein Termin in der Frankenhalle in Naila und am Donnerstag in der Hofer Freiheitshalle. Als Gastrednerin ist Model und Influencer Liana Kakwa dabei. Sie spricht über ihre eigenen Erfahrungen mit Mobbing, Ausgrenzung und Hass und macht sich für Medienkompetenz und Zivilcourage stark. Mit der kommunalen Hochbauförderung unterstützt der Freistaat Bayern die Kommunen vor allem beim Bau von Kitas und Schulen. In diesem Jahr fließen über 1,3 Milliarden Euro auch Projekte in der

0: Euro-Herzregion sind darunter. Finanzstaatssekretär Martin Schöffel übergibt am Vormittag 3 Förderbescheide. Die Stadt Marktredwitz bekommt Geld für den Neubau der Kindertagesstätte Neue Welt. Nach Rehau fließen Mittel für die Generalsanierung und Erweiterung des Schulzentrums und in Stambach werden der Umbau und die Erweiterung der Kita Pusteblume gefördert.
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0: 4,7 Cent pro Liter. Bei einem Bürgerentscheid haben 53% der Nürnbergerinnen und Nürnberger für den geplanten Ausbau des Frankenschnellwegs gestimmt. Gegner des Ausbauprojekts sagen, alles viel zu teuer und sie fürchten noch mehr Verkehr. 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
1: Blick auf die Thermometer heute Morgen in der frisch gegossenen Region. Oh, das ist super angenehm. Wir haben ja jetzt zum Tagesstart Temperaturen zwischen 10 und 15 Grad, landen dann heute in der Tagesspitze bei 20 bis 24 und haben dann immer wieder Schauer und Gewitter mal mit dabei. Das wird sich durch den ganzen Montag ziehen, dass es so finster ist und so ein paar Zellen hier durch Hochfranken und das Vogtland rauschen. Genau dieses Wetter bleibt uns bis Mitte der Woche, ab Donnerstag wieder sonniger. Aber wir schwitzen auf jeden Fall bei weitem nicht mehr so sehr und sind bei Maximum 25 Grad unterwegs. Das ist das Euroherz-Wetter, euer Wetter für die Region.
2: Schönen Montag auf die Straßen, A9 Richtung Nürnberg. Achtung bitte zwischen Dittersdorf und Schleiz. Hier ein Unfall und auch Stau und geblitzt wird. Einmal in Korpersdorf bei Markt Redwitz beidseitig und gerade frisch reingekommen. In Martinsreuth bei Konradsreuth ist das. Hier sind 70 erlaubt. Wenn ihr noch was habt für uns, sagt Bescheid bitte über die 09281 880 880.
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2: Morgen!
1: Morgen!
2: Der Sommer 2026 war schon hart in den vergangenen Tagen, oder?
1: Das war so heftig, ja. Auch krassen Landwirt hier bei uns in Oberfranken, der hat mit einer solarbetriebenen Schneekanone zum Beispiel seine Kühe gekühlt.
2: Ja. Ich habe mal von der Landwirtin gehört, hier in der Region, dass Kühe ab 25, 26 Grad wirklich dann Probleme haben mit der Wärme, weil die so viel Eigenwärme auch produzieren und dann können die das selber nicht mehr regeln. Die brauchen dann wirklich so kühles Wasser oder so ein bisschen Durchzug, dass die nicht überhitzen. Ja, crazy. Ich habe am Wochenende Videos gesehen von der Straßenbahn in Nürnberg. Da sind ja die Schienen so mit in die Straße gelegt und da gibt es so ein kleines Teerband, das also an den Schienen dran ist. Und das hat sich völlig aufgelöst. Also das haben die Straßenbahnen damit weggezogen. Deswegen ist zum Beispiel auch keine Straßenbahn in Nürnberg mehr gefahren. Bei uns hier in der Region zwischen Reau und Selb ist das Gleis kaputt gegangen, muss erst mal wieder repariert werden durch die Hitze. Also krass.
1: Uff, jetzt haben wir es erst mal geschafft. Ja. Große Hitze ist durch und diese Woche wird ganz angenehm. Guten Morgen.

0: 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Dankeschön für eure Meldungen. Zwischen Hebans und Höchstädt, also auch in Richtung Höchstädt, wird bei Schmettengrün aktuell geblitzt. Bitte Vorsicht in diesem Bereich und euch eine gute Fahrt. Ja, in Bergen, also in Norwegen, da war es jetzt die letzten Tage nicht so heiß. Tim und Max, die Fichtelburschen, so nennen sie sich, sind dort mit dem Fahrrad hingefahren. Von selbst vom Goldberg aus haben sie 2 Wochen gebraucht, um nach Bergen in Norwegen zu kommen.
1: Schon eine Wahnsinns-Challenge, da haben sie reingekracht und ihre große Idee quasi jetzt umgesetzt und sind jetzt auch am Ziel, haben es geschafft und können jetzt ein bisschen entspannen und sind heute Morgen nochmal bei uns. Max, gucken wir nochmal zusammen auf eure Reise zurück.
2: Wenn man am letzten Tag ist, man kommt in Bergen langsam an, man merkt, dass man dem Ziel näher kommt und man ist auch schon in der Stadt. Meine ersten Gedanken waren erst einmal die Reise von letzten Jahr, wie ich in Rom angekommen bin. Ich habe das so ein bisschen verglichen und es ist einfach so ein Gefühl, du realisierst es nicht, dass du jetzt wirklich angekommen bist und es ist einfach nur schön. Mhm. Es ist ein Gänsehautmomente.
0: Größtes Highlight für die beiden, das Midsommerfest in Schweden bei einer schwedischen Family.
1: Das glaube ich, ja.
0: Anstrengend war es ein bisschen jetzt, weil eine Speiche gebrochen ist im Fahrrad. Und die haben sie nur so ein bisschen notdürftig mit Kabelbindern flicken können und sind die letzten 180 Kilometer auf der letzten Rille dann, also nach Bergen gefahren. Aber sie haben sich durchgebissen. Und das war so auch ein bisschen das Ziel dieser Reise, ne? Sich dann durchzubeißen und eben nicht aufzugeben.
1: Ja, sehr gut. Das ist ein schönes Montagsmotto jetzt auch für uns alle.

0: Montagswetter, das ist heute herrlich erfrischend. Wir haben 20 bis 24 Grad und heute immer wieder Schauer und Gewitter mit dabei.
1: A72 in Richtung Hof zwischen Plauen-Ost und der Raststätte Vogtland. Hier hat es gerade gekracht. Ungesicherte Unfallstelle und Aquaplaning in Gefahr. Fahrt vorsichtig hier. Und geblitzt wird heute, ja schon recht ordentlich. Vorsicht bitte zwischen Hebans und Höchstädt bei Schmettengrün. In Martinsreuth bei Konradsreuth beidseitig. Und in Korbersdorf auch beidseitig. Eure Staus und eure Blitzer immer an die 09281 880 880.
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0: schönen Montag. Auf geht's in eine neue Woche. Und da wartet schon mal ein mega Highlight für die Region auf euch.
1: Das ist der Euroherz Kinosommer. Der ist wieder zurück als Sommerhighlight. Und zwar morgen mit dem Start unserer Kinotour bei euch in Helmertz. Fangen wir an.

0: an der alten Weberei. Tobi, du machst das Warm-up.
1: Morgen, ja. Und am Mittwochabend oder am Donnerstagabend sehen wir uns vor der Leinwand. Freue mich sehr auf die Helmetzer.
0: Was flimmert denn auf der Leinwand? Das wollen wir heute schon mal checken.
1: Mhm, mit Julia Krause aus dem Eurohertz-Team.
2: Zum Auftakt zeigen wir euch eine deutsche Komödie, die erst Anfang des Jahres erschienen ist. Extrawurst mit Harpe Kerkeling und Christoph Maria Herbst. Am Tag drauf geht's mit dem Drama 22 Bahnen weiter. Und am Donnerstag läuft dann der Action-Thriller und sechsfache Oscar-Gewinner One Battle After Another mit Leonardo DiCaprio. Richtig viel Action gibt's auch am Freitag, nämlich mit Superman. Und am Samstag könnt ihr euch dann auf den erfolgreichsten deutschen Film des vergangenen Jahres freuen. Das Kanu des Manitou von und mit Michael Bulli Herbig, mit Christian Trammitz, Rick Vanian und vielen, vielen anderen, die ihr noch aus der Schuh des Manitou kennt. Viel zu lachen gibt's auch am Sonntag mit der bayerischen Komödie Zweigstelle. Und zum Abschluss am Montag zeigen wir euch dann die deutsche Tragikomödie Der Held vom Bahnhof Friedrichstraße beim Kinosommer in Helmbrechts.
1: Danke Julia für den Überblick, den bekommt ihr auch nochmal bei uns auf euroherz.de im Netz.
0: Mhm. Der Euroherz Kinosommer in Helmerz ab morgen. Wann läuft der Film?
1: Ich denke so 21:30. Also die Sonne geht momentan kurz vor 21:30 abends unter. Ab dann ist es auch dunkel genug für die Leinwand und dann erkennt ihr auch was drauf. Also 21:30, 21:45, je nachdem, wie so auch Wolken am Himmel mit dabei sind. Mhm, ja. Werden wir starten.
0: Das Beste am Euroherz Kinosommer, der ist für euch for free. Den Eintritt, den haben unsere Sponsoren schon für euch übernommen.
1: Und wie wird's Wetter? Für diese Woche, Julia, das ist noch ein wichtiger Faktor.
0: Da schauen wir gleich ausführlich drauf, oder? Für die Kinowoche.
1: Ja.
0: Wie können wir uns die Abende vorstellen?
1: Checken wir gleich. Kurz nach acht.

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9: Ich bin Gregor Jose Moser. Guten Morgen. Für heute sind oft Unwetter angesagt, nach einem glühend heißen Wochenende in Deutschland. Es gab gleich mehrere Hitzerekorde in kurzer Zeit. Mehr von Diana Kramer.
10: Der aktuelle vorläufige Temperaturrekord kommt aus dem Osten Brandenburgs. In Neißemünde im Landkreis Oder-Spree wurden gestern Nachmittag 41,7 Grad Celsius gemessen. Es war die dritte Bestmarke bundesweit innerhalb nur eines Wochenendes. Und auch die vergangene Nacht war laut deutschem Wetterdienst die wärmste seit Beginn der Aufzeichnungen. Damit dürfte der Juni 2026 wettertechnisch in die Geschichte eingehen.
9: Wer Benzin tankt, profitiert im Vergleich zu Diesel deutlich mehr vom Tankrabatt. Das Münchner IFO-Institut hat errechnet, beim Diesel gab es eine Weitergabe von durchschnittlich 12 Cent pro Liter, die Steuer wurde aber um 16,7 Cent pro Liter gesenkt. Bei Super E5 und Super E10 wurde der Rabatt dagegen fast vollständig weitergegeben. Morgen läuft der Tankrabatt wieder aus. Es dauert noch ein bisschen, bis das Münchner Oktoberfest wieder stattfindet. Am 19. September geht's los. Erstmals darf dann Neu-Oberbürgermeister Krause von den Grünen anzapfen. Schon heute beginnt der Aufbau für die 191. Wiesn. 3 Monate lang wird dort täglich gearbeitet. Der Stadt zufolge werden über 1000 Lkw-Ladungen auf die Theresienwiese gefahren und rund 13,5 Kilometer Kabel verlegt. Mit einem 1:0 gegen Südafrika ist Co-Gastgeber Kanada ins Achtelfinale der Fußball-Weltmeisterschaft eingezogen. Heute Abend kann die deutsche Nationalmannschaft das ebenfalls erreichen. Um 22.30 Uhr geht es im 16. Finale gegen Paraguay.
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11: Mit Julia Krause. Am zurückliegenden Hitzewochenende ist es zu gleich mehreren Badeunfällen in der Region gekommen. Bereits am Freitagabend wäre ein 4-Jähriger fast im Trebgaster Badesee ertrunken. Rettungskräfte haben das Kind aus dem Wasser geholt und noch vor Ort reanimiert. Dem 4-Jährigen geht es den Umständen entsprechend gut, heißt es von der Polizei. Auch an einem Baggersee im Landkreis Bamberg haben Badegäste am Samstagnachmittag schnell reagiert und 2 junge Frauen aus dem Wasser gerettet. Im Vogtland werden seit gestern Nachmittag 2 Männer vermisst, die mit einem Tretboot auf der Talsperre Pöhl unterwegs waren. Am Abend wurde die Suche nach ihnen vorerst unterbrochen. Heute soll es weitergehen. In dieser Woche ist die Opferhilfe Oberfranken mit den Präventionstagen Love Always Wins in der Region unterwegs. Gemeinsam mit Influencerin und Model Liana Kakwa stehen die Themen Mobbing, Hass und digitale Gewalt im Mittelpunkt. Erste Station ist heute die Jahnturnhalle in Reau. In den nächsten Tagen stehen Termine in der Frankenhalle in Naila und in der Hofer Freiheitshalle an. 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

0: 8 haben wir es. Guten Morgen euch. Die ganz große XXL-Schwitz-Hitzwelle, die ist durch. Wir haben jetzt heute Nacht schon die ersten Schauer und Gewitter gehabt. Dementsprechend auch heute Morgen deutlich kühler. Maximum 20 bis 24. Und auch heute drücken sich da immer Gewitterzellen bei uns rum. Kann mal scheppern, kann auch mal teilweise noch mal richtig kräftig regnen. Das braucht es aber richtig, wenn wir Wiesen oder Felder teilweise, sieht aus wie eine Steppe. Ja, und das Wetter bleibt erstmal so bis Mitte der Woche. Dann ab Donnerstag wieder sonniger. Das ist das Euroherz Wetter, euer Wetter für die Region.
1: Und wir gucken auf die Straßen. Hier ist der Radio Euroherz Verkehrsservice. Hallo zusammen. Aktuell gibt es keine Störungen. Wenn ihr was habt für uns, sagt bitte Bescheid über die 09281 880 880. Aber geblitzt wird in der Region.
2: Ja, guten Morgen, hier ist der Klaus. Hi. Ich wollte einen Blitzer melden auf der B2 Richtung Konradsreuth. Da bei Martinsreuth ist ein doppelter Blitzer, da darf man 70 fahren. Lasst euch nicht erwischen. Servus, euch einen schönen Tag. Servus, ciao, ciao.
1: Schöne Woche dir. Danke für die Info. Außerdem wird geblitzt von Hebans in Richtung Höchstädt. Dort beim Rastplatz am KTM-Ring. Bitte aufpassen. Und in Korpersdorf beidseitig. Staus und Blitzer. Immer an die 09281 880 880.
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1: Hallo, ich muss erstmal die Brille freibringen vom Wochenende.
0: Wieso ist das?
1: Ist voll dort, voll geschwitzt.
0: Und
1: voll
0: Sonnencreme getatscht. Drauf, dachte ich.
1: Nee, eher so, Salz. Wenn man ausdunstet, Salzrand.
0: Ja. Salzrand drauf. Oh, ja, ich glaube, wir sind alle happy, dass wir heute mal ein bisschen durchschnaufen können. Und es heute nicht mehr ganz so schwitzig ist.
1: Mhm. Ich glaube, gerade die, die draußen arbeiten, werden heute jubeln. Ja? Schöne Woche euch.
0: Guten Morgen.

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1: Ihr seid die allerschärfsten oder ihr seid simply the best. Ihr seid hier mit dabei, jeden Tag bei Radio Euroherz.
2: Danke.
1: Und schaltet rein und macht uns zum meistgehörten Sender hier in der Region, sagt die Funkanalyse Bayern. Das ist unser Radiozeugnis. Und wir sagen Danke und wollen das feiern mit einer Stunde für 1 Euro von Euro Nummer 1.
2: Ja, wir haben zum Beispiel schon für eine Stunde zusammen mit Loi für 1 Euro Sprit und Diesel rausgegeben. Mhm. Was für ein Andrang in Hof.
1: Weil kurz die Bahnhofsstraße verstopft.
2: Ja, oder wir haben schon gesagt, komm, so wie jetzt am Freitag, passendes Wetter, ihr zahlt nur 1 Euro Eintritt fürs Freibad. Kam bei den Badegästen super an, also bei euch und auch bei den Freibadbetreibern in Reau.
3: Auf jeden Fall, vor allem bei dem Wetter und ja, bei den Temperaturen.
4: Genau, nee, wir haben uns jetzt richtig gefreut. Wir sind gerade von der Arbeit losgedüst und dann so eine tolle Aktion versüßt uns jetzt unseren Freitagnachmittag. Richtig cool.
5: Super, ich habe 3 Kinder natürlich. Perfekt.
6: Vielen Dank an Radio Euroherz für die Aktion.
7: Vielen herzlichen Dank an Radio Euroherz, dass diese tolle Aktion hier in unserem schönen Freibad Reau stattfinden konnte. Der Zuspruch gibt uns, glaube ich, recht. Also das Bad ist für diese Uhrzeit schon wirklich hervorragend besucht. Freut uns sehr, dass das so stattfinden konnte und sagen herzlichen Dank für die Möglichkeit, für die Beteiligung.
2: Ja, wir sagen nochmal Danke nach Reau und Grüße.
1: Und es geht ja, wir feiern weiter. Es geht weiter. Wir feiern eine Stunde 1 Euro.
2: Ja.
1: Wann gibt es die nächste Runde?
2: Donnerstag könnt ihr euch schon mal vormerken.
1: Mhm.
2: Und wir kümmern uns mal um was zu essen, um eine gute Brotzeit für 1 Euro.
1: Ja, wo und wann, sagen wir euch dann hier bei uns am Morgen.
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0: Willkommen im Montag, willkommen im Gewittertag. Heute gibt es immer wieder Schauer und dann auch mal Blitz und Donner zwischendurch bei Maximum 24 Grad.
1: Guten Morgen auf die A9 Richtung Berlin zwischen Bad Lobenstein und Schleiz. Defektes Fahrzeug, das steht auf der mittleren Spur und hier liegen auch Fahrzeugteile, deshalb hier schon dichter Verkehr. A72 zwischen Plauen-Ost und der Raststätte Vogtland, Aquaplan in Gefahr, fahrt hier vorsichtig. A93 Richtung Hof zwischen Höchstädt und Schönwald. Dichter Verkehr in der Baustelle, ihr braucht ein bisschen länger. Geblitzt wird auch schon ganz gut in Korbersdorf beidseitig, in Martinsreuth auf der alten B2 beidseitig, in der 70er-Zone. Und wenn ihr von Hebans rüber nach Höchstädt fahrt, im Waldstück auf Höhe des Rastplatzes für den KTM-Ring. Wenn ihr noch was habt für uns, sagt Bescheid bitte. 09281 880 880, jederzeit über WhatsApp oder Anruf. Danke euch.
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0: Guten Morgen euch mit Tobi und Julia.
1: Hi.
0: Es ist jetzt das Juni-Finale. Mittwoch starten wir im Juli durch und damit ist dann ja auch der Tankrabatt vorbei.
1: Mhm. Ja, es kann schon passieren, dass dann am Mittwoch der Spritpreis wieder deutlich nach oben geht. So richtig vorhersehen kann es keiner, aber was glaubt ihr, wie wird das ausschauen ab Mittwoch an den Tankstellen?
2: Ich gehe schon davon aus, dass es wieder teurer wird. Ich finde es schade, also ist schon viel Geld gerade.
3: Da kann man halt nicht mehr so viel fahren. Schlimm sind die dran, die bei euch auch auf Arbeit müssen. Da müsste dann mal der Staat besser eingreifen.
4: Teurere Preise auf jeden Fall, ich würde sagen mindestens 20 Cent

0: teurer oder noch mehr.
1: Jetzt sind ja schon alle froh, wenn der Preis bei 1,82 ist. Und ich glaube, genau das ist gewollt, dass man erst von 2 Euro dann wieder ein bisschen runtergeht. Ich denke, das ist einfach eine Spielerei, wo die Leute einfach verarscht werden.
2: Danke auf jeden Fall für eure Meinung dazu.
3: Heißt auf gut Deutsch jetzt dann nochmal schnell tanken, oder? Heute oder morgen?
2: Habe ich schon gemacht jetzt am Freitagmorgen für 1. Ich war fast von den Socken. 1,71 oder sowas habe ich getankt.
3: Ja, das ist nicht schlecht.
2: 9, ja, cool. Mhm. Wir empfehlen auch nochmal tanken zu gehen. Damit spart ihr euch ja 15, 17, 18 Cent aktuell im Gegensatz zu Mittwoch. Guten Morgen.

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6: Mit Julia Krause. Guten Morgen. Im Oktober hat das Deutsch-Deutsche Museum Mödlareuth ein neues Museumsgebäude eingeweiht. Das zieht immer mehr Besucher an und dadurch ist auch mehr Verkehr im Ort unterwegs. Der Landkreis Hof baut deshalb ab heute einen Gehweg entlang der Kreisstraße in Mödlareuth. Landrat Oliver Bär.
7: Uns ist wichtig, dass die zunehmende Zahl an Besuchern sicher vom Museum zum Außenbereich und zur Mauer gelangt und umgekehrt. Viele Besucherinnen und Besucher sind bis dato vom Museumsgebäude zum Außenbereich auf der Kreisstraße entlang gelaufen. Wir wollen, dass dies in Zukunft der Vergangenheit angehört.
6: Für den Gehwegneubau bekommt der Landkreis Hof 240.000 Euro aus der Städtebauförderung. Während der Arbeiten ist die Kreisstraße ab der Zufahrt von Mödlareuth bis zur Landesgrenze gesperrt. Die Umleitung steht auf euroherz.de. Im September soll der neue Gehweg fertig sein. Mobbing in der Schule, Hasskommentare in den sozialen Medien und Ausgrenzung. Für viele junge Menschen ist das trauriger Alltag. Mit ihren Präventionstagen möchte die Opferhilfe Oberfranken auf diese Themen aufmerksam machen. In dieser Woche gibt's mehrere Termine in der Region. Los geht's heute in einer halben Stunde in der Jahnturnhalle in Rehau. Am Mittwoch ist ein Termin in der Frankenhalle in Naila und am Donnerstag in der Hofer Freiheitshalle. Als Gastrednerin ist Model und Influencerin Liana Kakwa dabei. Sie spricht über ihre eigenen Erfahrungen mit Mobbing, Ausgrenzung und Hass und macht sich für Medienkompetenz und Zivilcourage stark. Die Säumestraße in Plauen bekommt in den nächsten Wochen eine frische Kur. Der Asphalt wird erneuert, die Straße bekommt neue Bordsteine und auch die Straßenbeleuchtung wird neu gemacht. Heute startet der erste Bauabschnitt zwischen der Krieschwitzer Straße und Althaselbrunn. Der Bereich ist bis voraussichtlich 22. Juli gesperrt. Bis zum 21. August geht's dann weiter bis zum Ortsausgang Richtung Jössnitz. Insgesamt kosten die Arbeiten über 327.000 Euro, heißt es aus dem Plauner Rathaus.
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6: Wer Benzin tankt, hat im Vergleich zu Diesel deutlich mehr vom Tankrabatt profitiert. Das Münchner IFO-Institut hat errechnet, beim Diesel gab es eine Weitergabe von durchschnittlich 12 Cent pro Liter. Die Steuer wurde aber um 16,7 Cent pro Liter gesenkt. Es dauert noch ein bisschen, bis das Münchner Oktoberfest wieder startet. Am 19. September geht's los. Schon heute beginnt der Aufbau für die 191. Wiesn. Der Stadt zufolge werden über 1000 Lkw-Ladungen auf die Theresienwiese gefahren und rund 13,5 Kilometer Kabel verlegt. 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
8: Servus, guten Morgen euch. Um kurz nach halb ist das schön. Die Region ist wie frisch gewaschen, oder? Die Luft ist herrlich schön frisch. Es wird auch heute wieder ja, so sein, dass immer wieder Gewitter und Regenschauer mit durchziehen bei 20 bis 24 Grad. Und die nächsten zwei Tage bleiben schwülwarm, wechselhaft, gewittrig. Ab Donnerstag wieder sonniger. Das ist das Euroherz-Wetter, euer Wetter für die Region.
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Die Straßen, da ist schon ein bisschen was los. Wir haben hier den Überblick. Achtung bitte auf der A9 in Richtung Berlin zwischen Markt Schorgast und Gefrees. Rechte Spur blockiert. Hier liegen wieder Reifenteile auf der Fahrbahn. Dann A9 Richtung Berlin zwischen Bad Lobenstein und Schleiz. Hier ein defektes Fahrzeug auf der mittleren Spur. Passt bitte auf. Und überall liegen Fahrzeugteile auf den Fahrstreifen. Deshalb in diesem Bereich schon wieder 1 Kilometer Stau. Dann hat es gerade gekracht. Die Unfallstelle ist noch ungesichert auf der A72 Richtung

0: Land und Plauen Ost. Achtung, auch hier ungesicherte Unfallstelle. Aquaplaning-Gefahr in diesem Bereich. Wenn ihr noch was habt für uns, meldet euch bitte über die 09281 880 880. Ihr habt uns schon Blitzer gemeldet. Einer steht zwischen Hebans und Höchstädt, dort im Waldstück, beim Rastplatz KTM-Ring, in Martinsreuth, 70er-Zone und in Korpersdorf bei Markt Redwitz beidseitig. Gute Fahrt!
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2: Alle durchgeglüht vom Wochenende,
0: Alter Schwede,
2: oder?
0: Ja, das war heiß. Danke an die, die für Abkühlung gesorgt haben, wie die Feuerwehr, die jetzt beim Schiederteich vorbeigefahren ist am Wochenende und hat dann also so riesige Fontänen zum einen auf die Leute gespritzt, ne, dass die ein bisschen so abkühlen, cool. Aber zum anderen auch, um den Schiederteich ein bisschen umzuwälzen, dass er eben nicht kippen kann. Ja.
2: Mega, sehr schön. Danke an euch heute Morgen. Und jetzt ist es ja vorbei mit der Hitzewelle.
0: Ja.

0: schönen Montag euch. Gleich wird's 8:45. Jetzt laufen also die 16. Finals bei der Fußball-Weltmeisterschaft. Klingt ein bisschen komisch. Mhm. Jetzt am Abend gab's das Spiel Südafrika gegen Kanada. 0-1. Kanada steht im Achtelfinale, ist eine Runde weiter. Wer hat das Ergebnis genauso getippt?
1: Du, nehme ich an, unser Tippkönig Tobias.
0: Ja, so, jetzt schauen wir mal auf die deutsche Mannschaft. Die spielt nämlich heute Abend gegen Paraguay.
1: Genau, und wir sprechen drüber und haben die Facts vorab mit unserem WM-Mann. Thomas Bremser, der ist ja direkt vor Ort schon mal beim Eingrooven. Und wir wollen mal gucken, Thomas, wie wird denn die Startelf aussehen?
2: Also Nele Brown ist wieder fit, will vermutlich wieder reinrutschen als Außenverteidiger für David Raum. Aber auch sonst könnte es Veränderungen geben, sagt Nagelsmann.
3: Es gibt taktische Überlegungen, auch morgen ein bisschen was zu verändern. Gibt aber auch, wie ich auch in die andere Richtung diskutierbar ist, alles identisch zu lassen, was die erste Elf angeht.
2: Mehr hat er uns nicht verraten, auch um es dem gegnerischen Trainer nicht allzu leicht zu machen. In der Offensive werden wohl wieder Havertz, Wirtz und Musiala starten. Die haben bisher als Trio noch nicht wirklich gezündet.
0: Wir schauen mal, was heute Abend passiert ab 22.30 Uhr. 100 Euro gibt es übrigens von uns für euch zusammen mit unserem Werbepartner frei. 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Kann man es zählen?
1: Das kann man zählen, ja. Also, aber es ist wirklich auch nur der WM-Ball gemeint.
0: Keine anderen.
1: Kleiner Tipp.
0: Okay. 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
1: Viel Glück und guten Morgen.

0: das holt Erinnerungen hoch. Viele waren am Abend bei Roxette auf dem Schlossplatz in Coburg gestanden und haben den wunderschönen Open-Air-Abend erlebt bei Traumwetter. Roxette jetzt hier bei uns auf der Playlist. Guten Morgen.
1: Guten Morgen. Ja, jetzt haben wir erstmal Gewitterwetter mit der Abkühlung heute. Immer wieder Schauer mit dabei, immer wieder Blitz und Donner. Bisschen Sonne bei 20 bis 24 Grad. Ist fast schon frisch.
0: Und hier kommt der Überblick mit den Verkehrsmeldungen. Achtung bitte auf der A9 Richtung Berlin. Zwischen Bad Lobenstein und Schleiz rechte Spur gesperrt und 1 Kilometer Stau nach einem Unfall. A72 Richtung Chemnitz zwischen dem Dreieck Bayerisches Vogtland und Hof Nord. Hat es auch gerade einen Unfall gegeben. Bitte aufpassen. Und A72 in Richtung Hof zwischen Plauen Ost und der Raststätte Vogtland. Auch hier Aquaplaning-Gefahr immer noch durch die starken Regenfälle oder Gewitter. Und geblitzt wird auch in der Euroherz-Region in Martinsreuth, beidseitig in Korpersdorf und zwischen Heberns und Höchstädt. Wenn ihr noch was habt für uns, sagt Bescheid bitte per WhatsApp oder Anruf und euch damit eine gute Fahrt.

0: Mir tut der Poppes schon weh, wenn ich mit dem Radl mal 10 Kilometer fahre. Steige ich ab, denke ich, Alter, wie hält man das dann nur aus, wenn man tausende Kilometer mit dem Fahrrad fährt? Da hat man dann wahrscheinlich gar keinen Poppes mehr.
1: Ja, vielleicht. Das ist dann schon extrem, gell? Und das haben jetzt die Fichtelburschen aber gemacht. Zwei Jungs hier aus der Region, die sich einer fetten Rad-Challenge gestellt haben mit dem Ziel, wir fahren dann selber am Goldberg los, radeln dann mit Rucksack in Richtung Bergen nach Norwegen. Und da sind sie jetzt angekommen.
0: Ja, super gemacht. Und Tim und Max, so heißen die Fichtelburschen, sind heute Morgen hier nochmal bei uns. Was war so das Highlight jetzt, wenn ihr auf 14 Tage zurückschaut?
2: Das war definitiv die Familie in Schweden, die wir getroffen haben, bei denen wir das Midsommerfest feiern durften. Mit was für einer Herzlichkeit, Fröhlichkeit, die uns aufgenommen haben und was wir dort für einen Spaß hatten. Und auch, dass wir dort einfach einen See gesehen haben, der unfassbar war. Der war in den Bergen, quasi so innenliegend, mit einem Steineingang, einem Sandstrand, einem Sandeingang. Alles, was wir dort erlebt haben auf diesem Midsommerfest, war definitiv das absolute Highlight.
1: Oh, das klingt schön. Es gab aber mit Sicherheit auch mal so einen Moment, wo ihr euch gedacht habt, boah, jetzt wird's anstrengend, jetzt wird's heiß. Was war vielleicht auch mal so ein Schreckensmoment?
3: Schreckliche Momente waren natürlich auch die, wo wir dann gemerkt haben, dass der Speichenbruch beim Tim beim Hinterrad war, wo er noch 180 Kilometer jetzt damit fahren musste. Und ja, sowas ist natürlich nicht so schön zu sehen und verlierst auch ein bisschen die Motivation, aber da musst du dann einfach durchbeißen und zusammenhalten. Und da haben wir es dann auch geschafft, bis nach Bergen anzukommen, auch mit dem Speichenbruch.
0: Ja, ich liebe eure Motivation, also sich durchbeißen und dann mit der kaputten Speiche noch knapp 200 Kilometer fahren. Crazy, oder?
1: Mega.
0: Wie geht's jetzt weiter? Also übermorgen fahren sie dann wieder zurück, aber nicht mehr mit dem Fahrrad, sondern mit dem Zug.
1: Und weil ja, vielleicht auch noch der Bobbes ein bisschen glüht.
0: Ja, ne? Und wir wünschen euch dann eine schöne Zeit noch in Bergen. Ja, guten Morgen.

0: Playlist. The Fade of Ophelia. Guten Morgen euch damit.
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7: Ich bin Gregor Jusse Moser. Guten Morgen. Die Hitzewelle hat für ein glühend heißes Wochenende gesorgt. Mit einem neuen Temperaturrekord im Osten Brandenburgs wurden 41,7 Grad gemessen. In Bayern war es am heißesten in Kitzingen in Unterfranken mit 40,8 Grad. Im Landkreis Cham haben sich wegen der Hitze die Gleise verformt, auf denen die Oberpfalzbahn fährt. Die Strecke zwischen Cham und Bad Kötzing wurde in beide Fahrtrichtungen gesperrt. In Nürnberg fahren wegen Hitzeschäden noch immer keine Trambahnen. Der Tankrabatt läuft morgen zum 30. Juni ja wieder aus. Mit Blick auf wahrscheinliche Preissteigerungen hat Verkehrsminister Schnieder der Rheinischen Post gesagt, man werde die Situation beobachten und dann die richtigen Schritte daraus ableiten. Berechnungen des IFO-Instituts zeigen, bei Diesel wurde der Rabatt nur teilweise an die Verbraucher weitergegeben, bei Super E5 und Super E10 dagegen fast komplett. Auf der Münchner Theresienwiese beginnt heute der Aufbau für die Wiesen, das größte Volksfest der Welt. Aus München berichtet Oliver Urbanke.
8: Damit die über 6 Millionen Besucherinnen und Besucher im Herbst wieder feiern können, muss rechtzeitig vorbereitet werden. Ab heute startet deswegen der Aufbau von Brauereifesthallen, darunter die auffälligen Türme von Paulaner und Löwenbräu, Hühnerbratereien, Kaffeezelten und anderen gastronomischen Angeboten. 12 Wochen lang wird auf dem Festgelände gewerkelt und hergerichtet und am 19. September ist dann Anstich und offizieller Start des 191. Oktoberfests.
7: Bei der Fußball-Weltmeisterschaft ist Kanada als erste Mannschaft ins Achtelfinale eingezogen. Der Co-Gastgeber gewann sein 16. Finale gegen Südafrika mit 1:0. Heute Abend will Deutschland nachziehen. Um 22.30 Uhr geht es gegen Paraguay.
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9: Mit Julia Krause. Entlang der Kreisstraße in Mödlareuth entsteht ab heute ein neuer Gehweg. Den baut der Landkreis Hof speziell für die Besucherinnen und Besucher des Deutsch-Deutschen Museums. Sie sollen darüber sicher zwischen den Museumsgebäuden und dem Außengelände hin und her kommen, so Landrat Oliver Bär. Für den Gehwegneubau bekommt der Landkreis Hof Fördermittel in Höhe von 240.000 Euro. Während der Arbeiten ist die Kreisstraße ab der Zufahrt von Mödlareuth bis zur Landesgrenze gesperrt. Die Umleitung steht auf euroherz.de. Im September soll der neue Gehweg fertig sein. Auch in Plauen steht ab heute eine Baustelle an. Die Säumestraße bekommt in den nächsten

0: Wochen eine frische Kur. Der Asphalt wird erneuert, die Straße bekommt neue Bordsteine und auch die Straßenbeleuchtung wird neu gemacht. Heute startet der erste Bauabschnitt zwischen der Kriesspitzer Straße und Althaselbrunn. Der Bereich ist bis voraussichtlich 22. Juli gesperrt. Bis zum 21. August geht's dann weiter bis zum Ortsausgang Richtung Jößnitz. Insgesamt kosten die Arbeiten über 327.000 Euro, heißt es aus dem Plauner Rathaus. 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
1: Guten Morgen euch um kurz nach neun. Der Montag liefert uns Wetter zum Durchschnaufen. Sauna ist vorbei. Wir haben heute immer wieder dicke, graue, dunkelblaue Wolken mit Regen, mit teilweise auch ein bisschen Hagel, der mit dabei sein kann. Und auch immer wieder Gewitter zwischendurch. Das heute bei maximal 20 bis 24 Grad. Dieses Wetter bleibt morgen und übermorgen. Donnerstag wird's ruhig, da wird's sonnig und schön warm. Aber wir knacken diese Woche die 25er-Marke nicht mehr. Also schön angenehmes Sommerwetter. Das ist das Euroherz-Wetter, euer Wetter für die Region.
2: Radio Euroherz um kurz nach neun mit dem Verkehrsservice. Aktuell mit ein paar Meldungen von den Autobahnen. Achtung bitte auf der A9 Richtung Berlin zwischen Bad Lobenstein und Schleiz. Rechte Spur gesperrt nach einem Unfall. 1 Kilometer Stau. Ihr sagt uns, ihr braucht 10 Minuten länger. A72 Richtung Chemnitz zwischen dem Dreieck Bayerisches Vogtland und Hof Nord. Hier Unfallaufnahme aktuell. Und dann im weiteren Verlauf zwischen Plauen-Ost und Raststätte Vogtland. Hier eine ungesicherte Unfallstelle. Bitte aufpassen, geblitzt wird. Zwischen Hebans und Höchstädt im Waldstück auf Höhe Rastplatz. Außerdem in Martinsreuth beidseitig und in Korpersdorf auch beidseitig. Wenn ihr noch was habt für uns, sagt Bescheid bitte über die 09281 880 880.
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2: Servusle, euch einen schönen Montag. Ja, das Wochenende waren die Festzelte zum Teil auch leer. Gerade so tagsüber, weil es viel zu heiß war, ne? Und keiner dort auf dem Festel sitzen wollte. Heute startet dann bei normalen Temperaturen der letzte Tag oder Abend des Tauberlitzer Seefestes in diesem Jahr.
1: Ja, und der kracht ja traditionell immer noch mal so richtig rein, weil da dann Radspitz auf der Bühne stehen wird.
2: Traditionell Montagabend, Vollgas.
1: Ja, Wahnsinn, da steht das ganze Zelt und grölt. Das ist Gänsehautmoment immer.
2: 18 Uhr geht's dann heute los und 10:30 wird natürlich auch Fußball gezeigt. Und dann klingt's so heute Abend im Zelt, ja.

0: Claudia habe ich auf jeden Fall schon angeknipst jetzt, ja?
1: Ja, direkt angezündet. Funktioniert.
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0: 9.15 Uhr ist es jetzt. Ihr hört Radio Euroherz und ich habe am Wochenende nochmal getankt. Nochmal den Tank am Auto vollgelassen.
1: Was hast du gezahlt?
0: 1,70 sowas, 1,71. Fein. Deswegen habe ich auch nochmal vollgeladen, weil ja in dieser Woche der Tankrabatt dann auch ausläuft und es wird wahrscheinlich überall teurer werden.
1: Ja, wahrscheinlich, ja. Das ist dann ab Mittwoch, da ist der 1. Juli. Wir sprechen drüber mit Euroherz-Reporter Joshua Zagmakidis. Josh, der Tankrabatt war ja auch ziemlich umstritten.
0: Bis zuletzt.
1: Bis jetzt zum Ende, ja. Warum?
2: Weil er zwar geholfen hat, aber eben nicht komplett so, wie er gedacht war. Wirtschaftsinstitute wie das IFO sagen, es kamen zwar im Schnitt Entlastungen an, ungefähr 12 Cent beim Diesel und 15 bis 16 Cent beim Benzin, aber es ist wohl eben auch ein Teil von diesen 1,6 Milliarden Euro bei den Konzernen hängen geblieben. Und der zweite große Kritikpunkt, von so einem Rabatt profitieren ja vor allem die, die viel fahren und viel tanken, aber nicht automatisch auch die, bei denen es einfach finanziell richtig, richtig eng wird, die da am meisten unter Druck stehen.
0: Ja. Deshalb werden ja neue Ideen auch diskutiert, gezielte Hilfen für Menschen mit wenig Einkommen, eine höhere Pendlerpauschale oder eben auch Entlastungen beim Strompreis oder ein Preisdeckel und auch eine Übergewinnsteuer für Ölkonzerne, um das zu finanzieren. Also die Politik sucht nach Hilfen, die noch gezielter wirken als dieser Tankrabatt, den wir da jetzt die letzten 2 Monate hatten. Mal schauen, was passiert. Danke, Josh.

0: Morgen euch mit Radio Eurer Herz. 5:30 haben wir es. Euch einen schönen guten Morgen. Und wir freuen uns jetzt auf ein richtig schönes Sommerhighlight.
1: Ja!
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0: 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Schön was zum Schnabulieren, also perfekt für einen schönen Feierabend. Tobi, du bist mit dabei.
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6: Mit Julia Krause. Guten Morgen. 41,7 Grad in Neißemünde in Brandenburg. Damit hat der Deutsche Wetterdienst gestern nach vorläufigen Angaben einen Temperaturrekord registriert. Auch in der Euroherz-Region haben wir am Wochenende geschwitzt. Euroherz-Wetterexperte Christian König mit einer ersten Hitzebilanz.
7: Über 50 Stationen allein in Deutschland haben über 40 Grad erreicht. Auch wir in Hochfranken waren knapp dran, aber wir sind eher mit einem blauen Auge davon gekommen. Im Schnitt waren es so 35 bis gut 39 Grad, aber das hat ja auch gereicht. Neue Modelle kündigen wohl so ab dem 10. erneut einen Hitzeblock an, teilweise wieder mit 40 Grad. Aber jetzt dürfen wir erst einmal ein paar Tage durchschnaufen.
6: Am Hitzewochenende ist es auch zu mehreren Badeunfällen in der Region gekommen. Seit dem Nachmittag sind zwei Männer vermisst, die mit einem Tretboot auf der Talsperre Pöhl im Vogtland unterwegs waren. Am Abend wurde die Suche nach ihnen vorerst unterbrochen. Seit dem Morgen läuft sie weiter. Voraussichtlich bis heute Nachmittag fahren auf der Strecke Bad Steben-Hof-Selplösberg keine Züge. Das kündigt das zuständige Bahnunternehmen Agilis an. Es müssen Schäden an den Gleisen repariert werden. Wegen der sehr hohen Temperaturen war das am Wochenende aber noch nicht möglich, heißt es. Zwischen Selplösberg und Hof fahren ersatzweise Busse. Für die Strecke Hof-Bad Steben wird voraussichtlich ein bestehender Schienenersatzverkehr zwischen Selbitz und Hof erweitert, heißt es. Auf der Bahnhofstraße in Bad Elster kommt es in den nächsten Wochen immer wieder zu Einschränkungen und vorübergehenden Sperrungen. Heute starten Asphaltierungsarbeiten im Bereich der Zufahrt zum neuen Wohnmobilstellplatz. Bis Mittwoch ist die Bahnhofstraße deshalb tagsüber jeweils zwischen 9 und 16 Uhr gesperrt. Ab dem 13. Juli entsteht dann eine Trinkwasserleitung für den Wohnmobilstellplatz. Dafür ist auch wieder eine dreitägige Vollsperrung nötig, schreibt das Landratsamt Vogtlandkreis. Danach verlagert sich die Baustelle etwas in Richtung Ortsmitte. Dort werden dann Gasanschlüsse verlegt. Während der Sperrung werdet ihr über die B92 und Sohl nach Bad Elster umgeleitet.
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6: Der Tankrabatt läuft morgen zum 30. Juni wieder aus. Mit Blick auf wahrscheinliche Preissteigerungen hat Verkehrsminister Schneider

Niedergesagt, man werde die Situation beobachten und dann die richtigen Schritte daraus ableiten. Es tut sich wieder was auf der Münchner Theresienwiese. Dort beginnt heute der Aufbau für die Wiesen, das größte Volksfest der Welt. 12 Wochen lang wird auf dem Festgelände gewerkelt und hergerichtet. Am 19. September ist dann Anstich und offizieller Start des 100

0: Tag, der ist heute wolkenverhangen, immer wieder nass, immer wieder auch gewittrig. Das hat man lange nicht, das tut heute richtig gut. Temperaturen jetzt am Morgen bei 20 Grad und bis zu 24 werden es. Dieses Wetter könnt ihr kopieren auf morgen und übermorgen. Bleibt auch da immer wieder mal nass mit einem Schauer für eure Wochenplanung. Ab Donnerstag bis rein ins Wochenende wieder entspannter, sonniger, sommerlicher. Das ist das eure Herbstwetter, euer Wetter für die Region.
1: Hallo auf die Straßen um kurz nach halb 10, A72 Richtung Plauen. Zwischen dem Dreieck Bayerisches Vogtland und Hof Töpen hier eine Ölspur und ein defektes Fahrzeug. Dann A9 in Richtung Berlin zwischen Bad Lobenstein und Schleiz. Hier ist die Unfallstelle geräumt, aber wir haben immer noch Stau in diesem Bereich. Das mal als Update für euch. Und geblitzt wird in der Region. Und zwar zwischen Hebans und Höchstädt im Waldstück, dann auf Höhe Rastplatz. Für den KTM-Ring in Martinsreuth, also kurz vor Konradsreuth, hier in der 70er-Zone und in Korbersdorf. Wenn ihr noch was habt für uns, sagt Bescheid per WhatsApp oder Anruf 09281 880 880. Danke.
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0: Guten Morgen euch und heute ist Matchday.
1: Ja, ich freue mich schon aufs Deutschlandspiel. 2-0 habe ich getippt übrigens.
0: Okay, bist du der Tippkönig? Ja. Schau mal, ob du recht hast.

0: Tobi und Julia hier am Montag nach einem heißen Wochenende. Viele von euch haben sich auch abgekühlt, waren baden und schwimmen. Leider sind am Wochenende auch Unfälle passiert. Und wir gucken, Tobi, auch mal auf eine Vermisstensuche im Vogtland.
1: Ja, die Talsperre Pöhl ist ja ein riesiges Naherholungsgebiet und viele waren auch dort am Wochenende baden und haben sich Boote ausgeliehen oder waren segeln. Jetzt läuft dort immer noch eine Vermisstensuche, nachdem am Nachmittag zwei Männer von dem Drehboot verschwunden sind. So wie erzählt wird, ist der eine wohl ins Wasser gegangen, um sich abzukühlen, hat dann aber festgestellt, weil er auch nicht richtig schwimmen kann, dass er nicht mehr ans Boot kommt. Der zweite ist hinterher, wollte ihn retten. In dem Moment war aber auch eine Gewitterfront über der Talsperre, sodass die beiden wohl abgetrieben sind. Die Frau, die noch auf dem Drehboot war, konnte es wohl nicht alleine steuern und deshalb sind die zwei Männer bis jetzt nicht auffindbar. Es sind zahlreiche Helfer im Einsatz mit Drohnen, mit Unterwassergeräten, mit Tauchern, wie die Einsatzkräfte auch schon sagen, ist nicht davon auszugehen, dass sie diesen Badeausflug wohl überlebt haben.
0: Ja, was für ein krasser Fall. Wir bleiben am Thema für euch dran.
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0: Julian Tobi sind hier aus dem Euroherz. Morgen, heute spielt wieder Deutschland bei der Fußball-WM. Jetzt ist es so, sollten wir verlieren, sind wir auch definitiv raus. Das ist jetzt die K.O.-Runde.
1: Ja, das wäre aber schlimm, wenn das passiert. 22.30 Uhr, das Spiel gegen Paraguay, das ist schon sau spät.
0: Ah. 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
1: Ja, viel Glück und bis morgen.
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5: Ich bin Gregor Jose Moser. Wer Benzin tankt, profitiert im Vergleich zu Diesel deutlich mehr vom Tankrabatt. Das Münchner IFO-Institut hat errechnet, beim Diesel gab es bis zum 25. Juni eine Weitergabe von durchschnittlich 12 Cent pro Liter. Die Steuer wurde aber um 16,7 Cent pro Liter gesenkt. Bei Super E5 und Super E10 wurde der Rabatt dagegen fast vollständig weitergegeben. Morgen läuft der Tankrabatt wieder aus. 41,7 Grad Celsius. Dieser Hitzerekord für Deutschland ist gestern im brandenburgischen Neiße-Münde gemessen worden. Extremwetter jeder Art wird wegen des Klimawandels voraussichtlich zunehmen. Diana Kramer berichtet.
6: Auf das Hitzewochenende folgen jetzt zwar vielerorts Gewitter und zumindest etwas Abkühlung, aber Hitzewellen, Dürrephasen, Waldbrände und schwere Unwetter mit Starkregen und Überschwemmungen könnten durch die Folgen des Klimawandels zunehmen, sagen Experten. Deutschland hat sich im Vergleich zur vorindustriellen Zeit bereits um 2,5 Grad erwärmt. Das ist mehr als der weltweite Durchschnitt.
5: Die Hitzewelle hat weiter Folgen für den öffentlichen Nahverkehr in Nürnberg. Der Straßenbelag war wegen der Hitze gestern an einigen Stellen weich geworden, sodass die Trambahnen nicht mehr sicher fahren konnten und der Betrieb eingestellt werden musste. Wie die Nürnberger Verkehrsbetriebe mitgeteilt haben, bleiben die Linien 4 und 10 bis Mitternacht außer Betrieb. Es gibt einen Ersatzverkehr mit Bussen. Am Chiemsee brennen tausende Quadratmeter Wald und Moor und das hat Folgen für den Berufsverkehr. Die A8 zwischen Übersee und Bernau ist wegen starker Rauchentwicklung komplett gesperrt. Auf beiden Seiten stauen sich die Autos. Rund 200 Feuerwehrleute kämpfen seit gestern Abend gegen die Flammen. Wie lange die Sperrung noch andauert, ist unklar. Die XXL-Fußball-WM in Nordamerika hat schon in der Vorrunde einen Zuschauerrekord gebrochen. Mehr als 4,6 Millionen Menschen haben die 72 Gruppenspiele in den Stadien verfolgt, wie die FIFA mitgeteilt hat. 215 Tore sind außerdem in der Vorrunde gefallen. Bei der kompletten WM 2022 in Katar waren es nur 172.
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7: Mit Julia Krause. Auf den Bahnstrecken zwischen Bad Steben und Hof und zwischen Hof und Selb-Plösberg ist bis zum Nachmittag nur Schienenersatzverkehr unterwegs. Das kündigt das zuständige Bahnunternehmen Agilis an. Es müssen Schäden an den Gleisen repariert werden. Wegen der sehr hohen Temperaturen war das am Wochenende aber noch nicht möglich, heißt es. Auch auf der Bahnhofstraße in Bad Elster stehen in den kommenden Wochen Arbeiten an. Heute starten Asphaltierungsarbeiten im Bereich der Zufahrt zum neuen Wohnmobilstellplatz. Bis Mittwoch ist die Bahnhofstraße deshalb tagsüber jeweils zwischen 9 und 16 Uhr gesperrt. Ab dem 13. Juli entsteht dann eine Trinkwasserleitung für den Wohnmobilstellplatz. Dafür ist auch wieder eine dreitägige Vollsperrung nötig, schreibt das Landratsamt Vogtlandkreis. Danach verlagert sich die Baustelle etwas in Richtung Ortsmitte. Dort werden dann Gasanschlüsse verlegt. Während der Sperrungen werdet ihr über die B92 und Sohl nach Bad Elster umgeleitet. 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
8: Die Heißluft ist weg, jetzt wird's feucht warm in Hochfranken. Mit einem Mix aus Sonne und Wolken, der Wind frischt teilweise auf und in der zweiten Tageshälfte geht's wieder los mit Schauern und auch kräftigen Gewittern. Das Ganze bei 27 bis 29 Grad. In der Nacht sind auch noch ein paar Schauer und Gewitter drin, bei Tiefstwerten um 19 Grad. Morgen und am Mittwoch gibt es auch schubweise Schauer und Gewitter. Die Sonne ist aber auch mit dabei. Und das Ganze bei deutlich angenehmeren 22 bis 25 Grad. Aus der Radio Euroherz Wetterredaktion Christian König.
9: Der Euroherz Service. Wir schauen auf die Straßen, auf die A9 Richtung Berlin zwischen Schleiz und Dittersdorf. Bitte aufpassen, da gab es einen Unfall auf der linken Spur. Da

0: steht auch noch das kaputte Auto und ein LKW steht auch noch da auf der linken Spur. Also bitte aufpassen in dem Bereich. Und anscheinend gab es noch einen Unfall auf der A9 Richtung Berlin zwischen Bad Lobenstein und Schleiz. Also kurz vorher, da ist die Unfallstelle geräumt. Das kaputte Auto steht da auf dem Standstreifen. Es geht auf die A72 Richtung Plauen zwischen dem Dreieck Bayerisches Vogtland und Hof Töpen. Eine Ölspur auf der Fahrbahn und es läuft da auch die Unfallaufnahme. Ein kaputtes Auto steht da auch noch. Und dann geht's auf die A93 Richtung Weiden. Höhe Selb Nord, da ist der Standstreifen blockiert, ein kaputter LKW. Und viel los ist auf der B173 Richtung Hof zwischen Plauen Ost und Plauen. Plant da mal ja, mehr als 5 Minuten mal mehr Zeit ein. Und dann haben wir noch einen umgestürzten Baum zwischen Unterklingensporn und dem Abzweig nach Neiler Froschgrün. In beiden Richtungen müsst ihr da aufpassen. Das ist direkt im Kurvenbereich, also ziemlich gefährlich. Geblitzt wird in Heberns, also zwischen Heberns und Höchstädt, im Waldstück auf Höhe vom Rastplatz. Und in Martinsreuth bitte auch aufpassen beidseitig. In Korbersdorf wird auch noch beidseitig geblitzt. Und vielleicht ja noch irgendwo, wenn ihr noch was entdeckt, 09281 880 880.
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0: Wir starten zusammen in die neue Woche. Ich freue mich sehr, wünsche euch einen schönen Montag. Und hier in der Playlist jetzt eine super, super erfolgreiche Frau, die einfach wahnsinnig gute Musik macht, Sabrina Carpenter.

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2: Na, sind bei euch auch Kolleginnen und Kollegen im Fußballtrikot schon auf der Arbeit? Ja, heute Abend um 22.30 Uhr Deutschland gegen Paraguay bei der Fußball-WM. Und wir wollen natürlich keine Niederlage. Das sind ja jetzt die K.O.-Spiele. Wir müssen gewinnen und wir werden auch gewinnen.

0: Oder? Wir haben aus dem letzten Spiel gegen Ecuador gelernt. Das hat Kimmich nach dem Spiel gesagt.
1: Ja, wir dürfen nicht jedes Spiel ein, zwei Gegentore bekommen. Wir müssen absolut die Ballverlustquote minimieren und dann können wir auch jeden schlagen.
0: Also man hat nach dem letzten Spiel schon was mitgenommen, sagt auch Undaf.
2: Dass wir in jedes Spiel 100% geben müssen und wenn es eklig wird, auch eklig werden und uns wehren.
0: Genau, also wir gewinnen heute Abend und das nächste Spiel wäre dann am Samstag um 23 Uhr. Den Gegner wissen wir noch nicht. Es könnte mit Favorit Frankreich werden oder Schweden. Die spielen morgen gegeneinander. Baby!

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8: Paris. Nach einem Mord im Louvre hat der zuständige Ermittler Robert Langdon heute den vorläufigen Ermittlungsbericht bekannt gegeben. Spuren führen dabei auch nach Wunsiedel. Die Bevölkerung findet weitere Hinweise unter luisenburg-aktuell.de.
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10: Mit Julia Krause.
11: Bei der Elektrifizierung der Franken-Sachsen-Magistrale geht es nach Ansicht vieler nicht schnell genug

0: voran. Auch die Grünen im Bayerischen Landtag sind mit dem stockenden Fortschritt nicht zufrieden. Der oberfränkische Abgeordnete Tim Pagen kritisiert, dass der Bund der Deutschen Bahn bislang noch keinen Planungsauftrag erteilt hat. Für Oberfranken sei die Strecke zwischen Nürnberg, Bayreuth, Marktredwitz und Hof von großer Bedeutung. Die Grünen fordern, das Projekt endlich voranzubringen. Auch der Wunsiedler Abgeordnete und SPD-Fraktionschef Holger Grieshammer kritisiert, dass direkte Bahnverbindungen in Nordbayern Mangelware sind. Er verweist auch auf die Strecke von Regensburg nach Hof. Die SPD fordert, alle Bahnstrecken bis 2040 zu elektrifizieren, so wie es ursprünglich geplant gewesen ist. Die Hitze hat am Wochenende viele an die Badeseen der Region gezogen. Dabei ist es aber auch zu mehreren Badeunfällen gekommen. Im Vogtland werden seit gestern Nachmittag zwei Männer vermisst. Sie waren mit einem Tretboot auf der Talsperre Pöhl unterwegs. Beim Baden haben die Männer den Kontakt zum Boot verloren und sind durch die starke Strömung abgetrieben worden, heißt es von der Polizei. Zahlreiche Rettungskräfte waren im Einsatz und haben die Wasseroberfläche mit einer Drohne abgesucht. Gegen 22 Uhr haben sie die Suche wegen der Dunkelheit abgebrochen. Seit dem Morgen läuft sie wieder. Am Samstagnachmittag sind außerdem zwei junge Frauen im breiten Güßbacher Baggersee im Landkreis Bamberg untergegangen. Mehrere Badegäste haben aber schnell reagiert und konnten die beiden Nichtschwimmerinnen mit Hilfe eines Stand-up-Paddels aus dem Wasser retten. Bereits am Freitagabend drohte ein 5-jähriger Junge im Trebgaster Badesee im Landkreis Kulmbach zu ertrinken. Der Vater hat sein Kind aus dem Wasser geholt. Der Junge wurde noch vor Ort reanimiert. Der 5-Jährige ist daraufhin in die Kinderklinik gekommen. Ihm geht es den Umständen entsprechend gut, bestätigt die Polizei. Nach 2 Wochen, rund 2000 Kilometern und mehreren Pannen haben Maxim Fischer und Tim Rogler ihr Ziel erreicht. Die beiden sind mit ihren Fahrrädern von Selb aus bis nach Bergen in Norwegen gefahren. Dabei haben sie Dänemark und Schweden durchquert und einiges erlebt, sagt Tim Rogler.
1: Was das Schönste war, das war definitiv die Familie in Schweden, die wir getroffen haben, bei denen wir das Midsommerfest feiern durften, mit was für einer Herzlichkeit, Fröhlichkeit, die uns aufgenommen haben. Und das Schlimmste, Schrecklichste war definitiv der Speichenbruch, als wir gemerkt haben, wir haben noch 180 Kilometer, die Speiche ist kaputt und wir müssen es irgendwie bis nach Bergen schaffen, weil es keine Fahrradwerkstatt weit und breit gibt.
0: Tim und Maxim bleiben jetzt noch bis Mittwoch in Norwegen. Dann geht's mit dem Zug zurück nach Deutschland.
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0: 41,7 Grad Celsius. Dieser Hitzerekord für Deutschland ist gestern im brandenburgischen Neißemünde gemessen worden. Extremwetter jeder Art wird wegen des Klimawandels voraussichtlich zunehmen. 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
3: Zum Wochenstart müssen wir weniger schwitzen in Hochfranken. Die heiße Luft ist gegen feucht-warme ausgetauscht. Und so bringt der auffrischende Wind einen Mix aus Sonne, Wolken und vor allem in der zweiten Tageshälfte erneut Schauer und auch kräftige Gewitter. Dazu sind 27 bis 29 Grad. In der Nacht gibt es auch noch ein paar Schauer und Gewitter. Es kühlt auf etwa 19 Grad ab. Morgen am Mittwoch gibt es mal Wolken und Sonne, mal aber auch wieder Schauer und Gewitter. Dazu bleibt es bei 22 bis 25 Grad. Aus der Radio Euroherz Wetterredaktion Christian König.
4: Servus, liebe Autofahrer, der Euroherz-Service hier. Wir schauen auf die A9 Richtung Nürnberg. Da müsst ihr aufpassen zwischen Bad Berneck-Himmelkron und dem Dreieck Bayreuth-Kulmbach. Da liegen Gegenstände auf der Fahrbahn. Dann geht's auf die A9 Richtung Berlin. Vorsicht, da gab's einen Unfall zwischen Schleiz und Dittersdorf. Auf der linken Spur steht da ein kaputtes Auto und auch ein kaputter LKW. Also bitte aufpassen. Dann geht's auf die A72 Richtung Plauen zwischen Hof Nord und Hof Töpen. Da ist einfach viel los. Plant da mal ein paar Minuten mehr Zeit ein. Und nicht zu schnell fahren. Zwischen Heberns und Höchstädt im Waldstück auf Höhe vom Rastplatz KTM-Ring. In Martinsreuth wird beidseitig geblitzt und in Korbersdorf. Also auch da bitte nicht zu schnell. Und wenn sonst noch was sein sollte, wenn euch was auffällt auf den Straßen, 09281 880 880.
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4: Endlich mal ein bisschen durchlüften in der Wohnung, im Haus. Oh ja, das tut schon gut, oder? Ich wünsche euch einen schönen Montag, der nicht mehr ganz so heiß ist. Ja, das Wochenende haben wir ordentlich geschwitzt. Aber ich hoffe, ihr habt die Sommertage, diese heißen Sommertage,

0: Wir begleiten euch rein in die neue Woche und das natürlich mit ganz viel schöner Musik bei der Arbeit. Ihr hört Radio Euroherz. Servus!
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2: Die Vorrunde bei der Fußball-Weltmeisterschaft ist durch. Deutschland hat sich erstmals seit 2014 wieder für die K.O.-Runde qualifiziert. Damals sind wir Weltmeister geworden. Und 2026?
3: Ich glaube irgendwie nicht, dass sie gewinnen werden, weil ja, es gibt da einfach bessere Mannschaften, aber ich glaube schon, dass sie weit kommen werden.
4: Wir schaffen es unter die letzten vier, aber dann geht uns die Luft aus.
5: Deutschland hat relativ gute Chancen, sie haben ein gutes Team. Ich denke, das Viertelfinale oder Halbfinale sollte auf jeden Fall drin liegen.
6: Ich glaube, sie kommen nicht so weit. Ich sag, die Gruppen Phase überstehen sie und dann scheinen sie aus.
7: Wenn es gut läuft, kann sogar alles passieren.
2: Nach dem 1:2 gegen Ecuador zum Abschluss der Vorrunde ist bei den deutschen Fans ein bisschen Ernüchterung eingekehrt.
8: Ja, ich glaube, einen Gruppendritten schlagen wir auf jeden Fall.

0: Fall, aber danach wird es schon eine enge Kiste. Und ich glaube, optimistisch und euphorisch geht man hier sicherlich nicht raus.
1: Mal gucken, wo die Reise noch hingeht.
2: Ich habe ja gesehen, was die Mannschaft in der Lage ist zu leisten, aber das ruft nicht ab.
3: Also ich glaube schon, dass es ein kleiner Weckruf sein sollte, weil die eine oder andere Leistung auch ein bisschen besorgniserregend war, fand ich. Aber ja, an sich bin ich positiv gestimmt.
4: Für Lorenz Büffel, dessen Song Der Zucker keine Bremse nach den deutschen Siegen auch in den WM-Stadien gespielt und von der Mannschaft gefeiert worden ist, fährt der Zug bei dieser WM bis zum Finale nach New York.
5: Ich als Lokführer der deutschen Nationalmannschaft sage natürlich ganz klar: Ladies and Gentlemen, the train has no brakes. Wir steigen nicht mehr aus, wir fahren direkt durch ins Finale. Der Zug hat keine Bremse. Das wäre es für mich. Weltmeister Deutschland.
4: Was denkt ihr? Holen wir den 5. Stern und werden Weltmeister? Oder ist vor dem Finale Schluss für Neuer, Kimmich und Co.? Stimmt ab auf Facebook und Instagram und schickt mir gern eure Meinung auch als WhatsApp-Sprachnachricht an die 09281 880 880.
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3: Ich bin Gregor Jusse Moser. Hinter uns liegt ein glühend heißes Wochenende und das heizt auch nochmal die Diskussion an, wie der Hitzeschutz verbessert werden kann. Der Bund erinnert daran, dass hier primär Länder und Kommunen zuständig sind. Umweltminister Schneider hat in dem Zusammenhang auf das Sondervermögen des Bundes verwiesen. Im Deutschlandfunk sagte er, das Geld reiche aus, um etwa die Forderung der Grünen umzusetzen, öffentliche Gebäude wie Krankenhäuser und Pflegeeinrichtungen mit solarstrombetriebenen Klimaanlagen auszustatten. Wegen der großen Trockenheit haben Waldbrände aktuell leichtes Spiel. Am Chiemsee sind seit Mitternacht Dutzende Feuerwehrleute dabei, mehrere tausend Quadratmeter Wald- und Moorfläche zu löschen. Wegen des vielen Rauchs ist die angrenzende A8 gesperrt, wie ein Polizeisprecher gesagt hat. Die gute Nachricht, die Waldbrandgefahr sinkt in den kommenden Tagen deutlich. Der Tankrabatt läuft morgen zum 30. Juni wieder aus. Mit Blick auf wahrscheinliche Preissteigerungen hat Verkehrsminister Schnieder der Rheinischen Post gesagt, man werde die Situation beobachten und dann die richtigen Schritte daraus ableiten. Berechnungen des IFO-Instituts zeigen, bei Diesel wurde der Rabatt nur teilweise an die Verbraucher weitergegeben, bei Super E5 und Super E10 dagegen fast komplett. Es dauert noch ein bisschen, bis das Münchner Oktoberfest wieder startet. Am 19. September geht's los. Schon heute hat der Aufbau für die 191. Wiesn begonnen. 3 Monate lang wird dort täglich gearbeitet. Der Stadt zufolge werden über 1000 Lkw-Ladungen auf die Theresienwiese gefahren und rund 13,5 Kilometer Kabel verlegt. Für so einige Rekorde hat die XXL-Fußball-Weltmeisterschaft in den USA, Kanada und Mexiko bisher gesorgt. Die FIFA hat zum Start der K.O.-Runde eine erste Bilanz gezogen. Ein paar Beispiele von Diana Kramer.
4: Mehr als 4,6 Millionen Zuschauer sahen die 72 Vorrundenspiele live in den Stadien. Das ist neuer Rekord, genauso wie die 215 Tore, die bisher fielen. Zum Vergleich, bei der gesamten WM 2022 in Katar gab es 172 Treffer, allerdings auch in nur 64 Partien insgesamt.
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5: Mit Julia Krause. Die Elektrifizierung der Franken-Sachsen-Magistrale kommt aus Sicht vieler zu langsam voran. Auch die Grünen im Bayerischen Landtag kritisieren den stockenden Fortschritt. Der oberfränkische Abgeordnete Tim Pagent bemängelt, dass der Bund der Deutschen Bahn noch keinen Planungsauftrag erteilt hat. Die Grünen fordern, das Projekt endlich voranzubringen. Auch der Wunsiedler Abgeordnete und SPD-Fraktionschef Holger Grieshammer kritisiert den Mangel an direkten Bahnverbindungen in Nordbayern. Seine Fraktion fordert, alle Bahnstrecken wie ursprünglich geplant bis 2040 zu elektrifizieren. Viel zu schnell und betrunken ist ein Autofahrer am Wochenende vor der Polizei in Döhlau geflüchtet. Eine Streife ist auf den Mann aufmerksam geworden, weil er entgegen der vorgeschriebenen Fahrtrichtung in eine Einbahnstraße gefahren ist. Die Polizei wollte den Fahrer zum Anhalten zwingen. Der ignorierte das aber und steuerte direkt auf die Beamten zu. Sie konnten sich nur mit einem Sprung zur Seite vor einem Zusammenstoß retten, heißt es im Polizeibericht. Der Mann ist weiter davon gerast. Letztendlich konnte ihn die Polizei in einem Wohngebiet aufgreifen. Ein Atemalkoholtest hat einen Wert von 1,08 Promille ergeben. 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
6: Die Heißluft ist weg, jetzt wird's feucht warm in Hochfranken. Mit einem Mix aus Sonne und Wolken, der Wind frischt teilweise auf und in der zweiten Tageshälfte geht's wieder los mit Schauern und auch kräftigen Gewittern. Das Ganze bei 27 bis 29 Grad. In der Nacht sind auch noch ein paar Schauer und Gewitter drin, bei Tiefstwerten um 19 Grad. Morgen und am Mittwoch gibt's

0: auch schubweise Schauer und Gewitter. Die Sonne ist aber auch mit dabei. Und das Ganze bei deutlich angenehmeren 22 bis 25 Grad. Aus der Radio Euroherz-Wetterredaktion Christian König.
1: Der Euroherz-Service. Wir schauen auf die A9 Richtung Berlin zwischen Schleiz und Dittersdorf. Da ist ein Unfall passiert und das kaputte Auto steht noch auf der linken Spur und ein LKW steht auch noch auf der linken Spur. Also bitte aufpassen in dem Bereich, es dauert länger. Und geblitzt wird zwischen Heberns und Höchstädt im Waldstück und in Martinsreuth beidseitig und auch noch in Korbersdorf beidseitig. Falls noch was sein sollte, dazukommen sollte, sagt uns immer gerne Bescheid, unsere Nummer 09281 880 880.
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1: Servus, schönen Vormittag. Und jetzt singen wir alle mit, obwohl Montag ist. Okay, los geht's.

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2: Na, habt ihr dieses Hitzewochenende gut überstanden? Was habt ihr so gemacht? Gegrillt, oder? Auf jeden Fall. Lange draußen sitzen, das hat mir am besten gefallen. In kurzen Klamotten, da hat man nicht mehr geschwitzt. Es war einfach schön angenehm. So ein Sommerabend, ne? Draußen auf dem Balkon, auf der Terrasse. Ja, und die Freibäder hier in der Region waren natürlich auch voll. Es war auch viel los an den Seen hier in der Region. Und in ganz Deutschland war es ja super heiß. Es gab auch natürlich Hitzerekorde. Temperaturrekord in Deutschland, in Brandenburg zum Beispiel, mit 41,7 Grad. Wurde gemessen gestern am Sonntag gegen 16 Uhr. Boah, das ist schon warm. Jetzt aber ja erstmal die kleine Abkühlung. Gut, es ist nicht kalt, aber es wird halt immer mal wieder nass. Es gewittert. Wir wissen ja, die Natur braucht's. Und ab Donnerstag ist es dann ja auch wieder beständiger. Jetzt können wir mal ein bisschen durchlüften zumindest.

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9: Mit Julia Krause. Im Oktober hat das Deutsch-Deutsche Museum Mödlareuth ein neues Museumsgebäude eingeweiht. Das zieht immer mehr Besucher an und dadurch ist auch mehr Verkehr im Ort unterwegs. Der Landkreis Hof baut deshalb ab heute einen Gehweg entlang der Kreisstraße in Mödlareuth. Landrat Oliver Bär.
10: Uns ist wichtig, dass die zunehmende Zahl an Besuchern sicher vom Museum zum Außenbereich und zur Mauer gelangt und umgekehrt. Viele Besucherinnen und Besucher sind bis dato vom Museumsgebäude zum Außenbereich auf der Kreisstraße entlanggelaufen. Wir wollen, dass dies in Zukunft der Vergangenheit angehört.
9: Für den Gehwegneubau bekommt der Landkreis Hof 240.000 Euro aus der Städtebauförderung. Während der Arbeiten ist die Kreisstraße ab der Zufahrt von Mödlareuth bis zur Landesgrenze gesperrt. Die Umleitung steht auf euroherz.de. Im September soll der neue Gehweg fertig sein. Viel zu schnell und betrunken ist ein Autofahrer am Wochenende vor der Polizei in Döhlau geflüchtet. Eine Streife ist auf den Mann aufmerksam geworden, weil er entgegen der vorgeschriebenen Fahrtrichtung in eine Einbahnstraße gefahren ist. Die Polizei wollte den Fahrer zum Anhalten zwingen. Der ignorierte das aber und steuerte direkt auf die Beamten zu. Sie konnten sich nur mit einem Sprung zur Seite vor einem Zusammenstoß retten, heißt es im Polizeibericht. Der Mann ist weiter davon gerast. Letztendlich konnte ihn die Polizei in einem Wohngebiet aufgreifen. Ein Atemalkoholtest hat einen Wert von 1,08 Promille ergeben. Auf den Mann kommt jetzt ein Verfahren wegen Gefährdung des Straßenverkehrs zu. In Naila könntet ihr in den nächsten zwei Wochen immer wieder Baustellenlärm hören. Die Deutsche Bahn erneuert die Gleise am Bahnübergang in der Froschgrüner Straße. Die Arbeiten starten am Abend um 21 Uhr und sollen voraussichtlich bis zum 7. Juli dauern.
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9: Hinter uns liegt ein glühend heißes Wochenende und das heizt auch nochmal die Diskussion an, wie der Hitzeschutz verbessert werden kann. Der Bund erinnert daran, dass hier primär Länder und Kommunen zuständig sind. Umweltminister Schneider hat in dem Zusammenhang auf das Sondervermögen des Bundes verwiesen. Der Tankrabatt läuft morgen zum 30. Juni wieder aus. Mit Blick auf wahrscheinliche Preissteigerungen hat Verkehrsminister Schnieder gesagt, man werde die Situation beobachten und dann die richtigen Schritte daraus ableiten. 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
11: Zum Wochenstart müssen wir weniger schwitzen in Hochfranken. Die heiße Luft ist gegen feucht-warme ausgetauscht. Und so bringt der auffrischende Wind einen Mix aus Sonne, Wolken und vor allem in der zweiten Tageshälfte erneut Schauer und auch kräftige Gewitter. Dazu sind 27 bis 29 Grad. In der Nacht gibt es auch noch ein paar Schauer und Gewitter. Es kühlt auf etwa 19 Grad ab. Morgen und am Mittwoch gibt es mal Wolken und Sonne, mal aber auch wieder Schauer und Gewitter. Dazu bleibt es bei 22 bis 25 Grad. Aus der Radio Euroherz Wetterredaktion Christian König.
12: Der Euroherz Service. Es geht auf die

9 Richtung Berlin, wenn ihr da zwischen Schleiz und Dittersdorf unterwegs seid. Aufpassen, da gab es einen Unfall. Ein kaputtes Fahrzeug steht da auch noch auf der linken Spur. Und geblitzt wird zwischen Heberns und Höchstädt im Waldstück auf Höhe Rastplatz KTM-Ring. In Martinsreuth wird beidseitig geblitzt und beidseitig geblitzt wird auch in Korbersdorf. Wenn sonst noch was sein sollte, sagt uns immer Bescheid. 09281 880 880. Gute Fahrt euch!

euch super gerne durch den Arbeitstag, aber natürlich auch durch den Mama- und Papa-Alltag. Also auch liebe Grüße an alle Mamas und Papas und auch an alle, die frei haben. Und gute Besserung an alle, die zu Hause liegen mit einer Sommergrippe. Auch da gute Besserung. Das sind gar nicht so wenige aktuell. Ja, und für euch alle haben wir wunderschöne Musik, ganz viel. Wir starten jetzt mit Bon Jovi in der Playlist.

0: schöne Musik für diesen Montag hier bei uns. Wir starten zusammen in die neue Woche und wir sind heute Morgen natürlich auch, wie gewohnt, zusammen aufgestanden. Wir hören jetzt nochmal rein, was war so los in der Morningshow?
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1: Ich bin Gregor Jusse Moser. Deutschland hat mehrere extrem heiße Tage hinter sich. Angesichts des Extremwetters nimmt die Hitzeschutzdiskussion wieder an Fahrt auf, berichtet Ursula Winkler.
2: Wissenschaftler sagen, so eine Hitzewelle wie aktuell wäre vor 50 Jahren praktisch unmöglich gewesen. Sie sehen einen klaren Effekt durch den Klimawandel. Die Grünen fordern ein Abkühl-Sofortprogramm von der Regierung, etwa Klimaanlagen mit Solarstrom und mehr Grün in den Städten. Aber Umweltminister Schneider verweist beim Hitzeschutz auf die Länder und Kommunen, die Milliarden aus dem Sondervermögen erhalten haben.
1: Wegen eines Waldbrandes im Landkreis Traunstein war die A8 am Chiemsee seit der Nacht gesperrt. Jetzt gibt es eine gute Nachricht von der Polizei. Die Sperrung ist wieder aufgehoben. Es staut sich allerdings noch immer auf einigen Kilometern. Dutzende Feuerwehrleute und Hubschrauber waren im Einsatz, um mehrere tausend Quadratmeter Wald- und Moorfläche nahe der Gemeinde Übersee zu löschen. Die Hitzewelle hat weiter Folgen für den öffentlichen Nahverkehr in Nürnberg. Der Straßenbelag war wegen der Hitze gestern an einigen Stellen weich geworden, sodass die Trambahnen nicht mehr sicher fahren konnten und der Betrieb eingestellt werden musste. Wie die Nürnberger Verkehrsbetriebe mitgeteilt haben, bleiben die Linien 4 und 10 bis Mitternacht außer Betrieb. Es gibt einen Ersatzverkehr mit Bussen. Jugendliche zwischen 14 und 18 Jahren sollten besser vor Grooming geschützt werden, findet die Bundesbeauftragte gegen Missbrauch Klaus. Als Grooming bezeichnet man die gezielte Kontaktaufnahme von Erwachsenen mit Minderjährigen im Internet mit sexuellen Absichten. Aktuell sind laut Klaus sexuelle Handlungen Erwachsener mit Jugendlichen nur in bestimmten Fällen verboten. Grooming fällt nicht darunter, wie sie in der SZ kritisiert hat. Die bayerischen Obstbauern freuen sich auf eine gute Kirschernte. Ersten Schätzungen zufolge dürften es rund 2830 Tonnen werden, wie das Landesamt für Statistik mitgeteilt hat. Das wären 410 Tonnen mehr als im Vorjahr. Dafür verantwortlich seien die milden Temperaturen im Frühjahr und dass es keine nennenswerten Spätfröste in der Blütezeit gegeben habe.
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3: Mit Julia Krause. Entlang der Kreisstraße in Mödlareuth entsteht ab heute ein neuer Gehweg. Den baut der Landkreis Hof speziell für die Besucherinnen und Besucher des Deutsch-Deutschen Museums. Sie sollen darüber sicher zwischen den Museumsgebäuden und dem Außengelände hin und her kommen, so Landrat Oliver Beer. Für den Gehweg-Neubau bekommt der Landkreis Hof Fördermittel in Höhe von 240.000 Euro. Während der Arbeiten ist die Kreisstraße ab der Zufahrt von Mödlareuth bis zur Landesgrenze gesperrt. Die Umleitung steht auf euroherz.de. Im September soll der neue Gehweg fertig sein. Auch in der Euroherz-Region haben wir am Wochenende geschwitzt. Stellenweise waren wir knapp an der 40-Grad-Marke dran. Zwischen 35 und 39 Grad waren am Wochenende drin in der Region, sagt unser Euroherz-Wetterexperte Christian König. Die nächste Hitzewelle könnte ab dem 10. Juli auf uns zukommen. Jetzt können wir aber erst mal ein paar Tage durchschnaufen, sagt Christian König. 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
4: Die Heißluft ist weg, jetzt wird's feucht warm in Hochfranken. Mit einem Mix aus Sonne und Wolken, der Wind frischt teilweise auf und in der zweiten Tageshälfte geht's wieder los mit Schauern und auch kräftigen Gewittern. Das Ganze bei 27 bis 29 Grad. In der Nacht sind auch noch ein paar Schauer und Gewitter drin, bei Tiefstwerten um 19 Grad. Morgen und am Mittwoch gibt's auch schubweise Schauer und Gewitter. Die Sonne ist aber auch mit dabei. Und das Ganze bei deutlich angenehmeren 22 bis 25 Grad. Aus der Radio Euroherz Wetterredaktion Christian König.
5: Der Euroherz-Service. Aktuell schaut's gut aus auf den Straßen, aber bitte nicht blitzen lassen. Zwischen Heberns und Höchstädt im Waldstück auf Höhe vom Rastplatz KTM-Ring. In Martinsreuth steht auch noch ein Blitzer beidseitig und in Korbersdorf aufpassen. Wenn noch was ist, 09281 880 880. Gute Fahrt euch!
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5: Viele starten jetzt um kurz nach 12 in die erste Mittagspause dieser Woche. Ja, mal kurz durchschnaufen, was Leckeres essen. Und jetzt Milo hier

0: Ihr hört Radio Euroherz heute am Montag. Servus. Und großen Respekt von mir an all diejenigen, die fast täglich mit dem Fahrrad fahren. Nicht jeder kommt ja mit den vielen Steigungen hier bei uns in der Region zurecht und auch dem unberechenbaren Wetter. Aber manche fahren ja wirklich jeden Tag. Zwei starke Jungs aus der selber Region haben mit ihren Bikes auch etwas nahezu Unglaubliches geschafft. In nur 15 Tagen haben die beiden Fichtelburschen Max und Tim ganze 2000 Kilometer hinter sich gebracht. Vom selber Goldberg bis nach Bergen in Norwegen. Und das auch mit kiloschwerem Gepäck und Ausrüstung zum Zelten. Jetzt sind die beiden an ihrem Ziel angekommen und müssen erstmal ihre Monsterstrecke geistig verarbeiten.
1: Wenn man am letzten Tag ist, man kommt in Bergen langsam an, man merkt, dass man dem Ziel näher kommt und man ist auch schon in der Stadt. Meine ersten Gedanken waren erst einmal die Reise von letzten Jahr, wie ich in Rom angekommen bin. Ich habe das so ein bisschen verglichen und es ist einfach so ein Gefühl, du realisierst es nicht, dass du jetzt wirklich angekommen bist und es ist einfach nur schön. Es ist ein Gänsehautmomente.
0: Viele schöne Momente haben die beiden erlebt. Zum Beispiel haben sie mit einer schwedischen Familie das Midsommerfest gefeiert und waren in einem See umgeben von Bergen. Es gab auf der Reise aber auch ein paar Schreckensmomente.
1: Schreckliche Momente waren natürlich auch die, wo wir dann gemerkt haben, dass der Speichenbruch beim Tim beim Hinterrad war, wo er noch 180 Kilometer jetzt damit fahren musste. Und ja, sowas ist natürlich nicht so schön zu sehen und verlierst auch ein bisschen die Motivation, aber da musst du dann einfach durchbeißen und zusammenhalten. Und da haben wir es dann auch geschafft, bis nach Bergen anzukommen, auch mit dem Speichenbruch.
0: Die beiden haben es durchgezogen, unseren größten Respekt. Und jetzt genießen die beiden noch ihre Zeit in Bergen, um sich ein wenig auszuruhen. Übermorgen geht's dann wieder nach Hause, das allerdings dann mit dem Zug. Wir wünschen den beiden noch einen schönen Urlaub und eine gute

Wir spielen euch die schönste Musik für diesen Montag bei der Arbeit, aber natürlich jetzt auch in der Mittagspause. Schön, dass wir euch rein begleiten dürfen in die neue Woche. Und jetzt schauen wir mal nach München, nach Minga. Am 19. September geht's da los mit der Wiesn, mit dem Oktoberfest. Der ein oder andere plant da ja schon den Ausflug hin. Manche gehen da jedes Jahr mal hin, ne? Trinken eine Maß für ziemlich viel Geld. Und jetzt startet tatsächlich heute am 29. Juni der Aufbau. Die Theresienwiese wird zur Großbaustelle. Das hat die Stadt München mitgeteilt. Also, naja, das dauert schon, bis das alles steht. Und jetzt geht's eben los. Und was hier bei uns in der Region wichtig ist, das sagen wir euch natürlich auch gleich wieder um halb in den Nachrichten, in eurem News Update.

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5: Mit Julia Krause. Bei der Elektrifizierung der Franken-Sachsen-Magistrale geht es nach Ansicht vieler nicht schnell genug voran. Auch die Grünen im Bayerischen Landtag sind mit dem stockenden Fortschritt nicht zufrieden. Der oberfränkische Abgeordnete Tim Pagent kritisiert, dass der Bund der Deutschen Bahn bislang noch keinen Planungsauftrag erteilt hat. Für Oberfranken sei die Strecke zwischen Nürnberg, Bayreuth, Marktredwitz und Hof von großer Bedeutung. Die Grünen fordern, das Projekt endlich voranzubringen. Auch der Wunsiedler Abgeordnete und SPD-Fraktionschef Holger Grieshammer kritisiert, dass direkte Bahnverbindungen in Nordbayern Mangelware sind. Er verweist auch auf die Strecke von Regensburg nach Hof. Die SPD fordert, alle Bahnstrecken bis 2040 zu elektrifizieren, so wie es ursprünglich geplant gewesen ist. 41,7 Grad in Neißemünde in Brandenburg. Damit hat der Deutsche Wetterdienst gestern einen Temperaturrekord registriert. Auch in der Region haben wir am Wochenende geschwitzt. Euroherz-Wetterexperte Christian König mit einer Hitzebilanz.
6: Über 50 Stationen allein in Deutschland haben über 40 Grad erreicht. Auch wir in Hochfranken waren knapp dran, aber wir sind eher mit einem blauen Auge davon gekommen. Im Schnitt waren es so 35 bis gut 39 Grad, aber das

0: Hat ja auch gereicht. Neue Modelle kündigen wohl so ab dem 10. erneut einen Hitzeblock an, teilweise wieder mit 40 Grad. Aber jetzt dürfen wir erst einmal ein paar Tage durchschnaufen.
1: Am Hitzewochenende ist es auch zu mehreren Badeunfällen in der Region gekommen. Seit dem Nachmittag sind zwei Männer vermisst, die mit einem Tretboot auf der Talsperre Pöhl im Vogtland unterwegs waren. Am Abend wurde die Suche nach ihnen vorerst unterbrochen. Seit dem Morgen geht es weiter. Die B289 war am Samstagvormittag zwischen Schwarzenbach an der Saale und Rehau kurzzeitig voll gesperrt. Dort ist ein Traktor ausgebrannt. Die Feuerwehr konnte verhindern, dass die Flammen auf den angrenzenden Wald übergreifen. Auch der mit Stammholz beladene Anhänger ist nicht beschädigt worden. Verletzte gab es keine, schreibt die Polizei. Sie schätzt den Schaden auf rund 10.000 Euro. Warum der Traktor anfing zu brennen, ist noch unklar.
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1: Wegen eines Waldbrandes im Landkreis Traunstein war die A8 am Chiemsee seit der Nacht gesperrt. Jetzt gibt es eine gute Nachricht von der Polizei. Die Sperrung ist wieder aufgehoben. Dutzende Feuerwehrleute und Hubschrauber waren im Einsatz, um mehrere tausend Quadratmeter Wald- und Moorfläche nahe der Gemeinde Übersee zu löschen. Bayerns Obstbauern freuen sich auf eine gute Kirschernte. Ersten Schätzungen zufolge dürften es rund 2830 Tonnen werden, wie das Landesamt für Statistik mitgeteilt hat. Das wären 410 Tonnen mehr als im Vorjahr. 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
0: Zum Wochenstart müssen wir weniger schwitzen in Hochfranken. Die heiße Luft ist gegen feucht-warme ausgetauscht. Und so bringt der auffrischende Wind einen Mix aus Sonne, Wolken und vor allem in der zweiten Tageshälfte erneut Schauer und auch kräftige Gewitter. Dazu sind 27 bis 29 Grad. In der Nacht gibt es auch noch ein paar Schauer und Gewitter. Es kühlt auf etwa 19 Grad ab. Morgen und am Mittwoch gibt es mal Wolken und Sonne, mal aber auch wieder Schauer und Gewitter. Dazu bleibt es bei 22 bis 25 Grad. Aus der Radio Euroherz Wetterredaktion Christian König.
3: Der Euroherz Service ist aktuell ein Blitzerservice. Ansonsten schaut es nämlich gut aus auf den Straßen. Vorsicht zwischen Hebans und Höchstädt im Waldstück auf Höhe vom Rastplatz KTM-Ring. Dann nicht zu schnell fahren in Martinsreuth. Da wird beidseitig geblitzt und beidseitig geblitzt wird auch in Korbersdorf. Wenn noch was sein sollte, wenn euch was auffällt, sagt uns gerne Bescheid. 09281 880 880.
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3: Schönen Montag euch und wisst ihr, was heute ist? Heute ist Feiertag der Umarmung. Also umarmt euch heute einfach mal wieder. Am Wochenende, ich war auch auf einem Geburtstag, da wollte sich keiner so recht umarmen, ne? Weil alle haben geklebt, es war super warm. Aber jetzt geht es doch wieder, oder? Und umarmen ist doch was Schönes.

Neue Musik bei der Arbeit hier bei uns. Schön, dass wir zusammen in die neue Woche starten. Und ja, jetzt darf es auch mal regnen und gewittern, oder? Also nach einer so langen, heißen, sonnigen Zeit ist es auch okay, dass es mal kurz nass wird. Die Natur kann sich auch ein bisschen erholen. Und ab Donnerstag wird es ja dann auch schon wieder beständiger hier in der Region. Aber wichtig, Gartenpolster, ne? Also jetzt müssen die wieder reingeholt werden. Die nächsten Tage doch eher unbeständig und immer wieder nass.

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8: Ich bin Gregor Jusse Moser. Tanken wird wohl bald wieder teurer. Der Grund? Der Tankrabatt läuft in der Nacht auf Mittwoch nach 2 Monaten aus. Der große Preissprung wird deshalb am Mittwoch, 1. Juli, mittags erwartet. Da Tankstellen aber weiterhin nur mittags die Preise anheben dürfen, könnten sie das

0: und morgen Mittag tun. Deshalb und weil es morgen lange Schlangen geben könnte, rät der ADAC dazu, noch heute voll zu tanken. Das zurückliegende heiße Wochenende heizt auch nochmal die Diskussion an, wie der Hitzeschutz verbessert werden kann. Der Bund erinnert daran, dass hier primär Länder und Kommunen zuständig sind. Umweltminister Schneider hat in dem Zusammenhang auf das Sondervermögen des Bundes verwiesen. Im Deutschlandfunk sagte er, das Geld reiche aus, um etwa die Forderung der Grünen umzusetzen, öffentliche Gebäude wie Krankenhäuser und Pflegeeinrichtungen mit Solarstrom betriebenen Klimaanlagen auszustatten. Bei Höchstwerten nahe der 40 Grad sind am Wochenende mehrere Menschen in Bayern beim Baden gestorben. Die Wasserwacht des Bayerischen Roten Kreuzes zählte 4 tödliche Badeunfälle, alle in Oberbayern. Damit sind dieses Jahr im Freistaat bislang 21 Menschen beim Baden verunglückt, 20 davon waren laut BAK Männer. Auf einem Kreuzfahrtschiff hatten sich mehrere Menschen im Mai mit dem Hunter-Virus angesteckt. Die Angst vor einer Verbreitung war groß. Es gab 3 Todesfälle. Jetzt gibt die Weltgesundheitsorganisation Entwarnung. Der Ausbruch neige sich dem Ende zu, wie die WHO mitgeteilt hat. Die Lage sei weiter stabil. Nur noch 30 Kontaktpersonen würden noch nachbeobachtet. Auf der Münchner Theresienwiese hat heute der Aufbau für die Wiesen begonnen für das größte Volksfest der Welt. Aus München berichtet Oliver Urbanke.
1: Damit die über 6 Millionen Besucherinnen und Besucher im Herbst wieder feiern können, muss rechtzeitig vorbereitet werden. Ab heute startet deswegen der Aufbau von Brauereifesthallen, darunter die auffälligen Türme von Paulaner und Löwenbräu, Hühnerbratereien, Kaffeezelten und anderen gastronomischen Angeboten. 12 Wochen lang wird auf dem Festgelände gewerkelt und hergerichtet und am 19. September ist dann Anstich und offizieller Start des 191. Oktoberfests.
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3: Mit Julia Krause. Die Elektrifizierung der Franken-Sachsen-Magistrale kommt aus Sicht vieler zu langsam voran. Auch die Grünen im Bayerischen Landtag kritisieren den stockenden Fortschritt. Der oberfränkische Abgeordnete Tim Pagent bemängelt, dass der Bund der Deutschen Bahn noch keinen Planungsauftrag erteilt hat. Die Grünen fordern, das Projekt endlich voranzubringen. Auch der Wunsiedler-Abgeordnete und SPD-Fraktionschef Holger Grieshammer kritisiert den Mangel an direkten Bahnverbindungen in Nordbayern. Seine Fraktion fordert, alle Bahnstrecken wie ursprünglich geplant bis 2040 zu elektrifizieren. Die B289 war am Samstagvormittag zwischen Schwarzenbach an der Saale und Rehau kurzzeitig voll gesperrt. Dort ist ein Traktor ausgebrannt. Die Feuerwehr konnte verhindern, dass die Flammen auf den angrenzenden Wald übergreifen. Auch der mit Stammholz beladene Anhänger ist nicht beschädigt worden. Verletzte gab es keine, schreibt die Polizei. Sie schätzt den Schaden auf rund 10.000 Euro. Warum der Traktor anfing zu brennen, ist noch unklar. 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
4: Die Heißluft ist weg, jetzt wird's feucht warm in Hochfranken. Mit einem Mix aus Sonne und Wolken, der Wind frischt teilweise auf und in der zweiten Tageshälfte geht's wieder los mit Schauern und auch kräftigen Gewittern. Das Ganze bei 27 bis 29 Grad. In der Nacht sind auch noch ein paar Schauer und Gewitter drin, bei Tiefstwerten um 19 Grad. Morgen und am Mittwoch gibt es auch schubweise Schauer und Gewitter. Die Sonne ist aber auch mit dabei. Und das Ganze bei deutlich angenehmeren 22 bis 25 Grad. Aus der Radio Euroherz Wetterredaktion Christian König.
5: Der Euroherz Service. Es geht auf die A93 Richtung Hof. Wenn ihr da unterwegs seid, zwischen Tiersheim und Zelb West, dann bitte aufpassen, da liegen Reifenteile auf der Fahrbahn. Und auf der A93 Richtung Hof zwischen Höchstädt und Schönwald, da dauert es ein paar Minuten länger aktuell. Geblitzt wird zwischen Heberns und Höchstädt im Waldstück Höhe Rastplatz KTM Ring, in Martinsreuth wird geblitzt und in Korbersdorf. Und wenn noch was sein sollte, dann meldet es uns gerne 09281 880 880.
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5: Einen schönen Nachmittag wünsche ich euch und ich hoffe, auf der Arbeit ist nicht allzu viel zu tun, also es ist nicht super stressig gleich zum Wochenstart. Naja, die E-Mail-Postfächer sind wahrscheinlich trotzdem gut gefüllt, ne? Muss einiges abgearbeitet werden. Wir begleiten euch jetzt mit Sophie and the Chimes hier in der Playlist. 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
2: Na, sind bei euch auch Kolleginnen und Kollegen im Fußballtrikot schon auf der Arbeit? Ja, heute Abend um 22.30 Uhr Deutschland gegen Paraguay bei der Fußball-WM. Und wir wollen natürlich keine Niederlage. Das sind

0: Ja, jetzt die K.O.-Spiele. Wir müssen gewinnen und wir werden auch gewinnen, oder? Wir haben aus dem letzten Spiel gegen Ecuador gelernt. Das hat Kimmich nach dem Spiel gesagt.
1: Ja, wir dürfen nicht jedes Spiel ein, zwei Gegentore bekommen. Wir müssen absolut die Ballverlustquote minimieren und dann können wir auch jeden schlagen.
0: Also man hat nach dem letzten Spiel schon was mitgenommen, sagt auch Undaf.
2: Dass wir in jedes Spiel 100% geben müssen und wenn es eklig wird, auch eklig werden und uns wehren.
0: Genau, also wir gewinnen heute Abend und das nächste Spiel wäre dann am Samstag um 23 Uhr. Den Gegner wissen wir noch nicht. Es könnte mit Favorit Frankreich werden oder Schweden. Die spielen morgen gegeneinander.

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9: Mit Lisa Grieshammer. Viele genießen gerade das Sommerwetter und setzen sich raus in die Sonne. Zu viel davon ist für den Körper allerdings belastend. Die AOK Bayern und

0: Das bayerische Gesundheitsministerium unterstützen deshalb das Projekt Watch Out für mehr UV-Schutz im Alltag der Deutschen Krebshilfe und der Arbeitsgemeinschaft Dermatologische Prävention. Seit dem vergangenen Jahr stehen UV-Indextafeln im Hofer Land. Sie informieren über die aktuelle UV-Belastung und Schutzmaßnahmen. Den zweiten Schwung Tafeln haben die Bürgermeister jetzt im Hofer Zoo entgegengenommen. Die Tafeln kommen an Orte, wo die Gefahr eines Sonnenbrandes besonders hoch ist, wie den Zoo, in den Freibädern oder Badeseen der Region. Viel zu schnell und betrunken ist ein Autofahrer am Wochenende vor der Polizei in Döhlau geflüchtet. Eine Streife ist auf den Mann aufmerksam geworden, weil er entgegen der vorgeschriebenen Fahrtrichtung in eine Einbahnstraße gefahren ist. Die Polizei wollte den Fahrer zum Anhalten zwingen. Der hat das aber ignoriert und steuerte direkt auf die Beamten zu. Sie konnten sich nur mit einem Sprung zur Seite vor einem Zusammenstoß retten, heißt es im Polizeibericht. Der Mann ist weiter davon gerast. Letztendlich konnte ihn die Polizei in einem Wohngebiet aufgreifen. Ein Atemalkoholtest hat einen Wert von 1,08 Promille ergeben. Auf den Mann kommt jetzt ein Verfahren wegen Gefährdung des Straßenverkehrs zu. In Naila könntet ihr in den nächsten 2 Wochen immer wieder Baustellenlärm hören. Die Deutsche Bahn erneuert die Gleise am Bahnübergang in der Froschgrüner Straße. Die Arbeiten starten am Abend um 21 Uhr und sollen voraussichtlich bis zum 7. Juli dauern.
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0: Tanken wird wohl bald wieder teurer. Der Grund, der Tankrabatt läuft in der Nacht auf Mittwoch nach 2 Monaten aus. Der große Preissprung wird deshalb am Mittwoch, den 1. Juli, mittags erwartet. Hinter uns liegt ein glühend heißes Wochenende und das heizt auch nochmal die Diskussion an, wie der Hitzeschutz verbessert werden kann. Der Bund erinnert daran, dass hier primär Länder und Kommunen zuständig sind. Umweltminister Schneider hat in dem Zusammenhang auf das Sondervermögen des Bundes verwiesen. Im Deutschlandfunk sagt er, das Geld reiche aus, um etwa die Forderungen der Grünen umzusetzen, öffentliche Gebäude wie Krankenhäuser, Pflegeeinrichtungen, Schulen und Kitas mit Solarstrom betriebenen Klimaanlagen auszustatten. 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
2: Zum Wochenstart müssen wir weniger schwitzen in Hochfranken. Die heiße Luft ist gegen feucht-warme ausgetauscht. Und so bringt der auffrischende Wind einen Mix aus Sonne, Wolken und vor allem in der zweiten Tageshälfte erneut Schauer und auch kräftige Gewitter. Dazu sind 27 bis 29 Grad. In der Nacht gibt es auch noch ein paar Schauer und Gewitter. Es kühlt auf etwa 19 Grad ab. Morgen und am Mittwoch gibt es mal Wolken und Sonne, mal aber auch wieder Schauer und Gewitter. Dazu bleibt es bei 22 bis 25 Grad. Aus der Radio Euroherz Wetterredaktion Christian König.
3: Der Euroherz Service. Bitte aufpassen, an der Überleitung zur B303 Richtung Kronach bei Niederfüllbach, da liegt ein Plastikteil auf der Fahrbahn. Ansonsten schaut's aber gut aus auf den Straßen, wir haben aber Blitzer. Vorsicht! Zwischen Heberns und Höchstädt im Waldstück auf Höhe vom Rastplatz KTM-Ring. In Martinsreuth wird auch noch geblitzt, beidseitig, also da auch gut aufpassen. Und wenn noch was sein sollte, gerne Bescheid geben. 09281 880 880.
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3: Ihr seid gut informiert, was wichtig ist hier in der Region. Ihr wisst, wie das Wetter ist und wird. Und ihr wisst auch, was auf den Straßen los ist. Jetzt fehlt nur noch der richtige Sound für diesen Montagnachmittag. Und den gibt's jetzt. Billie Eilish hier in der Playlist.

0: Heute mal nicht über 30 Grad hier in der Region. Ja, es wird auch immer mal wieder nass und ich glaube, die meisten freuen sich auch darüber. Schön, dass wir euch begleiten dürfen durch diesen Montagnachmittag.
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2: Die Vorrunde bei der Fußball-Weltmeisterschaft ist durch. Deutschland hat sich erstmals seit 2014 wieder für die K.O.-Runde qualifiziert. Damals sind wir Weltmeister geworden. Und 2026?
3: Ich glaube irgendwie nicht, dass sie gewinnen werden, weil ja, es gibt da einfach bessere Mannschaften, aber ich glaube schon, dass sie weit kommen werden.
4: Wir schaffen es unter die letzten vier, aber dann geht uns die Luft aus.
5: Deutschland hat relativ gute Chancen, sie haben ein gutes Team. Ich denke, das Viertelfinale oder Halbfinale sollte auf jeden Fall drin liegen.
6: Ich glaube, sie kommen nicht so weit. Ich sag, die Gruppen Phase überstehen sie und dann scheinen sie aus.
7: Wenn es gut läuft, kann sogar alles passieren.
2: Nach dem 1:2 gegen Ecuador zum Abschluss der Vorrunde ist bei den deutschen Fans ein bisschen Ernüchterung eingekehrt.
8: Ja, ich glaube, einen Gruppendritten schlagen wir auf jeden Fall, aber danach wird es schon eine enge Kiste und ich glaube, optimistisch und euphorisch geht man hier sicherlich nicht raus.
9: Mal gucken, wo die Reise noch hingeht.
10: Ich habe ja gesehen, was die Mannschaft in der Lage ist zu leisten, aber das ruft sie nicht ab.
11: Also ich glaube schon, dass es ein kleiner Weckruf sein sollte, weil die eine oder andere Leistung auch ein bisschen besorgniserregend war, fand ich. Aber ja, an sich bin ich positiv gestimmt.
2: Für Lorenz Büffel, dessen Song Der Zug hat keine Bremse, nach den deutschen Siegen auch in den WM-Stadien gespielt und von der Mannschaft gefeiert worden ist, fährt der Zug bei dieser WM bis zum Finale nach New York.
12: Ich als Lokführer der deutschen Nationalmannschaft sage natürlich ganz klar, Ladies and Gentlemen, the train has no brakes. Wir steigen nicht mehr aus, wir fahren direkt durch ins Finale. Der Zug hat keine Bremse. Das wäre es für mich. Weltmeister Deutschland.
2: Was denkt ihr? Holen wir den fünften Stern und werden Weltmeister? Oder ist vor dem Finale Schluss für Neuer, Kimmich und Co.? Stimmt ab auf Facebook und Instagram und schickt mir gern eure Meinung auch als WhatsApp-Sprachnachricht an die 09281 880 880.
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11: Ich bin Fabian Schaffer. Wegen eines Waldbrands im Landkreis Traunstein war die A8 am Chiemsee seit der Nacht gesperrt. Jetzt gibt es eine gute Nachricht von der Polizei. Die Sperrung ist wieder aufgehoben. Es staut sich allerdings noch immer auf einigen Kilometern. Dutzende Feuerwehrleute und Hubschrauber waren im Einsatz, um mehrere tausend Quadratmeter Wald- und Moorfläche nahe der Gemeinde Übersee zu löschen. Morgen gilt er noch, aber danach ist der Tankrabatt fürs Erste wieder Geschichte. Angesichts dessen haben die Verbraucherzentralen die Mineralölbranche dazu aufgefordert, auf überhöhte Preissprünge zu verzichten. Das Ende des Tankrabatts dürfe nicht zum Startschuss für Extragewinne werden, sagt die Chefin des Bundesverbands POP. Die Preise dürften nicht stärker angehoben werden als um die ausgelaufene Steuerentlastung. Nach der Hitzewelle mit neuen Temperaturrekorden werden die Rufe nach mehr Hitzeschutz lauter. Grünen-Fraktionschefin Dröge hat der Bundesregierung vorgeworfen, hier zu wenig zu machen. In der ARD erinnerte sie etwa an die Lage in Pflegeeinrichtungen, in denen es oft keine Klimaanlagen gäbe. Das kritisiert unter anderem auch die Deutsche Stiftung Patientenschutz. Die Grünen fordern außerdem mehr Bäume und Grünflächen in Innenstädten. Bayerns Obstbauern freuen sich auf eine gute Kirschernte. Ersten Schätzungen zufolge dürften es mehr als 2800 Tonnen werden, teilte das Landesamt für Statistik mit. Das wären über 400 Tonnen mehr als im Vorjahr. Dafür verantwortlich seien die milden Temperaturen im Frühjahr und dass es keinen nennenswerten Spätfrost in der

0: Blütezeit gegeben habe. Bei der Fußball-WM in Nordamerika steht für Deutschland heute das erste K.O.-Spiel an. Im 16. Finale trifft das DFB-Team um 22.30 Uhr auf Paraguay und will das Achtelfinale erreichen. Aus Boston berichtet Thomas Bremser.
1: Wenn du gewinnst, ist alles perfekt. Wenn du verlierst, ist alles shit. Also müssen wir gewinnen. So einfach hat es der Bundestrainer auf den Punkt gebracht. Julian Nagelsmann deutet an, taktisch etwas ändern zu wollen. Ziemlich sicher ist schon mal, dass Nele Braun zurückkehren wird in die Startelf für David Raum. Nagelsmann erwartet einen unangenehmen Gegner, der sich besonders auf die Defensive fokussieren wird.
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3: Mit Lisa Grieshammer. Während sich die Politik gerade mit Hitzeschutz beschäftigt, geht es im Hofer Land gerade um mehr Schutz vor der Sonne. Und zwar mit UV-Indextafeln an stark frequentierten Orten, die euch zeigen, wie hoch die Belastung durch die Sonneneinstrahlung gerade ist und ob ihr besser in den Schatten gehen und auf Sonnencreme setzen solltet. Einen Schwung Tafeln gab es jetzt für den Hofer Zoo. Ihr findet sie aber auch an Badeseen wie am Taupalitzer Quellitzsee, am Schiederteich oder im Reauer und im Bad Stebener Freibad. Das Ganze ist eine Initiative der AOK Bayern, des Bayerischen Gesundheitsministeriums, der Deutschen Krebshilfe und der Arbeitsgemeinschaft Dermatologische Prävention. Das Projekt nennt sich Watchout für mehr UV-Schutz im Alltag. Viel zu schnell und betrunken ist ein Autofahrer am Wochenende vor der Polizei in Döhlau geflüchtet. Eine Streife ist auf den Mann aufmerksam geworden, weil er entgegen der vorgeschriebenen Fahrtrichtung in eine Einbahnstraße gefahren ist. Die Polizei wollte den Fahrer zum Anhalten zwingen. Der ignorierte das aber und steuerte direkt auf die Beamten zu. Sie konnten sich nur mit einem Sprung zur Seite vor einem Zusammenstoß retten, heißt es im Polizeibericht. Der Mann ist weiter davongerast. Letztendlich konnte ihn die Polizei in einem Wohngebiet aufgreifen. Auf den Mann kommt jetzt ein Verfahren wegen Gefährdung des Straßenverkehrs zu. 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
4: Die Heißluft ist weg, jetzt wird's feucht warm in Hochfranken. Mit einem Mix aus Sonne und Wolken, der Wind frischt teilweise auf und in der zweiten Tageshälfte geht's wieder los mit Schauern und auch kräftigen Gewittern. Das Ganze bei 27 bis 29 Grad. In der Nacht sind auch noch ein paar Schauer und Gewitter drin, bei Tiefstwerten um 19 Grad. Morgen und am Mittwoch gibt's auch schubweise Schauer und Gewitter, die Sonne ist aber auch mit dabei und das Ganze bei deutlich angenehmeren 22 bis 25 Grad. Aus der Radio Euroherz Wetterredaktion Christian König.
5: Der Euroherz-Service. A9 Richtung Nürnberg. Zwischen Dittersdorf und Schleiz. Bitte aufpassen, da liegen Gegenstände auf der linken Spur. Und es dauert ein bisschen länger. Auf der A93 Richtung Hof. Zwischen Selb-Nord und Schönwald. 1 Kilometer stockender Verkehr. Paar Minuten mehr Zeit einplanen. Dann geht's an die Überleitung zur B303 bei Niederfüllbach Richtung Kronach. Da haben wir ein Plastikteil auf der Fahrbahn. Und ein paar Minuten länger dauert's auch auf der B2 Richtung Gera zwischen Plauen und Schöpsdrehe. Wenn sonst noch was sein sollte, ihr vielleicht auch einen Blitzer seht, sagt uns immer gerne Bescheid. 09281 880 880.
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5: Schönen Nachmittag euch. Servus.

0: Ihr hört Radio Euroherz heute am Montag. Servus. Und großen Respekt von mir an all diejenigen, die fast täglich mit dem Fahrrad fahren. Nicht jeder kommt ja mit den vielen Steigungen hier bei uns in der Region zurecht und auch dem unberechenbaren Wetter. Aber manche fahren ja wirklich jeden Tag. Zwei starke Jungs aus der selber Region haben mit ihren Bikes auch etwas nahezu Unglaubliches geschafft. In nur 15 Tagen haben die beiden Fichtelburschen Max und Tim ganze 2000 Kilometer hinter sich gebracht. Vom selber Goldberg bis nach Bergen in Norwegen. Und das auch mit kiloschwerem Gepäck und Ausrüstung zum Zelten. Jetzt sind die beiden an ihrem Ziel angekommen und müssen erstmal ihre Monsterstrecke geistig verarbeiten.
1: Wenn man am letzten Tag ist, man kommt in Bergen langsam an, man merkt, dass man dem Ziel näher kommt und man ist auch schon in der Stadt. Meine ersten Gedanken waren erst einmal die Reise von letzten Jahr, wie ich in Rom angekommen bin. Ich habe das so ein bisschen verglichen und es ist einfach so ein Gefühl, du realisierst es nicht, dass du jetzt wirklich angekommen bist und es ist einfach nur schön. Es ist ein Gänsehautmomente.
0: Viele schöne Momente haben die beiden erlebt. Zum Beispiel haben sie mit einer schwedischen Familie das Midsommerfest gefeiert und waren in einem See umgeben von Bergen. Es gab auf der Reise aber auch ein paar Schreckensmomente.
1: Schreckliche Momente waren natürlich auch die, wo wir dann gemerkt haben, dass der Speichenbruch beim Tim beim Hinterrad war, wo er noch 180 Kilometer jetzt damit fahren musste. Und ja, sowas ist natürlich nicht so schön zu sehen und verlierst auch ein bisschen die Motivation, aber da musst du dann einfach durchbeißen und zusammenhalten. Und da haben wir es dann auch geschafft, bis nach Bergen anzukommen, auch mit dem Speichenbruch.
0: Die beiden haben es durchgezogen, unseren größten Respekt. Und jetzt genießen die beiden noch ihre Zeit in Bergen, um sich ein wenig auszuruhen. Übermorgen geht's dann wieder nach Hause, das allerdings dann mit dem Zug. Wir wünschen den beiden noch einen schönen Urlaub und eine gute Heimreise.

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2: Na, habt ihr dieses Hitzewochenende gut überstanden? Was habt ihr so gemacht? Gegrillt, oder? Auf jeden Fall. Lange draußen sitzen, das hat mir am besten gefallen. In kurzen Klamotten, da hat man nicht mehr geschwitzt. Es war einfach schön angenehm. So ein Sommerabend, ne? Draußen auf dem Balkon, auf der Terrasse. Ja, und die Freibäder.

Bäder hier in der Region waren natürlich auch voll. Es war auch viel los an den Seen hier in der Region. Und in ganz Deutschland war es ja super heiß. Es gab auch natürlich Hitzerekorde. Temperaturrekord in Deutschland, in Brandenburg zum Beispiel, mit 41,7 Grad. Wurde gemessen gestern am Sonntag gegen 16 Uhr. Boah, das ist schon warm. Jetzt aber ja erstmal die kleine Abkühlung. Gut, es ist nicht kalt, aber es wird halt immer mal wieder nass. Es gewittert. Wir wissen ja, die Natur braucht's. Und ab Donnerstag ist es dann ja auch wieder beständiger. Jetzt können wir mal ein bisschen durchlüften zumindest.

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10: Handwerk in der Krise. Ein Schreinermeister in Wunsiedel steht kurz vor der Schließung seines Betriebs, da ungewöhnliche Aktivitäten die Arbeit erschweren. Dinge verschwinden oder bewegen sich von selbst. Hintergründe finden Sie auf luisenburg-aktuell.de.
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12: Mit Lisa Grieshammer. Die alte Schule in Sepp-Lösberg steht schon seit fast 20 Jahren leer. Gleichzeitig verkommt das Gebäude immer mehr. Die Stadtvereine oder Schulen nutzen es als Lagerhalle. Einen anderen Zweck kann es aber nicht mehr erfüllen. Der Stadtrat hat sich nun mit einer künftigen Nutzung des Geländes beschäftigt. Wünschenswert wäre, wenn ein Investor dort ein Mehrfamilienhaus errichten würde, so Oberbürgermeister Uli Pötsch im Gespräch mit Radio Euroherz. Gleichzeitig ist auch eine eigene Nutzung in Zukunft nicht ausgeschlossen. Einen konkreten Plan gibt es momentan noch nicht. Im Oktober hat das Deutsch-Deutsche Museum Mödlareuth ein neues Museumsgebäude eingeweiht. Das zieht immer mehr Besucher an und dadurch ist auch mehr Verkehr im Ort unterwegs. Der Landkreis Hof baut deshalb ab heute einen Gehweg entlang der Kreisstraße in Mödlareuth. Landrat Oliver Bär.
13: Uns ist wichtig, dass die zunehmende Zahl an Besuchern sicher vom Museum zum Außenbereich und zur Mauer gelangt und umgekehrt. Viele Besucherinnen und Besucher sind bis dato vom Museumsgebäude zum Außenbereich auf der Kreisstraße entlanggelaufen. Wir wollen, dass dies in Zukunft der Vergangenheit angehört.
12: Für den Gehweg-Neubau bekommt der Landkreis Hof 240.000 Euro aus der Städtebauförderung. Während der Arbeiten ist die Kreisstraße ab der Zufahrt von Mödlareuth bis zur Landesgrenze gesperrt. Die Umleitung steht auf unserer Website. Im September soll der neue Gehweg fertig sein. Die B289 war am Samstagvormittag zwischen Schwarzenbach an der Saale und Reau kurzzeitig vollgesperrt. Dort ist ein Traktor ausgebrannt. Die Feuerwehr konnte verhindern, dass die Flammen auf den angrenzenden Wald übergreifen. Auch der mit Stammholz beladene Anhänger ist nicht beschädigt worden. Verletzte gab es keine, schreibt die Polizei. Sie schätzt den Schaden auf rund 10.000 Euro. Warum der Traktor anfing zu brennen, ist noch unklar.
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12: Morgen gilt er noch, aber danach ist der Tankrabatt fürs Erste wieder Geschichte. Angesichts dessen haben die Verbraucherzentralen die Mineralölbranche dazu aufgefordert, auf überhöhte Preissprünge zu verzichten. Das Ende des Tankrabatts dürfte nicht zum Startschuss für Extragewinne werden, sagt die Chefin des Bundesverbands Pop. Nach der Hitzewelle mit neuen Temperaturrekorden werden die Rufe nach mehr Hitzeschutz lauter. Grünen-Fraktionschefin Dröge hat der Bundesregierung vorgeworfen, hier zu wenig zu machen. In der ARD erinnert sie etwa an die Lage in Pflegeeinrichtungen, in denen es oft keine

0: Klimaanlagen gäbe. Das kritisiert unter anderem auch die Deutsche Stiftung Patientenschutz. 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
1: Zum Wochenstart müssen wir weniger schwitzen in Hochfranken. Die heiße Luft ist gegen feucht-warme ausgetauscht. Und so bringt der auffrischende Wind einen Mix aus Sonne, Wolken und vor allem in der zweiten Tageshälfte erneut Schauer und auch kräftige Gewitter. Dazu sind 27 bis 29 Grad. In der Nacht gibt es auch noch ein paar Schauer und Gewitter. Es kühlt auf etwa 19 Grad ab. Morgen und am Mittwoch gibt es mal Wolken und Sonne, mal aber auch wieder Schauer und Gewitter. Dazu bleibt es bei 22 bis 25 Grad. Aus der Radio Euro Herz-Wetterredaktion, Christian König.
2: Der Euroherz-Service. A9 Richtung Berlin, bitte aufpassen. Zwischen Münchberg Süd und Münchberg Nord, da ist ein LKW liegen geblieben, steht da auf dem Standstreifen, also da einfach ein bisschen langsamer dran vorbeifahren. Und dann geht's auf die A9 Richtung Nürnberg, zwischen Dittersdorf und Schleiz, da liegen Gegenstände auf der linken Spur. Und bei der Überleitung zur B303 Richtung Kronach bei Niederfüllbach, da liegt ein Plastikteil auf der Fahrbahn, also auch da bitte aufpassen. Und wenn noch was sein sollte, ihr vielleicht auch einen Blitzer seht an diesem Montagnachmittag, sagt uns Bescheid 09281 880 880.
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2: Ich hoffe, ihr seid schon gut in die neue Woche gestartet. Schön, dass wir euch begleiten dürfen bei der Arbeit durch diesen Nachmittag. Und wir begleiten euch natürlich mit wunderschöner Musik. Vielleicht holen wir uns dazu jetzt auch noch einen Kaffee, oder? So um kurz nach 2:30 passt es ganz gut. Und genießen den nächsten 80er hier. Simply Red.

0: Musik für diesen Nachmittag. Schön, dass wir euch begleiten dürfen. Ja, einen schönen Montag euch noch, weil ich sag jetzt Servus, verabschiede mich und morgen an dieser Stelle bei der Arbeit dann für euch der Kollege Phil Funfack.
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14: Ich bin Moritz Einzel. Großeinsatz der Polizei in Stade, westlich von Hamburg. Dort sind 5 Menschen durch Schüsse getötet worden. Weitere Personen wurden verletzt. Laut Polizei wurden 2 Tatverdächtige festgenommen, darunter der mutmaßliche Schütze. Demnach wurde in einer Jugendeinrichtung in Stade geschossen, wo Mutter-Kind-Wohngruppen untergebracht sind. Über die Hintergründe ist noch nichts bekannt. Es bestehe aber keine Gefahr für die Bevölkerung, hieß es. Am heißen Wochenende sind nach Angaben der Lebensretter von der DLRG mindestens 26 Menschen beim Baden ums Leben gekommen, alles Männer und Jungen. Die Deutsche Lebensrettungsgesellschaft zählte dabei auch Vermisste mit, deren Identität bekannt ist, die aber noch nicht gefunden wurden. Ursula Winkler berichtet.
15: Die Zahl bezieht sich alleine auf die Zeit zwischen Freitag und Sonntag. Dazu kommen 7 weitere Badetote am Donnerstag. Mindestens 8 Menschen wurden in Krankenhäusern wiederbelebt. Neben Nichtschwimmern und Kindern haben auffällig oft Männer Badeunfälle. Im vergangenen Jahr waren 4 von 5 Ertrunkenen männlich.
14: Nur noch morgen gilt der Tankrabatt. Danach dürfte tanken wieder teurer werden. Der ADAC fordert jetzt, dass die Preise nach dem Auslaufen der Maßnahme schrittweise angehoben werden. Es dürfe nicht zu einem sprunghaften Preisanstieg um rund 17 Cent je Liter kommen, sagte eine Sprecherin. Der ADAC fordert außerdem weitere Entlastungen, etwa eine Senkung der Stromsteuer. Die Weltgesundheitsorganisation hat Entwarnung beim Hantavirus gegeben. Der Ausbruch neige sich dem Ende zu, die Lage bleibe stabil, so WHO-Chef Tedros. In Spanien, den Niederlanden und in Südafrika seien die Quarantäne- und Nachbeobachtungszeiten abgeschlossen. 30 Kontaktpersonen würden noch nachbeobachtet. Die Basketballer des FC Bayern haben einen neuen Coach. Anton Gavel verlässt den Bundesliga-Konkurrenten Bamberg Baskets und unterschreibt einen 3-Jahres-Vertrag in München. Bayern-Präsident Herbert Hainer bezeichnete den gebürtigen Slowaken Gavel als absoluten Wunschkandidaten. Er war früher schon Spieler bei den Münchnern. Als Coach wurde Gavel deutscher Meister mit Ulm 2023 und Pokalsieger mit Bamberg in diesem Jahr.
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16: Mit Lisa Grieshammer. Mehr als eine Woche lang hat die Polizei nach einem vermissten Mann aus Münchberg gesucht. Jetzt die traurige Gewissheit. Heute Vormittag hat ein Polizeihund den Mann im Süden Münchbergs tot aufgefunden. Die Kripo Hof ermittelt nun zu den Todesumständen. Die Beamten haben derzeit keine Hinweise.

0: auf eine Fremdeinwirkung, heißt es im Polizeibericht. Das heißt, der Mann ist schon mal nicht Opfer eines Gewaltverbrechens geworden. Entlang der Kreisstraße in Mödlareuth entsteht ab heute ein neuer Gehweg. Den baut der Landkreis Hof speziell für die Besucherinnen und Besucher des Deutsch-Deutschen Museums. Sie sollen darüber sicher zwischen den Museumsgebäuden und dem Außengelände hin und her kommen, so Landrat Oliver Bär. Für den Gehwegneubau bekommt der Landkreis Hof Fördermittel in Höhe von 240.000 Euro. Während der Arbeiten ist die Kreisstraße ab der Zufahrt von Mödlareuth bis zur Landesgrenze gesperrt. Die Umleitung findet ihr auf unserer Website. Im September soll der neue Gehweg fertig sein. 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
2: Bis zum Abend wechseln in der dampfig warmen Luft in Hochfranken einzelne Schauer. Teilweise sind auch intensive Gewitter mit dabei. Und das Ganze bei um die 25 Grad. In der Nacht auf Dienstag gibt es auch noch einige Schauer oder Gewitter. Dann kühlt es auf etwa 17 Grad ab. Morgen ist es wieder dampfig warm mit Sonne, Wolken und später erneut Schauern und Gewittern bei etwa 24 Grad. Am Mittwoch gibt es anfangs noch ein paar Schauer. Dann wechseln eher Sonne und Wolken bei sogar relativ wenig Sonne. Sommerlich in 21 bis 23 Grad und ähnlich temperiert geht's trotz mehr Sonne auch durch den Donnerstag. Aus der Radio Euroherz Wetterredaktion Christian König.
3: Dann schauen wir mal, was auf den Straßen los ist. Hier ist der Euroherz Service. Die schnellsten Verkehrsinfos von hier. A9 Nürnberg-Berlin zwischen dem Bindlacher Berg und Bad Benedikt-Himmelkron. 1 Kilometer Stau, dauert ein paar Minuten länger. Im weiteren Verlauf zwischen Münchberg Süd und Münchberg Nord ein liegen gebliebenes Fahrzeug auf dem Standstreifen und zwischen Bad Lobenstein und Schleiz ist nach einem Unfall die linke und mittlere Spur blockiert. Hier ein defektes Fahrzeug und es gibt entsprechende Behinderungen. Die A9 in Richtung Nürnberg zwischen Bad Schorgast und dem Dreieck Bayreuth-Kulmbach 6 Kilometer Stau. Viertelstunde dauert es länger und noch ein Nachtrag, gerade eben reingekommen zwischen Bad Lobenstein und Schleiz auf der A9 in Richtung Berlin, wo der Unfall passiert ist. Momentan 1 Kilometer Stau. 10 Minuten mehr müsst ihr hier einplanen. Und zu guter Letzt noch die A93 Regensburg-Hof zwischen Wieser und Mitteteich Süd. Ein defekter PKW, hier ist der Standstreifen blockiert. Wir wünschen euch, wo es geht, eine gute Fahrt. Alle Blitzer, die gibt es immer zuerst bei Radio Euroherz, aber Blitzermeldungen gibt es aktuell keine. Ihr könnt das ändern mit einem Anruf oder einer WhatsApp-Nachricht unter der 09281 880 880. Dankeschön!
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3: Und dann geht's hinein in die neue Woche, die ein bisschen temperaturtechnisch Gott sei Dank gemäßigter ausfällt, als die letzte aufgehört hat. Heute ist außerdem Feiertag der Umarmung. Da gibt's heute hoffentlich ganz besonders viele bei den deutschen Fußballnationalspielern, aber bitte nach Toren und nicht, um sich am Ende zu trösten.

0: Das ist Huey Lewis gemeinsam mit The News und Hip to be Square. Das ist die beste Playlist für die Region. Das ist der Feierabendstart bei Radio Euroherz am Montag.
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0: Bei der Fußball-WM läuft sie, die K.O.-Phase. Gestern ist Gastgeber Kanada mit dem 1:0 gegen Südafrika ins Achtelfinale vorgestoßen. Erstmals in der Geschichte der Titelkämpfe gibt es ja ein Sechzehntelfinale. Und Deutschland hat erstmals seit 2014 wieder die Gruppenphase überstanden. Jetzt geht es also heute gegen Paraguay.

0: Eigentlich ja eine machbare Aufgabe, aber das habe ich auch von Ecuador gedacht. Heute in Boston ist Anschluss um 22.30 Uhr und ich möchte heute von euch wissen, wie weit kommen denn unsere Jungs? Gibt es vielleicht den fünften Stern oder werden wir Weltmeister? Oder gibt es dann doch am Ende den großen Coup nicht?
1: Also, ich habe im ersten Spiel tatsächlich 6-1 getappt. Deswegen würde ich sagen, sie kommen mindestens ins Halbfinale. Und dann schauen wir mal.
2: Ich glaube, dass sie schon ins Finale kommen können.
3: Ja, ich denke, ein Halbfinale wird schon drin sein. Wird halt schwer gegen die Franzosen, gegen die Engländer vor allem auch. Die sind alle super in Form gerade. Aber ich denke, ein Halbfinale müsste eigentlich schon drin sein.
4: Natürlich, zum Wünschen wäre es natürlich so mindestens Halbfinale. Würde aber eher sagen, so Viertelfinale. Wäre schon zufriedenstellend nach den letzten Jahren zumindest.
5: Mag zum Beispiel den Jamal Musiala recht gern, so geht immer zur Grundlinie, hat immer Bock irgendwie und ja, ich glaube, da kann es weit gehen.
1: Die Defensive ist stark genug und in der Offensive haben sie qualitativ, glaube ich, viele Spiele, die was reißen könnten.
0: Tja, und ihr so, was traut ihr unseren Jungs zu? Holen wir den Titel oder machen wir dann doch vorher schlapp? Stimmt ab auf Facebook und Instagram, schickt mir gerne noch eine WhatsApp durch an die 09281 880 880.
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0: Die Spice Girls und Wannabe um 3:50 bei Radio Euro Herz. Deutschland hat ein glühend heißes Wochenende erlebt. Noch nie war es hierzulande so heiß. Und den neuen Temperaturrekord hält jetzt Neisemünde im Osten Brandenburgs. Dort wurden laut dem Deutschen Wetterdienst gestern Nachmittag 41,7 Grad gemessen. Und wie war es bei uns? Euer Herz-Wetterchef Christian König zieht Bilanz.
1: Ja, da könnte ich jetzt viel erzählen. Überall Hitzerekorde, auch in den Ländern um uns herum. Über 50 Stationen allein in Deutschland haben über 40 Grad erreicht. Auch wir in Hochfranken waren knapp dran, aber wir sind eher mit einem blauen Auge davon gekommen. Im Schnitt waren es so 35 bis gut 39 Grad, aber das hat ja auch gereicht. Ja, und wenn wir nach vorne schauen, neue Modelle kündigen wohl so ab dem 10. erneut einen Hitzeblock an, teilweise wieder mit 40 Grad. Aber jetzt dürfen wir erst einmal ein paar Tage durchschnaufen.
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8: Es ist 3:30.
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10: Mit Lisa Grießkammer. Mehr als eine Woche lang hat die Polizei nach einem vermissten Mann aus Münchberg gesucht. Jetzt die traurige Gewissheit. Heute Vormittag hat ein Polizeihund den Mann im Süden Münchbergs tot aufgefunden. Die Kripo vermittelt nun zu den Todesumständen. Die Beamten haben derzeit keine Hinweise auf eine Fremdeinwirkung, heißt es im Polizeibericht. Das heißt, der Mann ist schon mal nicht Opfer eines Gewaltverbrechens geworden. Nach langem Warten tut sich seit dem vergangenen Jahr was im Bürgerpark in Selb. Ein Investor will dort Wohnungen bauen. In das Gebäude soll auch die Selber Stadtbücherei einziehen. Mit den Plänen hat sich jetzt der Stadtrat beschäftigt. Die Architektin hat das Konzept vorgestellt. Demnach sollen verschiedene Bereiche für unterschiedliche Zielgruppen entstehen. Herzstück soll ein Atrium sein, das Platz für unterschiedliche Angebote bietet. Auch künftig soll es ein bequemes Ausleihverfahren geben. Fotos aus Selb sollen die Wände zieren, so Oberbürgermeister Uli Pötsch im Euroherz-Interview. Der Stadtrat hat die Änderungen des Bebauungsplans genehmigt. Ende des Jahres soll der Rohbau der Stadtbücherei fertig sein, Ende 2027 das komplette Gebäude. Viele genießen gerade das Sommerwetter und setzen sich raus in die Sonne. Zu viel davon ist für den Körper allerdings belastend. Die AOK Bayern und das Bayerische Gesundheitsministerium unterstützen deshalb das Projekt Watch Out für mehr UV-Schutz im Alltag der Deutschen Krebshilfe und der Arbeitsgemeinschaft Dermatologische Prävention. Seit dem vergangenen Jahr stehen UV-Indextafeln im Hofer Land. Sie informieren über die aktuelle UV-Belastung und Schutzmaßnahmen. Den zweiten Schwung Tafeln haben die Bürgermeister jetzt im Hofer Zoo entgegengenommen. Die Tafeln kommen an Orte, wo die Gefahr eines Sonnenbrandes besonders hoch ist, wie den Zoo, in den Freibädern oder Badeseen der Region.
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10: Großeinsatz der Polizei in Stade westlich von Hamburg. Dort sind 5 Menschen durch Schüsse getötet worden. Weitere Personen wurden verletzt. Laut Polizei wurden 2 Tatverdächtige festgenommen, darunter der mutmaßliche

0: Schütze. Demnach wurde in einer Jugendeinrichtung in Stade geschossen, wo Mutter-Kind-Wohngruppen untergebracht sind. Über die Hintergründe ist noch nichts bekannt. Am heißen Wochenende sind nach Angaben der Lebensretter von der DLRG mindestens 26 Menschen beim Baden ums Leben gekommen, alles Männer und Jungen. Die Deutsche Lebensrettungsgesellschaft hat dabei auch Vermisste mitgezählt, deren Identität bekannt ist, die aber noch nicht gefunden wurden. 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
1: Dankeschön, Lisa.
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3: In der dampfigen Luft gibt es bis abends in Hochfranken einige Schauer, örtlich auch heftige Gewitter und das bei rund 25 Grad. Das zieht sich auch noch teilweise durch die Nacht bei Frühwerten um 17 Grad. Morgen ist es auch wieder schwül bei rund 24 Grad. Erst wechseln noch Sonne, Wolken und kaum, dann später aber wieder häufigere Schauer und Gewitter. Am Mittwoch machen wir es andersrum. Wir fangen mit Schauern an, dann setzt sich öfter die Sonne durch bei 21 bis 23 Grad und ähnlich erfrischend. Nach dem heißen Wochenende schaut es auch am Donnerstag trotz mehr Sonnenschein aus. Aus der Radio Euroherz Wetterredaktion Christian König.
1: Es ist 4:05. Hier ist euer Service, die schnellsten Verkehrsinfos von hier. A9 Nürnberg-Berlin zwischen Münchberg Süd und Münchberg Nord. Ein liegen gebliebenes Fahrzeug auf dem Standstreifen. Die A9 in Richtung Berlin nochmal zwischen Bad Lobenstein und Schleiz. 1 Kilometer Stau, 26 Minuten dauert es länger. Da hat es einen Unfall gegeben. Und jetzt so langsam wird die Autobahn wieder geöffnet. Momentan ist die linke Spur wieder befahrbar. Die A9 in Richtung Nürnberg zwischen Marktschorgast und dem Dreieck Bayreuth-Kulmbach. 5 Kilometer Stau, Viertelstunde plus. A70 Bayreuth in Richtung Bamberg zwischen Schesslitz und dem Kreuz Bamberg. Defekte LKW auf dem Standstreifen. Die A70 in Richtung Bayreuth zwischen Schirrerdorf und Thurnau West. Defekte LKW im Kurvenbereich. Hier ist der Standstreifen blockiert. Und die A93 einmal in Richtung Hof. Hier zwischen Wieser und Mittelteich Süd, defekter PKW auf dem Standstreifen. Und im weiteren Verlauf dann zwischen Höchstädt und Schönwald, dichter Verkehr im Baustellenbereich. Wir wünschen euch, wo es geht, eine gute Fahrt. 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Es gibt eine Abstandsmessung auf der A9 in Richtung Nürnberg bei Gefrees. Und geblitzt wird in Solbitz beidseitig am Stromhäuschen. Mehr entdeckt, dann bitte anrufen oder eine WhatsApp schicken an die 09281 880 880. Dankeschön.
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0: wohlfühlen mit Radio Euroherz und Callum Scott gemeinsam mit Whitney Houston. I wanna dance with somebody. Es ist gleich 3:45. Ihr hört den Feierabendstarter am Montag. Ja, die Hitze am Wochenende hat nicht nur uns zu schaffen gemacht, sondern auch den Tieren auf den Bauernhöfen in der Region. In Tremersdorf im Landkreis Coburg hat beispielsweise Landwirt Horst Amberg deshalb zu einer ungewöhnlichen Maßnahme gegriffen, sagen wir es mal so. Er kühlt seinen Kuhstall mit einer Schneekanone.
1: Ja, für die Milchkühe bedeutet das unheimlich viel Stress. Der Stress ist also ziemlich hoch. Die fangen das Schnaufen an, werden krank, die Milchleistung sinkt, keine Futteraufnahme mehr. Aber es kann teilweise bis zum Tod führen. Letztes Jahr haben wir keine Maßnahmen gehabt und es war nicht so viel heißer Tag, aber dieses Jahr ziemlich große Hitze, längere Zeit. Und da habe ich mir eben Gedanken gemacht, wie kann ich diesen Stall belüften. Es handelt sich um einen offenen Stall, aber die Belüftung muss trotzdem

0: gemacht werden. Und dann bin ich halt auf die Schneekanone gekommen, weil die Schneekanone hat im Winter unser ganzes Tal beschneit. Also die ist 2 Kilometer weg gewesen, hat das ganze Tal beschneit. Und da habe ich eben gedacht, ich kann die Schneekanone auch im Kuhstall, wenn die ganze Tal beschneit, kann ich auch den Kuhstall belüften.
1: Ja, kurzerhand hatte sich die Schneekanone vom benachbarten Wintersportverein ausgeliehen und jetzt profitieren die 150 Milchkühe davon. Es schneit zwar nicht, aber die Schneekanone arbeitet als kräftiger Ventilator und bläst Luft in den Stall.
0: Ja, das funktioniert. Wir haben dann kurzerhand war das ziemlich unbürokratisch von Wintersportverein, dass wir die Schneekanone mal holen konnten, ausprobieren konnten. Und das hat funktioniert. Also es funktioniert. Also der Stall wird ziemlich heiß jetzt hier. Die Luft würde hier stehen. Die Luft würde stehen hinne und dann unheimliche Temperaturen. Es geht ja die Temperatur über die Kühe wegzukriechen. Nicht nur an der Kuh selbst, aber über die Kühe. Das wird sich ein Stau hier bilden und wie gesagt, jetzt ist etwas Frischluft hier. Und am besten bemerkt man das früh und abends, wenn man lüftet, dann ist ein angenehmes Klima hier. Nehmen wir es sehr gut an, das sieht man ja an dem Bild hinten. Die stellen sich vor der Schneekanone. Und obwohl der Luftzug für Menschen eher schlechter ist, also meine Arbeiter haben da Probleme mit dem Luftzug direkt vor der Schneekanone. Ja, aber so die Tiere nehmen es gut an und wir hätten einige Kühe eingebüßt, wenn die Schneekanone nicht hier gewesen wäre.
1: Der Strom für diese ungewöhnliche Kühlung kommt übrigens von der hofeigenen Photovoltaikanlage. Allerdings muss man sagen, es ist ein Irrglaube, wenn man jetzt denkt, dass beim Melken direkt feinstes Softeis herauskommt. Aua.

0: Jennifer Lopez bei Radio Rats und Save Me Tonight. Es ist 9:04 und heute Abend wird es dann ernst für die deutsche Fußballnationalmannschaft. Im 16. Finale der WM geht es gegen Paraguay. Und eins ist klar, verlieren ist keine Option, sonst ist das Turnier vorbei. Radio Euroharz Reporterin Anja Troll hat bei euch nachgefragt, traut ihr Deutschland den Sieg zu? Und wie ist euer Tipp?
1: Seit dem Wochenende ist ja klar, Deutschland spielt gegen Paraguay. Was denkst du, wer wird heute gewinnen?
2: Na, Deutschland, natürlich. Sagen. Ich bin zwar kein Fußballfan, aber beim Fußball, da muss man schon für Deutschland sein.
1: Auf jeden Fall. Vor allem, wenn es um die WM geht und den großen Titel.
2: So ist es.
1: Willst du mal einen Tipp abgeben? Was denkst du ungefähr?
2: Also ich würde mal sagen 1-0. Für Deutschland. Natürlich für Deutschland.
1: 16. Finale, das ist jetzt zum ersten Mal in der WM. Aber wer wird heute gewinnen? Was sagt ihr?
3: Ich schätze 2-1 Deutschland.
1: Paraguay nicht so gut?
3: Denke ich nicht. Gegen uns nicht.
4: Ich hoffe natürlich, dass Deutschland gewinnt, aber ich habe ein bisschen Angst, wenn ich ehrlich bin.
1: Willst du trotzdem mal versuchen, einen Tipp abzugeben?
4: 2-1 für Deutschland.
1: Vielleicht schicken wir es ins Universum und dann wird es genau das. 16. Finale, muss man erst mal sagen, das war ja noch nie in der WM. Das ist schon mal eine Ausnummer, oder? So viele Mannschaften auf einmal.
5: Ja, bin auch überrascht. Ja, aber toll.
1: Paraguay, gegen die spielen wir ja heute. Was denkst du denn, wer gewinnt heute?
5: Also ich hoffe ja Deutschland. Aber für mich gilt immer, der Bessere soll gewinnen.
1: Das Problem wäre ja auch, wenn wir heute nicht gewinnen, na, dann sind wir raus.
5: Das wäre schade, aber ist halt so.
6: Ja, ich würde sagen, das wird ein knackiges 3-1 für Deutschland. Paraguay ist keine schlechte Mannschaft, ich sage aber trotzdem, Deutschland ist überlegen.
1: Weil wir einfach die besten Spieler haben oder woran liegt's?
6: Ja, die besseren Spieler und wir haben einen guten Angriff vorne.
1: Ja, dann drücken wir der Mannschaft die Daumen, oder?
0: Ja, genau das machen wir natürlich. Am schönsten zittert und jubelt es sich natürlich gemeinsam. Public Viewing gibt's unter anderem in der Hofer Altstadt und beim Taupalitzer Seefest. Und nachdem wir da alle jetzt getippt haben, sag ich mal, wir gewinnen 4-1, zweimal Undav, Musiala und Wirtz schießen unsere Tore. Aber es dürfen keine

0: Julian Tobi sind hier aus dem Euroherz. Morgen, heute spielt wieder Deutschland bei der Fußball-WM. Jetzt ist es so, sollten wir verlieren, sind wir auch definitiv raus. Das ist jetzt die K.O.-Runde.
1: Ja, das wäre aber schlimm, wenn das passiert. 22.30 Uhr, das Spiel gegen Paraguay, das ist schon sau spät.
0: Ah. 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
10: Ich bin Moritz Einzel.
11: Bei Schüssen in einer Jugendhilfeeinrichtung im niedersächsischen Stade sind 5 Menschen gestorben. 2 Personen wurden festgenommen. Darunter ist auch der mutmaßliche Schütze, hieß es von der Polizei. Ronny Thorau berichtet.
12: Zahlreiche Rettungswagen und Polizeiautos sind vor Ort. Auf Bildern sind auch Frauen zu sehen mit Babys in Tragen. Über die Hintergründe sei aber noch nichts Genaues bekannt, erklärte die Polizei. Sie postete auch Warnungen an die Bevölkerung, den Bereich weiträumig zu meiden. Die 5 Toten sollen Erwachsene sein, weitere Menschen wurden offenbar verletzt. Stade liegt etwa 40 Kilometer westlich von Hamburg.
11: Der Tankstellenverband BFT erwartet, dass das Ende des Tankrabatts erst am Mittwochmittag an den Zapfsäulen ankommt. Wegen der 12-Uhr-Regel könnten die Preise um Mitternacht nicht erhöht werden, sagte Verbandschef Müller. Der Verband kritisiert die Regel als Nachteil für Tankstellen und Verbraucher. Das Mittagsgeschäft sei dadurch praktisch tot. Der aktuelle Juni in Bayern ist der zweitheißeste seit Beginn der Wetteraufzeichnungen. Das hat der Deutsche Wetterdienst nach vorläufigen Messungen mitgeteilt. Nur im Jahr 2003 war es demnach noch heißer. Insgesamt lag die Mitteltemperatur im Juni bei 19,7 Grad und damit fast 5 Grad höher als im Vergleichszeitraum der letzten 30 Jahre. Die Sonne schien in diesem Juni in Bayern 55 Stunden länger als im Vergleichszeitraum. Fast 42 Jahre nach dem gewaltsamen Tod der 19-jährigen Maria Köhler hat das Landgericht Aschaffenburg ihren Ex-Freund zu einer lebenslangen Haftstrafe wegen Mordes verurteilt. Der 67-Jährige gestand, die angehende Krankenschwester 1984 nach einem Streit getötet zu haben. Der Verdächtige war dann in die Türkei geflohen und blieb jahrzehntelang auf der Flucht. Er konnte erst im vergangenen Jahr gefasst werden. Bei der Fußball-WM in den USA, Mexiko und Kanada hat die K.O.-Runde begonnen. Heute Abend bestreitet die deutsche Nationalmannschaft ihr 16. Finale gegen Paraguay. Anstoß in Boston ist um 22.30 Uhr. Bereits um 19 Uhr trifft Brasilien auf Japan. Und in der Nacht ab 3 Uhr spielen die Niederlande gegen Marokko.
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13: Mit Lisa Grieshammer. In Plauen kommt es aktuell zu einem größeren Einsatz in der Theaterstraße. Rettungskräfte sind beim dortigen Domero Hotel, weil es dort nach Gas riechen soll. Woher der Geruch kommt, ist noch unklar. Die Stadt Plauen informiert, dass die Theaterstraße, der Theaterplatz und die Melanchthonstraße wegen des Einsatzes gesperrt sind. Derzeit erkunden die Feuerwehrkameraden noch die Lage vor Ort. Während sich die Politik gerade mit Hitzeschutz beschäftigt, geht's im Hoferland gerade um mehr Schutz vor der Sonne. Und zwar mit UV-Indextafeln an stark frequentierten Orten, die euch zeigen, wie hoch die Belastung durch die Sonneneinstrahlung gerade ist und ob ihr besser in den Schatten gehen und auf Sonnencreme setzen solltet. Einen neuen Schwung Tafeln gab es jetzt für den Hofer Zoo. Ihr findet sie aber auch an Badeseen wie am Taupalitzer Quellitzsee, am Schiederteich oder im Reauer und im Bad Stebener Freibad. Das Ganze ist eine Initiative der AO.

0: AOK Bayern, des Bayerischen Gesundheitsministeriums, der Deutschen Krebshilfe und der Arbeitsgemeinschaft Dermatologische Prävention. Das Projekt nennt sich Watch Out für mehr UV-Schutz im Alltag. 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
2: Die Heißluft ist weg, jetzt wird's feucht warm in Hochfranken. Mit einem Mix aus Sonne und Wolken, der Wind frischt teilweise auf und in der zweiten Tageshälfte geht's wieder los mit Schauern und auch kräftigen Gewittern. Das Ganze bei 27 bis 29 Grad. In der Nacht sind auch noch ein paar Schauer und Gewitter drin, bei Tiefstwerten um 19 Grad. Morgen und am Mittwoch gibt's auch schubweise Schauer und Gewitter, die Sonne ist aber auch mit dabei und das Ganze bei deutlich angenehmeren 22 bis 25 Grad. Aus der Radio Euroherz-Wetterredaktion Christian König.
3: Hier ist euer Service, die schnellsten Verkehrsinfos von hier. A9 Nürnberg-Berlin zwischen Münchberg Süd und Münchberg Nord, ein liegen gebliebener LKW. Hier ist der Standstreifen blockiert. Dann zwischen Bad Lobenstein und Dittersdorf, 4 Kilometer Stau nach einem Unfall. 41 Minuten dauert es länger, hier ist aktuell nur die linke Spur befahrbar. Die A9 in Richtung Nürnberg zwischen Marktschorgast und dem Dreieck Bayreuth-Kulmbach, 5 Kilometer stockender Verkehr. Knappe 10 Minuten müsst ihr hier mehr einplanen. Die A70 in Richtung Bamberg zwischen Scheßlitz und dem Kreuz Bamberg. Defekte LKW, rechte Spur und Standstreifen sind gesperrt. Die A93 in Richtung Hof zwischen Wieser und Mittelteich Süd. Defekter PKW auf dem Standstreifen. Und wie gerade von Lisa in den Nachrichten gehört, im Plauen Stadtgebiet. Hier ist die Theaterstraße. Aufgrund eines Feuerwehreinsatzes im Bereich des Domero Hotels und auch die Melanchthonstraße sowie der Theaterplatz gesperrt. Unklarer Gasgeruch rund um das Hotel ist der Grund für diese Maßnahme. Umfahrt den Bereich weiträumig. Wir wünschen euch eine gute Fahrt. 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Es gibt eine Abstandsmessung auf der A9 in Richtung Nürnberg bei Gefries und geblitzt wird in Solbitz beidseitig am Stromhäuschen. Weitere Meldungen könnt ihr uns jederzeit durchgeben per Anruf oder WhatsApp-Nachricht unter der 09281 880 880. Dankeschön.
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3: Werden unsere Jungs Fußball-Weltmeister? Das ist die Frage, die wir euch heute stellen in der Montagsfrage. Mehr dazu gleich. Vorher sagen wir herzlichen Glückwunsch an die deutschen Beach-Handballmänner. Die sind in Zagreb nach einem 2:0-Satzsieg im Finale gegen Brasilien jetzt am Wochenende Weltmeister geworden. Sind also mit gutem Beispiel vorangegangen. Immerhin, dann ist es ja nicht ganz so schlimm, oder? Wenn die Fußballer heute gegen Paraguay rausfliegen sollten. Tun sie aber nicht, oder? Was glaubt ihr? Jetzt Musik von Cat's Eye und Hall & Oates machen den Anfang. Das ist die beste Playlist für die Region. Das ist Radio Euroherz, jetzt mit Maneater. Schön, dass ihr mit dabei seid.

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1: Das wollen wir immer gemeinsam mit euch herausfinden. Und jetzt geht's ums Eingemachte, möchte ich sagen, ums Fußball, weiterkommen oder nicht. Denn Deutschland hat ja zum Abschluss der Hauptrunde bei der WM gegen Ecuador verloren, stand aber ja vorher schon als Gruppensieger fest. Man musste nicht gewinnen, stellenweise hatte man den Eindruck, die deutsche Mannschaft wollte es auch nicht. Das ist ab sofort anders. Zum ersten Mal seit 2014 steht Deutschland wieder in der K.O.-Runde einer Weltmeisterschaft. Ab sofort dürfen wir also uns keine weitere Niederlage erlauben, ansonsten fliegen wir raus. Was trauen denn die Ex-Nationalspieler Toni Schumacher, Jens Nowotny und Gerald Asamoah unserem Team zu?
2: Viertelfinale wäre sehr schön, Halbfinale wäre, oh ja, ein bisschen träumen darf man auch. Dann ist es tatsächlich Tagesform. Es gibt sehr viele Unwegsamkeiten, gerade was die klimatischen Bedingungen anbelangt, die Luftverhältnisse, das spielt alles eine Rolle. Aber ich glaube, ich weiß von Nick, vom Athletiktrainer, dass die Nationalmannschaft in Deutschland hervorragend vorbereitet sein wird und dass die Leistung bestmöglich abgerufen werden kann. Und deswegen ist es auch durchaus der Titel möglich. Ich werde jetzt nicht sagen, dass wir Top-Favorit sind, aber ich bin fest davon überzeugt, dass keiner in den Flieger gestiegen ist und gesagt hat, Viertelfinale reicht.
3: Ich glaube, dass man über das Viertelfinale rauskommen muss und dann nach Viertelfinale muss man schauen, wie weit es ist. Aber im Viertelfinale tauschen wir uns zu und vielleicht mit ein bisschen Glück Halbfinale. Ich bin ehrlich, da muss man sagen, dass die anderen Länder schon uns ein bisschen voraus sind, wenn wir jetzt weitergehen. Lass mal den Franzosen angucken, haben eine gute Mannschaft. England hat eine gute Mannschaft, Spanien hat eine gute Mannschaft. Und daher gehe ich davon aus, dass wir aus der Gruppe rauskommen, Viertelfinale reinkommen und dann hoffen wir, was da am Ende kommt, nehmen wir es mit.
1: Also den ganz großen Wurf trauen die drei Ex-Nationalspieler unserem Team nicht zu. Und ihr?
4: Ja, ich glaube, einen Gruppendritten schlagen wir auf jeden Fall, aber danach wird es schon eine enge Kiste. Und ich glaube, optimistisch und euphorisch geht man hier sicherlich nicht raus.
5: Für Deutschland sollte es Weckruf sein fürs 16. Finale ja sogar eher. Und dann mal gucken, wo die Reise noch hingeht.
6: Ich habe ja gesehen, was die Mannschaft in der Lage ist zu leisten, aber das ruft sie nicht ab. Und von daher, denke ich, wir müssten schon ein bisschen mehr bringen.
7: Also ich glaube schon, dass es ein kleiner Weckruf sein sollte, weil die eine oder andere Leistung auch ein bisschen besorgniserregend war, fand ich. Aber ja, an sich bin ich positiv gestimmt.
1: Also wie schaut es bei euch aus? Werden wir am Ende doch Weltmeister oder müssen wir früher nach Hause fahren? Stimmt ab auf Facebook und Instagram. Schickt mir gerne auch eine WhatsApp mit eurer Meinung durch an die 09281 880 880.
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0: Christine Stürmer auf der besten Playlist für die Region im Feierabendstarter am Montag hier bei Radio Euroherz. Ich lebe, es ist 16:45 und was war das bitte für eine Woche, die hinter uns liegt? Fast 40 Grad am Wochenende und bei den lokalen Medientagen gab es für Das bringt die Woche einen Preis.
1: Diese wunderschöne Kategorie ist seit letzter Woche Preisträger. Um es wie Antoine zu sagen:
2: Für Ihre Aufmerksamkeit und Ihren stetigen Zuneigung tun wir uns den Namen von ganz Firma bedanken.
1: Und jetzt rein in die Woche mit der Frage: Ist denn bald schon wieder Oktoberfest?
3: Hä?
1: Heute startet nämlich der Oktoberfestaufbau. Ja, richtig. Während

0: überlegen, ob wir uns von den ganzen Festlichkeiten überhaupt noch erholen können, werden in München schon wieder die ersten Bierzelte in Stellung gebracht.
1: Auf eine friedliche Wiesn!
0: Morgen sagen wir dann... zu einer Sportlegende. Denn Boxer Mike Tyson wird 60. Für Mittwoch habe ich schlechte Nachrichten. Der Tankrabatt läuft aus. Also falls ihr euer Auto noch spontan zur Adoption freigeben wollt, jetzt oder nie.
2: Ruhe jetzt.
0: Und die USA ist am Samstag nicht nur WM-technisch am Durchdrehen, nein, die feiern ihr 250. Jubiläum. Donald Trump feiert vermutlich eh keinen Geburtstag, sondern einfach nur sich selbst.
3: It's so sad, darling, it's so sad.
0: Am Sonntag wird's dann richtig fränkisch werden. Der Docht der Franken wird in Treuchtlingen in Mittelfranken gefeiert. Da wird grad wie uns die Goschen gewachsen ist und natürlich fränkisch gegessen und getrunken.
4: Ich will zu guter Sommerzeit ins Land der Franken fahren.
0: Und beim Pettstatter-Matschlauf am Sonntag gilt, wer sauber haben kommt, war wahrscheinlich nicht Donner.
5: Dankeschön, Anja. Also da haben wir wieder einiges, auf was wir uns freuen können in dieser Woche. Gefreut hat sich auch Fabienne auf das Konzert gestern von Roxette in Coburg.
6: Hallo, liebes Radio Euro Herz-Team. Wir wollten uns nur noch ganz schnell mal bei euch bedanken für den wunderschönen Abend gestern am Schlossplatz in Coburg mit Roxette. Es war wirklich ein ganz toller Abend, eine ganz tolle Stimmung und vielen, vielen Dank.

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7: Es ist kurz nach 16:30.
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8: Mit Lisa Grieshammer. Mehr als eine Woche lang hat die Polizei nach einem vermissten Mann aus Münchberg gesucht. Jetzt die traurige Gewissheit. Heute Vormittag hat ein Polizeihund den Mann im Süden Münchbergs tot aufgefunden. Die Kripo vermittelt nun zu den Todesumständen. Die Beamten haben derzeit keine Hinweise auf eine Fremdeinwirkung, heißt es im Polizeibericht. Das heißt, der Mann ist schon mal nicht Opfer eines Gewaltverbrechens geworden. In Plauen kommt es aktuell zu einem größeren Einsatz in der Theaterstraße. Rettungskräfte sind beim dortigen Domero Hotel, weil es dort nach Gas riechen soll. Woher der Geruch kommt, ist noch unklar. Die Stadt Plauen informiert, dass die Theaterstraße, der Theaterplatz und die Melanchthonstraße wegen des Einsatzes gesperrt sind. Derzeit erkunden die Feuerwehrkameraden noch die Lage vor Ort, heißt es. Durch die Hitzewelle ist auch der UV-Index in der Region in diesen Tagen sehr hoch. Das bedeutet, ohne Sonnenschutz könnt ihr aktuell sehr schnell einen Sonnenbrand bekommen. Im Freibad Bad Steben macht jetzt ein Hinweisschild auf die UV-Strahlung aufmerksam. Das Schild ist Teil des Projekts Watch Out, aufgepasst, der Deutschen Krebshilfe. Denn jedes Jahr erkranken rund 370.000 Menschen in Deutschland an Hautkrebs. Die Hinweisschilder sollen die Freibadbesucher dafür sensibilisieren, eine Sonnencreme mit ausreichendem Lichtschutzfaktor aufzutragen und sich überwiegend im Schatten aufzuhalten. Wo die Schilder in der Region sonst noch zu finden sind, seht ihr auf unserer Website.
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8: Bei Schüssen in einer Jugendhilfeeinrichtung im niedersächsischen Stade sind 5 Menschen gestorben. 2 Personen sind festgenommen worden. Darunter ist auch der mutmaßliche Schütze, heißt es von der Polizei. Die 5 Toten sollen Erwachsene sein. Weitere Menschen wurden offenbar verletzt. Über die Hintergründe ist aber noch nichts Genaues bekannt, erklärt die Polizei. Der Tankstellenverband BFT erwartet, dass das Ende des Tankrabatts erst am Mittwochmittag an den Zapfsäulen ankommt. Wegen der 12-Uhr-Regel könnten die Preise um Mitternacht nicht erhöht werden, sagt Verbandschef Müller. Der Verband kritisiert die Regel als Nachteil für Tankstellen und Verbraucher. Das Mittagsgeschäft sei dadurch praktisch tot. Unsere Nachrichten von hier.

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1: Vielen Dank, Lisa.
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3: Zum Wochenstart müssen wir weniger schwitzen in Hochfranken. Die heiße Luft ist gegen feucht-warme ausgetauscht. Und so bringt der auffrischende Wind einen Mix aus Sonne, Wolken und vor allem in der zweiten Tageshälfte erneut Schauer und auch kräftige Gewitter. Dazu sind 27 bis 29 Grad. In der Nacht gibt es auch noch ein paar Schauer und Gewitter. Es kühlt auf etwa 19 Grad ab. Morgen und am Mittwoch gibt es mal Wolken und Sonne, mal aber auch wieder Schauer und Gewitter. Dazu bleibt es bei 22 bis 25 Grad. Aus der Radio Euroherz-Wetterredaktion, Christian König.
1: 4 Minuten nach 16:30, der Euroherz-Service, die schnellsten Verkehrsinfos von hier. A9 Nürnberg-Berlin zwischen Münchberg Süd und Münchberg Nord, ein defekter LKW auf dem Standstreifen. Dann zwischen Bad Lomstein und Schleiz 4 Kilometer Stau. Fast 40 Minuten dauert es länger, da hat es einen Unfall gegeben. Die linke Spur ist aktuell wieder befahrbar. Die A9 in Richtung Nürnberg zwischen Marktschauergasse und dem Dreieck Bayreuth-Kulmbach. 5 Kilometer stockender Verkehr plus 10 Minuten. A70 in Richtung Bayreuth von Bamberg kommt. Zwischen Kulmbach-Neudrossenfeld und dem Dreieck Bayreuth-Kulmbach liegt eine Plane auf der Fahrbahn. Und die A70 in Richtung Bamberg zwischen Schesslitz und dem Kreuz Bamberg. Ein defekter LKW, rechte Spur und Standstreifen sind hier gesperrt. Dann haben wir Stadtgebiet Plauen. Aufgrund eines Feuerwehreinsatzes im Bereich des Dormero Hotels sind hier die Melanchthon- und Theaterstraße sowie der Theaterplatz gesperrt. Grund ist ein unklarer Gasgeruch rund um das Dormero Hotel. Wenn es geht um Fahrt, den Bereich bitte weiträumig. Wir wünschen euch eine gute Fahrt. 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Da gibt es aktuell noch einen Blitzer aus Solbitz, der uns gemeldet worden ist. Und zwar beidseitig steht der am Stromhäuschen. Wenn ihr mehr habt, bitte anrufen oder eine WhatsApp schicken an die 09281 880 880. Danke fürs Mithelfen.
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0: Harry Styles, As It Was. Das ist die beste Playlist für die Region. Das ist die Musik eures Lebens im Feierabendstarter bei Radio Euro Herz am Montag mit Thomas Ploss. 2 Monate lang hat die Bundesregierung angesichts des Irankriegs einen Tankrabatt gewährt. Morgen endet diese Maßnahme und allgemein wird erwartet, dass die Preise an den Tankstellen dann wieder deutlich ansteigen. Mehr weiß Radio Euro Herz Reporterin Lea Matschulat. Lea, wann tanke ich denn jetzt am sinnvollsten nochmal voll?
1: Morgen dürfte es Richtung Mittag dann an vielen Tankstellen ziemlich voll werden. Um 12 Uhr gehen die Preise hoch. Konkreter dürfen die Tankstellen die Preise erhöhen. Ja, und mit dem 1. Juli fällt dann eben der Tankrabatt weg und der Liter Super, der Liter Benzin und auch der Liter Diesel werden dann aller Voraussicht nach wieder mehr kosten.
0: Okay, und wie viel wird es denn hochgehen bei den Preisen dann an der Zapfsäule?
1: Na, vermutlich um genau in etwa die 17 Cent pro Liter, die die Steuerentlastung für die Konzerne gebracht hatte. Ob es gleich am 1. soweit ist, dass die 17 Cent draufkommen oder ob es dann erst in den kommenden Tagen soweit ist, hängt von den Konzernen ab und auch davon, wann die einzelne Tankstelle neuen Kraftstoff geliefert bekommt. Jede Ladung ab Mittwoch hat den neuen Preis.
0: Okay, 2 Monate hat es den Tankrabatt jetzt gegeben. Was hat er denn gebracht?
1: Da gehen die Meinungen auseinander. Ja, er hat in der Zeit, als die Preise durch den Irankrieg so enorm in die Höhe geschossen sind, geholfen und die Preise an den Tankstellen wenigstens etwas gedämpft. Das sagen die Einfachleute. Doch es gibt auch unter anderem Wirtschaftswissenschaftler, die Maßnahme kritisieren. Diejenigen, die wenig Geld haben, hätten andere Hilfe benötigt, sagen sie. Und ein reduzierter Spritpreis regt eben auch nicht dazu an, weniger zu fahren, was für die Umwelt besser wäre.
0: Ja, wir sind gespannt, wie das Ganze weitergeht. Erfahrungsgemäß steigen die Preise jedenfalls schneller, als sie sinken.

Schönen Montagnachmittag mit Radio Euroherz wünsche ich euch. Es ist 11.05 Uhr und Deutschland hat das Hitzewochenende schlechthin hinter sich. Wir haben geschwitzt ohne Ende und die nächste Hitzewelle kommt bestimmt. Da ist dann wieder viel Wasserschatten, aber eben auch ein gutes Deo gefragt. Und die Deo-Hersteller, die

0: übertrumpfen sich ja gerade mal wieder gegenseitig mit Versprechen, wie lange ihr Produkt angeblich gegen Schweiß wirkt. Aber was ist an den Versprechen wirklich dran? Die Zeitschrift Ökotest hat den Test gemacht und Radio Euroherz-Reporter Ronny Thorau kennt die Ergebnisse. Ronny, in der Werbung versprechen die Deos ja 24 Stunden, 48 Stunden, manche sogar 72 Stunden Frische. Konnten die das im Test noch wirklich einlösen?
1: Also der Test kann einen schon ein bisschen skeptisch machen. Das Deo zum Beispiel, das 72 Stunden Frische verspricht, gehört zu denen, die ihre vollmundig verkündete Wirkdauer nicht wirklich gut belegen können. Bei rund der Hälfte der 30 geprüften Produkte bemängeln die Tester von Ökotest zum Beispiel, dass keine Studien als Beleg gesendet wurden oder die Zahl der Testpersonen mit unter 20 doch sehr klein war. Immerhin, 16 von 30 Deos haben sehr gut abgeschnitten im Test. Und wer sich mit duftenden Deos nicht genug geschützt fühlt vor Schweißgeruch, der hat als Alternative ja noch Antitranspiranz. Die verengen die Schweißdrüsen und reduzieren so von vornherein den Schweiß.
0: Ja, oder man zieht in Dinkelschlank. Dankeschön, Ronny.

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4: Ich bin Moritz Einzel. In Stade, westlich von Hamburg, sind 5 Erwachsene durch Schüsse getötet worden. Weitere Menschen wurden zum Teil schwer verletzt, teilte die Polizei mit. Die Tat ereignete sich in einer Jugendhilfeeinrichtung mit Mutter-Kind-Wohngruppen. 2 Tatverdächtige, darunter der mutmaßliche Schütze, wurden festgenommen. Die Hintergründe sind noch unklar. Der aktuelle Juni in Bayern ist der zweitheißeste seit Beginn der Wetteraufzeichnungen. Das teilte der Deutsche Wetterdienst mit. Nur im Jahr 2003 war es demnach noch heißer. An 12 bis 15 Tagen lag das Maximum der Lufttemperatur bei mindestens 30 Grad. Der deutschlandweite Hitzerekord wurde gestern in Neißemünde-Koschen in Brandenburg mit 41,7 Grad geknackt. Der bayerische Hitzerekord wurde am Samstag in Kitzingen mit 40,8 Grad gemessen. Wegen der anhaltenden Hitze gilt in Landau an der Isar jetzt ein Bewässerungsverbot. Die Stadtwerke haben es mit sofortiger Wirkung erlassen, weil der Wasserverbrauch um 25% gestiegen ist und die Versorgung an ihre Grenzen stößt. Verboten sind Rasen- und Poolbefüllung sowie privates Autowaschen. Auch andere bayerische Kommunen rufen zum Wassersparen auf. Nur noch morgen gilt der Tankrabatt. Danach dürfte tanken wieder teurer werden. Der ADAC fordert jetzt, dass die Preise nach dem Auslaufen der Maßnahme schrittweise angehoben werden. Es dürfe nicht zu einem sprunghaften Preisanstieg um rund 17 Cent je Liter kommen, sagte eine Sprecherin. Der ADAC fordert außerdem weitere Entlastungen, etwa eine Senkung der Stromsteuer. In wenigen Stunden bestreitet die deutsche Nationalmannschaft ihr erstes K.O.-Spiel bei dieser Fußball-WM. Im 16. Finale in Boston muss das Team von Julian Nagelsmann gewinnen, damit der Traum vom 5. WM-Titel weiterlebt. Thomas Bremser berichtet aus Boston.
5: Im Footballstadion der New England Patriots hat Superstar Tom Brady viele Erfolge gefeiert. Das plant auch das deutsche Team heute und im möglichen Viertelfinale. Die Bedingungen hier bei Boston sind optimal und auch alle Spieler sind fit. Es könnte ein Geduldsspiel werden gegen vermutlich defensiv stehende Südamerikaner.
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6: Mit Lisa Grieshammer. Ein Großeinsatz wegen Gasgeruchs in Plauen ist wieder beendet. Tatsächlich scheint der Geruch aus einer Mülltonne gekommen zu sein, in der sich durch die Hitze Fäulnisgase gebildet hatten. Zeitgleich hatte eine Brandanlage ausgelöst. Warum ist aber nicht klar, schreibt die Stadt Plauen. Trotzdem waren die Einsatzkräfte extrem vorsichtig an die Sache rangegangen. Vorsichtshalber hatte man das Alarmbild hoch auf Massenanfall von Verletzten gestuft, schreibt die Stadt Plauen weiter. Dementsprechend viele Kräfte von Feuerwehr, Rettungsdienst und gemeindlichen Vollzugsdienstes waren beim betroffenen Hotel in der Theaterstraße vor Ort. Die Musikschüler des Vogtland-Konservatoriums Clara Wieck mussten während des Einsatzes zur Sicherheit im Gebäude bleiben. Es dient nur noch als Lagerhalle, ansonsten steht es seit fast 20 Jahren leer und verkommt. Die alte Schule im Selber Ortsteil Plößberg. Der Selber Stadtrat hat sich jetzt mit einer künftigen Nutzung des Gebäudes befasst. Wünschenswert wäre ein Investor, der zum Beispiel Wohnraum schafft. Eine eigene Nutzung schließt die Stadt aber auch nicht aus, sagt uns Oberbürgermeister Uli Pötsch. Konkreteres gibt es aktuell noch nicht. 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
7: Bis zum Abend wechseln in der dampfig warmen Luft in Hochfranken einzelne Schauer. Teilweise sind auch intensive Gewitter mit dabei. Und das Ganze bei um die 25 Grad. In der Nacht auf Dienstag gibt es auch noch einige Schauer oder Gewitter.

0: Und dann kühlt es auf etwa 17 Grad ab. Morgen ist es wieder dampfig warm mit Sonne, Wolken und später erneut Schauern und Gewittern bei etwa 24 Grad. Am Mittwoch gibt es anfangs noch ein paar Schauer, dann wechseln eher Sonne und Wolken bei sogar relativ wenig sommerlichen 21 bis 23 Grad. Und ähnlich temperiert geht's trotz mehr Sonne auch durch den Donnerstag. Aus der Radio Euroherz Wetterredaktion Christian König.
1: Hier ist der Euroherz Service, die schnellsten Verkehrsinfos von hier. A9 Nürnberg-Berlin zwischen Münchberg Süd und Münchberg Nord. Standstreifen ist hier blockiert durch einen defekten LKW. Dann zwischen Bad Lobenstein und Schleiz 4 Kilometer Stau, knappe 40 Minuten dauert es länger. Da hat es einen Unfall gegeben, aktuell ist hier nur die linke Spur befahrbar. Die A9 in Richtung Nürnberg zwischen Markt Schorgass und dem Dreieck Bayreuth-Kulmbach. 3 Kilometer stockender Verkehr, 5 Minuten dauert es länger. Und die A70 Bayreuth in Richtung Bamberg zwischen Schesslitz und dem Kreuz Bamberg. Ein defekter LKW, die rechte Spur und der Standstreifen sind hier blockiert. Wir wünschen euch eine gute Fahrt. 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Blitzermeldungen gibt es aktuell keine. Ihr könnt das ändern, ruft an oder schickt eine WhatsApp an die 09281 88 0 88 0. Dankeschön.
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1: Heute an diesem 29. Juni, das ist der internationale Tag der Tropen. Damit soll die außergewöhnliche Vielfalt der Tropen gefeiert werden. Die Vielfalt der Tropen kennen die meisten sonst nur von Haribo.

0: Madonna und La Isla Bonita. Es ist 12:05.
1: It's all about winning in soccer. If you win, everything is perfect. If you lose, everything is shit. So we have to win tomorrow.
0: Ja, so einfach ist es heute. Laut Julian Nagelsmann, wenn wir gewinnen, ist alles perfekt. Wenn wir verlieren, ist alles shit, sagt er. Deutschland gegen Paraguay im WM-16-Finale. Das erste K.O.-Spiel bei dieser WM für das deutsche Team. Hoffentlich nicht das letzte für uns. Vor Ort in Boston ist Radio Euroherz-Reporter Thomas Bremser. Thomas, die meisten erwarten ja einen Sieg gegen Paraguay und träumen jetzt schon vom Duell gegen Frankreich im Achtelfinale. Welchen Gegner oder welche Art von Gegner erwartest du denn heute?
2: Also Paraguay ist gleich zum Start ordentlich unter die Räder gekommen gegen die USA, hat dann aber die Türkei rausgeschmissen mit einem 1:0 und das mit 10 Mann. Die haben sich da richtig reingeschmissen und dementsprechend ungemütlich erwartet Julian Nagelsmann sie.
1: Sie definieren sich schon auch sehr über den Defensivfußball, den sie gut spielen. Auf jeden Fall ein unangenehmer Gegner, der uns einiges abverlangen wird.
2: Klar ist, eine Leistung wie gegen Ecuador kann sich das deutsche Team nicht leisten. Da muss deutlich mehr kommen.
0: Unbedingt. Im Spiel gegen Ecuador hat Nagelsmann ja verletzungsbedingt wechseln müssen. Wie könnte denn die Startelf heute aussehen?
2: Also Nele Brown ist wieder fit, wird vermutlich wieder reinrutschen als Außenverteidiger für David Raum. Aber auch sonst könnte es Veränderungen geben, sagt Nagelsmann.
1: Es gibt taktische Überlegungen, auch morgen ein bisschen was zu verändern. Gibt aber auch, wie ich auch in die andere Richtung diskutierbar ist, alles identisch zu lassen, was die erste Elf angeht.
2: Mehr hat er uns nicht verraten, auch um es dem gegnerischen Trainer nicht allzu leicht zu machen.

0: In der Offensive werden wohl wieder Havertz, Wirtz und Musiala starten. Die haben bisher als Trio noch nicht wirklich gezündet.
1: Ja, die deutschen Fans hatten es dieses Mal nicht ganz so weit von New York. Sind es gerade mal 5 Busstunden bis nach Boston. Wie gehen die in das Spiel heute?
0: Ja, die meisten, mit denen ich hier gesprochen habe, erwarten einen knappen Sieg. Der offizielle Fantreff war am Abend übrigens das Baseballstadion der Red Sox. Rund 1000 deutsche Fans haben verbilligte Tickets bekommen für Spiele gegen die New York Yankees. Selbst DFB-Präsident Neuendorf habe ich gesehen.
2: Große Ehre auch für uns, hier heute dabei sein zu dürfen. Und ganz toll. Und wir hoffen, dass viele Fans, die heute hier sind, dann morgen auch zu unserem Spiel kommen.
0: Im Stadion hat dann eine Blaskapelle gespielt, wie beim Oktoberfest. Und die Fans haben sich immer wieder lautstark bemerkbar gemacht.
1: Ja, das werden sie sicher heute wiederholen. Deutschland gegen Paraguay, der Kampf ums WM-Achtelfinale. Anstoß ist um 22.30 Uhr unserer Zeit zu sehen im ZDF und bei Magenta TV. Dankeschön, Thomas.
0: Ja, bitteschön. Mach's gut. Tschüss aus Boston.
1: Wir können heute also Geschichte schreiben als erstes europäisches Team, das ein WM-16-Finale gewinnt. St. Hurts, gemeinsam mit der Purple Disco Machine auf der besten Playlist für die Region. Hier ist Wonderful Life.

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1: 29. Juni 1998. Neu in den Charts, Luna, Bailando. Samuel Buria wird 1969 auf Palma de Mallorca geboren. Und er liebt seine Heimatinsel genau für das, was auch Millionen von Deutschen Sommer für Sommer auf die Insel lockt. Wilde Partys, Sangria, Tanzen und eingängige Musik. Sein Ziel ist klar, er will DJ sein in einem der größten Clubs der Insel. Also macht er eine Ausbildung zum Tontechniker und legt nebenbei als DJ Sammy in kleineren Clubs auf. Bis er Mitte der 80er Jahre tatsächlich ein Engagement im Sobras bekommt. Einem der Clubs, in denen täglich tausende Menschen tanzen und eine gute Zeit haben. Und einer von diesen Menschen ist die Holländerin Marie-José van der Kork.

wird seine Vertraute und Partnerin. Zuerst eine seiner Tänzerinnen und dann später singt sie auch auf seine Songs unter dem Namen Charisma. Und das kommt richtig gut an. So gut, dass aus DJ Sammy und Charisma recht schnell Luna wird. Das neue Projekt des DJs und der Sängerin. Mit ihrem ersten Hit gehen sie direkt durch die Decke. Nicht nur auf Mallorca, sondern in ganz Europa. Die Nummer? Bailando.

0: Julia und Tobi sind hier aus dem Euroherz. 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Jetzt ist es so, sollten wir verlieren, sind wir auch definitiv raus. Das ist jetzt die K.O.-Runde.
1: Ja, das wäre aber schlimm, wenn das passiert. 22.30 Uhr, das Spiel gegen Paraguay, das ist schon sau spät.
0: Ah. 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
7: Es ist 17:30.
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9: Mit Lisa Grieshammer. Schönen guten Abend. Gasgeruch ja, aber nicht aus einer Leitung. Es war vielmehr Fäulnisgas aus einer Mülltonne, was in Plauen am Nachmittag für einen größeren Einsatz von Feuerwehr und Rettungskräften an einem Hotel in der Theaterstraße gesorgt hat. Die Hitze soll schuld sein. Zeitgleich hatte eine Brandanlage reagiert. Daher waren die Kräfte erstmal in extremer Alarmbereitschaft. Auch die Schüler einer Musikschule mussten aus Sicherheitsgründen erstmal im Gebäude bleiben. Die alte Schule in Selb-Lösberg steht schon seit fast 20 Jahren leer. Gleichzeitig verkommt das Gebäude immer mehr. Die Stadt, Vereine oder Schulen nutzen es als Lagerhalle. Einen anderen Zweck kann es aber nicht mehr erfüllen. Der Stadtrat hat sich nun mit einer künftigen Nutzung des Gebäudes beschäftigt. Wünschenswert wäre, wenn ein Investor dort ein Mehrfamilienhaus errichten würde, so Oberbürgermeister Uli Pötsch im Gespräch mit Radio Euroherz. Gleichzeitig ist auch eine eigene Nutzung in Zukunft nicht ausgeschlossen. Einen konkreten Plan gibt es momentan noch nicht. In Naila könntet ihr in den nächsten zwei Wochen immer wieder Baustellenlärm hören. Die Deutsche Bahn erneuert die Gleise am Bahnübergang in der Froschgrüner Straße. Die Arbeiten starten am Abend um 21 Uhr und sollen voraussichtlich bis zum 7. Juli dauern.
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9: In Stade westlich von Hamburg sind 5 Erwachsene durch Schüsse getötet worden. Weitere Menschen wurden zum Teil schwer verletzt, teilt die Polizei mit. Die Tat hat sich in einer Jugendhilfeeinrichtung mit Mutter-Kind-Wohngruppen ereignet. 2 Tatverdächtige, darunter der mutmaßliche Schütze, wurden festgenommen. Der aktuelle Juni in Bayern ist der zweitheißeste seit Beginn der Wetteraufzeichnungen. Das teilt der Deutsche Wetterdienst mit. Nur im Jahr 2003 war es demnach noch heißer. An 12 bis 15 Tagen lag das Maximum der Lufttemperatur bei mindestens 30 Grad. Der deutschlandweite Hitzerekord wurde gestern in Neisemünde-Koschen in Brandenburg mit 41,7 Grad geknackt. 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
7: Vielen Dank, Lisa.
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10: Die dampfige und in der Nacht laue Luft begleitet uns in Hochfranken weiter. Völlig offen ist, ob und wo in der Nacht nur in Hochfranken Schauer oder Gewitter aufziehen. Genauso wenig, wie man weiß, wie letztlich Deutschland gegen Paraguay ausgeht. Die Temperaturen gehen bis morgen früh kaum unter 16 Grad zurück. Dann haben wir tagsüber eher einen Mix aus Wolken, etwas Sonne und im Laufe des Tages häufigeren Schauern und Gewittern bei meist so um die 24 Grad. Das gilt auch noch teils für den Mittwoch. Da ist es aber ein Stück kühler mit Nordwestwind. Da kommen wir kaum noch über 20, 21 Grad hinaus. In der zweiten Wochenhälfte wird es aber wieder deutlich sonniger. Die Nächte bleiben angenehm kühl, gut zum Lüften. Und tagsüber ist es im Vergleich zum Wochenende fast schon frühherbstlich mit 20 bis 23 Grad. Aus der Radio Euroherz-Wetterredaktion Christian König.
7: Vier Minuten nach 6, hier ist der Eurohard-Service, die schnellsten Verkehrsinfos von hier. A9 Nürnberg-Berlin, zwischen Münchberg-Süd und Münchberg-Nord laufen Bergungsarbeiten.

0: geht ein defekter LKW die rechte Spur. Im weiteren Verlauf zwischen Bad Lobenstein und Schleiz 3 Kilometer Stau, knappe halbe Stunde dauert es länger. Da hat es einen Unfall gegeben. Im Moment ist hier nur die linke Spur befahrbar. A70 Bayreuth in Richtung Bamberg zwischen Schesslitz und dem Kreuz Bamberg ein defekter LKW. Rechte Spur und Standstreifen sind hier blockiert. Wir wünschen euch, wo es geht, eine gute Fahrt. 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Blitzermeldungen gibt es aktuell keine. Ihr könnt das ändern mit einem Anruf oder einer WhatsApp-Nachricht. Die Nummer ist die 09281 880 880. Dankeschön.
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2: Ja, dieser Ballermann-Song, der könnte das deutsche WM-Motto werden. Der Song läuft nach deutschen Siegen im Stadion und die Spieler feiern es. Und er ist sowas wie der Lokführer der deutschen Fußballnationalmannschaft, Ballermann-Sänger Lorenz Büffel. Lorenz, was macht das mit dir, wenn du siehst, wie Manuel Neuer zu dem Song auf der Ehrenrunde tanzte und Nadim Amiri sagt, dass er den Song top findet?
3: Als Manuel Neuer tanzte und auch der Rest der Mannschaft sich wirklich gefreut hat, den Song zu hören und auch verdienterweise wirklich mal Gas gegeben haben und mit den Fans dann im Stadion gefeiert haben. Das hat mich schon sehr, sehr stolz gemacht, vor so einer Kulisse und vermutlich auch ein Millionenpublikum im TV, dass die da nach dem Song, zu dem Song abgegangen sind. Das macht mich schon sehr, sehr, sehr, sehr stolz.
2: Ja, bei dem Song geht es ja eigentlich darum, sich den Helm zu lackieren, also um Saufen, um mal Klartext zu reden. Passt eigentlich ja nicht wirklich zum Profifußball, oder?
3: Also ich glaube, alle Sportler feiern halt den Refrain sehr, sehr stark. Der Zug hat keine Bremse, nicht nach links, nach rechts gucken, gerade durch bis zum WM-Hit. Aber ich denke auch, man kann sich dann, wenn man den WM-Hit hat, mal auch den Helm lackieren. Ich glaube, das werden die Jungs dann auch definitiv machen. Und ich bin sehr, sehr guter Dinge, dass es Richtung Finale geht. Das wäre natürlich richtig, richtig brutal.
2: Ja, definitiv. Zuletzt haben sie ein bisschen geschwächelt. Jetzt steht also das 16. Finale heute an. Du als Lokführer der deutschen Nationalmannschaft. Wie weit fährst du denn den Zug bei dieser WM?
3: Ich als Lokführer der deutschen Nationalmannschaft sage natürlich ganz klar: Ladies and Gentlemen, the train has no brakes. Wir steigen nicht mehr aus, wir fahren direkt durch ins Finale. Und auch dort machen wir natürlich für euch gerne nach dem Spiel eine Ehrenrunde. Nämlich, der Zug hat keine Bremse. Das wäre es für mich. Ja, Weltmeister Deutschland.
2: Würde ich auch unterschreiben. Zuletzt hat der Motor, wie gesagt, gegen Ecuador ja ein bisschen gestottert. Heute gilt es dann, zum Start in die K.O.-Runde geht es für Deutschland. In Boston gegen Paraguay. Anstoß ist um 22.30 Uhr. ZDF und Magenta übertragen live. Und wir wollen von euch wissen, wo endet denn die Reise der deutschen Nationalmannschaft? Werden wir Weltmeister oder schaffen wir den 5. Stern nicht? Stimmt ab auf Facebook und Instagram und schickt mir auch gerne eine WhatsApp-Sprachnachricht an die 09281 880 880.
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0: Michael Schulte und 5 a.m. bei Radio Eurorad. Es ist 10 vor 6 heute, 22:30 Anstoß für die deutsche Mannschaft. Und wie geht's aus?
1: Servus, hier ist der Marco Rösner. Die Deutschen kommen nur bis zum Achtelfinale und scheitern gegen Frankreich.
0: Also, das heißt, heute gewinnen wir und dann sehen wir weiter. Vielen Dank für deine Meinung. Ab 19 Uhr ist der Gary für euch da. Morgen ab 15 Uhr wieder die Julia. Ciao, macht's gut.

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2: Ich bin Fabian Schaffer. Mehrere Bahnstrecken in Bayern sind derzeit für den Zugverkehr gesperrt. Grund dafür sei, dass sich die Schienen bei extremer Hitze verziehen könnten, so die Bahn. Betroffen seien derzeit die Strecken von Zwiesel nach Bodenmais, von Cham nach Bad Kötzting sowie zwischen Murnau und Oberammergau. Nach Angaben des Deutschen Wetterdienstes war der zu Ende gehende Juni deutlich wärmer als frühere Junimonate. Ursula Winkler berichtet.
3: Obwohl zwischen den Hitzewellen durchaus kühlere Tage lagen, waren die Temperaturen unterm Strich noch sehr hoch. Zuletzt habe sich vor allem im Westen eine Hitzewelle mit extrem heißer und feuchter Luft etabliert, hieß es. Jetzt am Wochenende wurde deutschlandweit an 46 Stationen die 40-Grad-Marke geknackt und es gab einen neuen deutschen Allzeitrekord, 41,7 Grad in Neiße-Münde-Koschen in Brandenburg.
2: Nach der Gewalttat mit mittlerweile 6 Toten in Stade warnt die Polizei vor Falschnachrichten und Gerüchten in sozialen Netzwerken. Verbreitet wurden unbestätigte Informationen, die nicht dem Sachstand entsprechen. Bei der Tat in einer Jugendhilfeeinrichtung mit Mutter-Kind-Wohngruppen wurden außerdem mehrere Menschen zum Teil schwer verletzt. 2 Tatverdächtige, darunter der mutmaßliche Schütze, wurden festgenommen. Nur noch morgen gilt der Tankrabatt, danach dürfte tanken wieder teurer werden. Der ADAC fordert jetzt, dass die Preise nach dem Auslaufen der Maßnahme schrittweise angehoben werden. Es dürfe nicht zu einem sprunghaften Preisanstieg um rund 17 Cent je Liter kommen, sagt eine Sprecherin. Der ADAC fordert außerdem weitere Entlastungen, etwa eine Senkung der Stromsteuer. Die SPD fordert bei der geplanten Reform der Einkommensteuer eine stärkere Belastung von Topverdienern. Kleine und mittlere Einkommen müssten spürbar entlastet werden, sagte Fraktionsvize Esther. Die Entlastung solle auch durch eine stärkere Beteiligung der Superreichen finanziert werden. Über die umstrittene Reform, die ab 2027 gelten soll, berät der Koalitionsausschuss übermorgen im Kanzleramt. Bei der Fußball-WM bestreitet die deutsche Nationalmannschaft heute ihr 16. Finale. Gegner ist Paraguay. Anstoß in Boston ist um 22.30 Uhr. Und zum Tennis beim Rasenturnier in Wimbledon hat Tatjana Maria ihr Auftaktmatch gegen die Kasachin Julia Putintseva gewonnen. French Open-Sieger Alexander Zverev startet morgen ins Turnier.
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4: Mit Lisa Grieshammer. Gasgeruch ja, aber nicht aus einer Leitung. Es war vielmehr feulendes Gas aus einer Mülltonne, was in Plauen am Nachmittag für einen größeren Einsatz von Feuerwehr und Rettungskräften an einem Hotel in der Theaterstraße gesorgt hat. Die Hitze soll schuld sein. Zeitgleich hatte eine Brandanlage reagiert. Daher waren die Kräfte erstmal in extremer Alarmbereitschaft. Auch die Schüler einer Musikschule mussten aus Sicherheitsgründen erstmal im Gebäude bleiben. Die Elektrifizierung der Franken-Sachsen-Magistrale kommt aus Sicht vieler zu langsam voran. Auch die Grünen im Bayerischen Landtag kritisieren den stockenden Fortschritt. Der oberfränkische Abgeordnete Tim Pagent bemängelt, dass der Bund der Deutschen Bahn noch keinen Planungsauftrag erteilt hat. Die Grünen fordern, das Projekt endlich voranzubringen. Auch der Wunsiedler-Abgeordnete und SPD-Fraktionschef Holger Grieshammer kritisiert den Mangel an direkten Bahnverbindungen in Nordbayern. Seine Fraktion fordert, alle Bahnstrecken wie ursprünglich geplant bis 2040 zu elektrifizieren. 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
5: Heute Nacht kann es teilweise noch Regen oder Gewitter geben. Die Temperaturen gehen runter auf Werte um die 18 Grad. Morgen am Dienstag dann Sonne und Wolken. Auch da teilweise noch Regen und Gewitter bei 24 bis 27 Grad. Der Mittwoch beginnt noch mit Regen. Danach setzt sich mehr und mehr die Sonne durch. Die Temperaturen steigen dann wieder auf 22 bis 26 Grad. Und ganz ähnlich sieht es auch am Donnerstag aus. Auf der A9 in Richtung Berlin hat es einen Unfall gegeben zwischen Bad Lobenstein und Schleiz. Ein defektes Fahrzeug steht da auf dem Standstreifen und es staut sich zurück auf 3 Kilometern. Das dauert eine halbe Stunde länger. Blitze haben wir momentan keine, also wenn ihr was entdeckt, gebt gern Bescheid mit einer WhatsApp an die 09281 880 880.
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6: Mit Lisa Grieshammer. Schönen guten Abend. Ein Großeinsatz wegen Gasgeruchs in Plauen ist wieder beendet. Tatsächlich scheint der Geruch aus einer Mülltonne gekommen zu sein, in der sich durch die Hitze Fäulnisgase gebildet hatten. Zeitgleich hatte eine Brandanlage ausgelöst. Warum ist aber nicht klar, schreibt die Stadt Plauen. Trotzdem waren die Einsatzkräfte extrem vorsichtig an die Sache rangegangen. Vorsichtshalber hatte man das Alarmbild hoch auf Massenanfall von Verletzten gestuft, schreibt die Stadt Plauen weiter. Dementsprechend viele Kräfte von Feuerwehr, Rettungsdienst und gemeindlichen Vollzugsdienstes waren beim betroffenen Hotel in der Theaterstraße vor Ort. Die Musikschüler des Vogtland-Konservatoriums Clara Wieck mussten während des Einsatzes zur Sicherheit im Gebäude bleiben. Bei der Elektrifizierung der Franken-Sachsen-Magistrale geht es nach Ansicht vieler nicht schnell genug voran. Auch die Grünen im Bayerischen Landtag sind mit dem stockenden Fortschritt nicht zufrieden. Der oberfränkische Abgeordnete Tim Pagent kritisiert, dass der Bund der Deutschen Bahn bislang noch keinen Planungsauftrag erteilt hat. Für Oberfranken sei die Strecke zwischen Nürnberg, Bayreuth, Marktredwitz und Hof von großer Bedeutung. Die Grünen fordern, das Projekt endlich voran

0: zu bringen. Auch der Wohnsiedlerabgeordnete und SPD-Fraktionschef Holger Grieshammer kritisiert, dass direkte Bahnverbindungen in Nordbayern Mangelware sind. Er verweist auch auf die Strecke von Regensburg nach Hof. Die SPD fordert, alle Bahnstrecken bis 2040 zu elektrifizieren, so wie es ursprünglich geplant gewesen ist. Nach langem Warten tut sich seit dem vergangenen Jahr was im Bürgerpark in Selb. Ein Investor will dort Wohnungen bauen. In das Gebäude soll auch die Selber Stadtbücherei einziehen. Mit den Plänen hat sich jetzt der Stadtrat beschäftigt. Die Architektin hat das Konzept vorgestellt. Demnach sollen verschiedene Bereiche für unterschiedliche Zielgruppen entstehen. Herzstück soll ein Atrium sein, das Platz für unterschiedliche Angebote bietet. Auch künftig soll es ein bequemes Ausleihverfahren geben. Fotos aus Selb sollen die Wände zieren, so Oberbürgermeister Uli Pötsch im Euroherz-Interview. Der Stadtrat hat die Änderungen des Bebauungsplans genehmigt. Ende des Jahres soll der Rohbau der Stadtbücherei fertig sein. Ende 2027 das komplette Gebäude.
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0: Nach der Gewalttat mit mittlerweile 6 Toten in Stade warnt die Polizei vor Falschnachrichten und Gerüchten in sozialen Netzwerken. Verbreitet würden unbestätigte Informationen, die nicht dem Sachstand entsprechen. Bei der Tat in einer Jugendhilfeeinrichtung mit Mutter-Kind-Wohngruppen wurden außerdem mehrere Menschen zum Teil schwer verletzt. 2 Tatverdächtige, darunter der mutmaßliche Schütze, wurden festgenommen. Nur noch morgen gilt der Tankrabatt. Danach dürfte Tanken wieder teurer werden. Der ADAC fordert jetzt, dass die Preise nach dem Auslaufen der Maßnahme schrittweise angehoben werden. Es dürfe nicht zu einem sprunghaften Preisanstieg um rund 17 Cent je Liter kommen, sagt eine Sprecherin. Der ADAC fordert außerdem weitere Entlastungen, etwa eine Senkung der Stromsteuer. 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
2: Es geht rein in eine Nacht, in der es teilweise noch Regen und Gewitter geben kann. Die Frühwerte liegen um die 18 Grad. Der Dienstag dann teilweise Sonne, teilweise Wolken. Auch Regen und Gewitter sind noch möglich bei 24 bis 27 Grad. Am Mittwoch geht's noch mit Regen los. Danach setzt sich mehr und mehr die Sonne durch. Und auch am Donnerstag scheint häufig die Sonne bei 22 bis 26 Grad. Auf der A9 in Richtung Berlin hat es zwischen Bad Lobenstein und Schleiz einen Unfall gegeben. Da steht noch ein defektes Auto auf dem Standstreifen und es staut sich auf 2 Kilometern. Das dauert ungefähr eine Viertelstunde länger. Blitze haben wir momentan keine, also wenn ihr was entdeckt, gebt gern Bescheid und schickt uns eine WhatsApp an die 09281 880
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5: Ich bin Fabian Schaffer. Siegen oder fliegen bei der Fußball-WM in Nordamerika läuft die K.O.-Runde und Deutschland bestreitet heute sein 16. Finale. Gegner in Boston ist Paraguay. Bundestrainer Julian Nagelsmann.

0: Nagelsmann.
1: Sie definieren sich schon auch sehr über den Defensivfußball, den sie gut spielen. Offensiv war es jetzt in den Spielen immer sehr geradlinig, viel Kampf um zweiten Ball, also schon versuchen mit einer guten Körperlichkeit ins Spiel zu kommen, viele zweite Bälle wieder scharf gemacht. Auf jeden Fall ein unangenehmer Gegner.
0: Ob dem so ist, entscheidet sich ab 22.30 Uhr das Anstoß. Vorher kämpfen Brasilien und Japan um den Einzug ins Achtelfinale. Und ab 3 Uhr in der Nacht heißt es Niederlande gegen Marokko. Nach den Schüssen in Stade westlich von Hamburg ist ein weiterer Mensch gestorben. Nach Polizeiangaben starben 5 Menschen vor Ort. Eine 6. Person erlag im Krankenhaus ihren Verletzungen. Bei der Tat in einer Jugendhilfeeinrichtung mit Mutter-Kind-Wohngruppen wurden außerdem mehrere Menschen zum Teil schwer verletzt. 2 Tatverdächtige, darunter der mutmaßliche Schütze, wurden festgenommen. Der weltweit populärste Messenger-Dienst WhatsApp führt Benutzernamen ein. Nutzer müssen damit ihre Handynummer künftig nicht mehr preisgeben, um mit neuen Kontakten zu chatten. Die weltweite Phase zur Reservierung der Wunschnamen startet in Kürze, bevor die Funktion schrittweise für alle 3 Milliarden Nutzer freigeschaltet wird. Signal und Telegram bieten das bereits an. Bayerns Obstbauern freuen sich auf eine gute Kirschernte. Ersten Schätzungen zufolge dürften es mehr als 2.800 Tonnen werden, teilte das Landesamt für Statistik mit. Das wären über 400 Tonnen mehr als im Vorjahr. Dafür verantwortlich seien die milden Temperaturen im Frühjahr und dass es keinen nennenswerten Spätfrost in der Blütezeit gegeben habe.
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3: Christian ist schon bereit, bitteschön.
4: Die dampfige und in der Nacht laue Luft begleitet uns in Hochfranken weiter. Völlig offen ist, ob und wo in der Nacht nur in Hochfranken Schauer oder Gewitter aufziehen. Genauso wenig, wie man weiß, wie letztlich Deutschland gegen Paraguay ausgeht. Die Temperaturen gehen bis morgen früh kaum unter 16 Grad zurück. Dann haben wir tagsüber eher einen Mix aus Wolken, etwas Sonne und im Laufe des Tages häufigeren Schauern und Gewittern bei meist so um die 24 Grad. Das gilt auch noch teils für den Mittwoch. Da ist es aber ein Stück kühler mit Nordwestwind. Da kommen wir kaum noch über 20, 21 Grad hinaus. In der zweiten Wochenhälfte wird es aber wieder deutlich sonniger. Die Nächte bleiben angenehm kühl, gut zum Lüften. Und tagsüber ist es im Vergleich zum Wochenende fast schon frühherbstlich mit 20 bis 23 Grad. Aus der Radio Euroherz, Wetterredaktion Christian König.
3: Ja. Wann wird mal wieder richtig Sommer? Das ist die große Frage. 19.03 Uhr, hier ist der Euroherz-Service. Die schnellsten Verkehrsinfos von hier. Ich habe eine Meldung von der A9 Nürnberg Richtung Berlin. Zwischen Bad Lobenstein und Schleiz hat es einen Unfall gegeben. Der linke Fahrstreifen ist zwar wieder befahrbar, also ein defektes Fahrzeug auf dem Standstreifen. Nochmal die gleiche Richtung, A9 Nürnberg Richtung Berlin. Zwischen Bad Lobenstein und Rastplatz Himmelsteiche Ost. Eine Baustelle auf der rechten Seite geht bis Mittwoch 18 Uhr. Und genauso ist auch die Einfahrt Schleiz gesperrt bis Mittwoch 18 Uhr. Ich wünsche euch eine gute Fahrt. Solltet ihr noch was gesehen haben, Staus, Blitzer, Verkehrsstörungen, immer her zu mir. Ich gebe es hier dann weiter, dann hören es auch alle.
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3: Inklusive Gerry. Ich sag Servus. Schön, dass ihr mit dabei seid. Seid ihr auch schon so gegrillt wie wir alle hier? Es gibt Räume in diesen Studios hier. Da steht man drin, tut gar nichts, nicht mal atmen und es läuft ein das Wasser runter. Unglaublich, oder? Hier im Studio zum Beispiel, also direkt im Sendestudio ist es nicht so. Da gibt es eine Klimaanlage, die ist mir fast, und jetzt festhalten, schon fast zu kalt. Gibt's das auch, oder? Also man kann ja Kälte gut vertragen, man muss sie aber gut dosieren. Ich sag jetzt auf jeden Fall schon mal mein Sprüchchen für heute Abend und das heißt Willkommen! Bei Gerrys Kulthitshow auf Radio Euroherz. Apropos Hits, Kulthits. Passt ja, ne? Zu Hits. Ja? Und wenn es schon heiß ist, dann drehen wir hier im Radio mal die Temperatur noch ein bisschen mit den Songs auf. Die Songs, bei denen ihr sofort wisst, hey, da weiß ich noch, wo ich damals war. Daheim in meinem Jugendzimmer oder Kassettenrekord auf Aufnahme gedrückt oder irgend sowas. Und hoffentlich quatscht der Moderator nicht rein. Das war damals wirklich auch meine Sorge. Und deswegen halte ich jetzt meine vorlaute Lippe und spiel die ersten Songs. Ich wünsche euch viel Spaß. Servus miteinander.
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3: Christian König kann auch rappen. Habt ihr das gehört? die.
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3: Yo, let's go.

0: Also euch habe ich vergessen. Grüßt euch. Miteinander.
1: Servus.
2: Auf die Plätze.

Big L heißt der Song von Rock Z. Und ich sag's euch, gestern habe ich sie gesehen. Die Band Rock Z war gestern in Coburg am Schlossplatz. Und da habe ich gedacht, da fahre ich mal hin, das schaue ich mir mal an. War schon eine sehr gute Vorband, ja. So Country Rock war das da. Also wirklich super. Super, super, super. Und dann kamen sie natürlich. Und wie wir ja alle wissen, ist ja die eigentliche Sängerin Marie Fredriksen ist ja gestorben. Und dann gab es erstmal lange, lange Pause, ganz klar. Und Per Gessle, der Mann, der auf der Bühne dann das Regiment weiterführte jetzt, also seit 2024 mit neuer Live-Sängerin Lena Philipson. Sie ersetzt die Marie jetzt nicht auf der Bühne im gleichen Sinne, sondern sie hat ihren eigenen Stil, macht aber wirklich eine tolle Figur, macht eine super Performance, singt sensationell gut. Man hätte fast den Eindruck, Janis Joplin steht auf der Bühne, so leicht, ja, und das war ja auch eine tolle Sängerin. Also hier, ich kann nur sagen, wenn ihr die Möglichkeit habt, irgendwo bei Rockset mal reinzuschauen, tut das, denn diese Songs, und es waren nur Hits, ne? Also es war, einen einzigen habe ich nicht gekannt und ich habe mir dann sagen lassen, der war auch ein Hit. Also, so viel zu Rockset und hier hörten wir, lange nicht gehört, The Big L von Rockset.

Dioxide. Ein Überbrücker gibt's jetzt nicht. Wie komme ich jetzt dann zu von Roxette zu Jackson Browne? Keine Ahnung. Doctor in My Eyes heißt der Titel. Coole Nummer, coole Nummer, coole Nummer, coole Nummer.

Waiting on a Sunny Day, ne? Da kann er mal im Moment kann er das tun, ne? Weil es ist ja mehr als sunny dieser Day. So, was wollte ich jetzt sagen eigentlich? Ach so, der Titel hier, Waiting on a Sunny Day, kam übrigens vom Chris, die Idee. Fand ich ganz cool. Jetzt so Feierabendsorgen, ne? Man fährt nach Hause oder mit dem Fahrrad oder so. Aber mit dem Fahrrad hört man das nicht. Oder hört ihr am Fahrrad auch Radio? Nein. Meine große Frage heute für euch ist, wie ist denn euer Tipp für heute Abend? Ich sage euch gleich, ich bin überhaupt kein Fußballer. Ich kenne mich überhaupt nicht aus. Ich weiß, dass da Spieler auf dem Feld sind, dass der Rasen grün ist und das war's. Aber Deutschland, Paraguay, da muss man erstmal aussprechen können. Paraguay, da braucht man ganz besonders starke Gesichtsmuskeln, um das aussprechen zu können. Deutschland ist einfach. Deutschland, da muss man die Lippen nicht weit auseinander tun, Deutschland. Aber Paraguay, da muss man den Mund richtig übers Mikrofon stülpen und dann funktioniert das schon, oder? Ja. Also Freunde der guten Musik, wir haben ja bis 22.30 Uhr Zeit, beziehungsweise bis 22 Uhr, so lange geht die Sendung. Und dann hätte ich gern gewusst von euch, wie ihr tippt, ja. Wie viel für Deutschland, wie viel für Paraguay, weil da geht's ja dann, wird's ja spannend, ne? Also da muss man ja dann trotzdem, wenn sie jetzt gewinnen, dann haben sie ja auch noch Chancen. Euer Tipp zu mir 0281 880 880 und ich sag euch was, es ist wirklich so heiß.

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7: Ich bin Fabian Schaffer. Nach den Schüssen in Stade westlich von Hamburg ist ein weiterer Mensch gestorben. Nach Polizeiangaben starben 5 Menschen vor Ort. Eine 6. Person erlag im Krankenhaus ihren Verletzungen. Bei der Tat in einer Jugendhilfeeinrichtung mit Mutter-Kind-Wohngruppen wurden außerdem mehrere Menschen zum Teil schwer verletzt. 2 Tatverdächtige, darunter der mutmaßliche Schütze, wurden festgenommen. Bayerns

0: Bauern freuen sich auf eine gute Kirschernte. Ersten Schätzungen zufolge dürften es mehr als 2800 Tonnen werden, teilte das Landesamt für Statistik mit. Das wären über 400 Tonnen mehr als im Vorjahr. Dafür verantwortlich seien die milden Temperaturen im Frühjahr und dass es keinen nennenswerten Spätfrost in der Blütezeit gegeben habe.
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2: Christian, der Hitze-Wettergott. Entschuldigung.
3: Ob wo und wie stark oder auch nicht Schauer und Gewitter über Nacht in Hochfranken durchziehen, ist genauso treffsicher wie noch vor dem Spiel zu wetten, wie es zwischen Deutschland und Paraguay ausgeht. Eines ist sicher, es bleibt mild, unter 16 Grad geht's kaum. Tagsüber wechseln dann Wolken etwas Sonne und im Laufe des Nachmittags wieder häufigere Schauer und Gewitter bei meist um 24 Grad. Auch am Mittwoch sind noch einige Schauer unterwegs. Mit Nordwestwind bleibt's kühler, mit kaum über 20 Grad. Donnerstag, Freitag und ins Wochenende geht es dann mit sehr gemäßigten 20 bis 23 Grad, mit einem Mix aus Sonne und teils Wolken. Die Nächte bleiben generell schön kühl. Das tut gut, um die Wärme aus den Mauern zu bringen. Aus der Radio Euroherz Wetterredaktion Christian König.
2: Dankeschön, Christian. Aus den Mauern zu bringen, das ist schon fast philosophisch, kann man sagen. 19.31 Uhr ist der Euroherz-Service, die schnellsten Verkehrsinfos von hier. Wir schauen auf die A9, Nürnberg Richtung Berlin, zwischen Bad Lobenstein und Rastplatz Himmelsteich ist bis Mittwochabend 18 Uhr der rechte Fahrstreifen gesperrt. Ja, und dann haben wir hier auch noch die Einfahrt Schleiz, das ist ähnlich auch bis 18.30 Uhr, die machen eine halbe Stunde länger. Gut, mehr Meldungen habe ich jetzt hier nicht. Wenn ihr noch was gesehen habt, Staus, Blitze, Verkehrsstörungen zu mir. 09281 880 880. Da könnt ihr auch gern mal euren Tipp für heute Abend bei mir abgeben.
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2: Und jetzt Musik von einem Tipp, beziehungsweise ein Tipp aus Coburg. Hey!

0: 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Ja. Die Kulthits hier bei Radio Orehärz. Immer Montagabend, 19 bis 22 Uhr. Heute um 22.30 Uhr gibt es dann ein Fußballspiel. Auch mal wieder Fußballspielen. Und zwar Deutschland gegen Paraguay. Und die Antje sagt 3:0 für Deutschland. Das ist interessant. Ich bin wirklich da raus. Ich kann da überhaupt keine Meinung loswerden. Der Schlachershans hat gesagt, also, das ist keine Ahnung. Ja, Eishockey kannst du mich fragen, aber Fußball, keine Ahnung. Seid ihr denn Fußballfans oder sagt ihr, naja, WM, da schauen wir schon mal. Ne? Würde mich schon mal interessieren. 0921 880 880 per WhatsApp, komm, schreibt mir mal, was los ist. Ihr könnt auch gerne Titel mal vorbeilangen. Wenn Deutschland heute Abend gewinnen sollte, dann heißt es hier, ist die deutsche Mannschaft für das Achtelfinale qualifiziert. Handelt sich um ein 16. Finale, Runde 32. Der Sieger zieht in die nächste K.O.-Runde. Das heißt, die müssen dann entweder gegen Frankreich oder Schweden spielen. So, mehr sage ich dazu nicht, sondern ich rutsche automatisch in die 70er.
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Das macht Stimmung hier. Radio Euer Herz, 10 Minuten vor 8 ist es. Hier sind die Kulthits der 70er, 80er, 90er, ab und zu mal in 60er rein, ab und zu mal in 2000er rein. Das überlappt sich ja so ein bisschen. Was habe ich hier gefunden? Joe Cocker habe ich gefunden. Und der hat ja auch nie, also wirklich nie, ein Lied selbst geschrieben. Ja, musste auch nicht, ganz ehrlich. Der hatte genug Schreiber um sich rum. Und manchmal war es auch so, dass Joe Cocker einen Titel gesungen hat, den es damals schon gab. Ja, und zwar in den 60ern, Ende

Der 60er, Summer in the City, erinnert euch bestimmt an diesen Song. Und ich glaube, das ist auch Programm jetzt. Name ist Programm. Summer in the City von Joe Cocker wurde meiner Meinung nach wirklich richtig gut gecovert, weil das Original natürlich wirklich auch super ist. Aber ich meine, die Zeiten ändern sich ja. Die Leute wollen auch mal einen neuen Sound hören und so. Und das war dann in den 90ern der gecoverte Song Summer in the City. Jetzt für euch.

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1: Ich bin Fabian Schaffer. Heute bestreitet die deutsche Nationalmannschaft ihr erstes K.O.-Spiel bei der Fußball-WM. Im 16. Finale muss das Team von Bundestrainer Julian Nagelsmann gegen Paraguay gewinnen, damit der Traum vom 5. WM-Titel weiterlebt. Anstoß ist um 22.30 Uhr in Boston. Von dort berichtet Thomas Bremser.
2: Im Footballstadion der New England Patriots hat Superstar Tom Brady viele Erfolge gefeiert. Das plant auch das deutsche Team heute und im möglichen Viertelfinale. Die Bedingungen hier bei Boston sind optimal und auch alle Spieler sind fit. Es könnte ein Geduldsspiel werden gegen vermutlich defensiv stehende Südamerikaner.
1: Und noch zum Tennis in Wimbledon sind Tatjana Maria und Jan-Lennard Struff in die zweite Runde eingezogen. Die bei den Schüssen in Stade westlich von Hamburg getöteten Menschen sind alle Mitarbeiter einer Jugendeinrichtung. Das teilte die Polizei soeben mit.

0: Insgesamt gibt es 6 Todesopfer. Mehrere Menschen wurden zudem zum Teil schwer verletzt. Der Hauptverdächtige wurde festgenommen. Nur noch morgen gilt der Tankrabatt, danach dürfte tanken wieder teurer werden. Der ADAC fordert jetzt, dass die Preise nach dem Auslaufen der Maßnahme schrittweise angehoben werden. Es dürfe nicht zu einem sprunghaften Preisanstieg um rund 17 Cent je Liter kommen, sagt eine Sprecherin. Der ADAC fordert außerdem weitere Entlastungen, etwa eine Senkung der Stromsteuer. Wegen der anhaltenden Hitze gilt in Landau an der Isar jetzt ein Bewässerungsverbot. Die Stadtwerke haben es mit sofortiger Wirkung erlassen, weil der Wasserverbrauch um 25% gestiegen ist und die Versorgung an ihre Grenzen stößt. Verboten sind Rasen- und Poolbefüllung sowie privates Autowaschen. Auch andere bayerische Kommunen rufen zum Wassersparen auf.
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2: Und hier ist er.
3: Christian, hast du Feuer gemacht? Oder warum ist es so heiß?
4: Die dampfige und in der Nacht laue Luft begleitet uns in Hochfranken weiter. Völlig offen ist, ob und wo in der Nacht noch in Hochfranken Schauer oder Gewitter aufziehen. Genauso wenig, wie man weiß, wie letztlich Deutschland gegen Paraguay ausgeht. Die Temperaturen gehen bis morgen früh kaum unter 16 Grad zurück. Dann haben wir tagsüber eher einen Mix aus Wolken, etwas Sonne und im Laufe des Tages häufigeren Schauern und Gewittern. Bei meist so um die 24 Grad. Das gilt auch noch teils für den Mittwoch. Da ist es aber ein Stück kühler mit Nordwestwind. Da kommen wir kaum noch über 20, 21 Grad hinaus. In der zweiten Wochenhälfte wird es aber wieder deutlich sonniger. Die Nächte bleiben angenehm kühl, gut zum Lüften. Und tagsüber ist es im Vergleich zum Wochenende fast schon frühherbstlich mit 20 bis 23 Grad. Aus der Radio Euroherz-Wetterredaktion Christian König.
2: Da sind wir anderes gewohnt, oder? Dankeschön, Christian. Der Euroherz-Service. Die schnellsten Verkehrsinfos von hier, da kam auch was dazu. Wir fangen an mit der A9 Nürnberg Richtung Berlin zwischen Bad Lobenstein und Rastplatz Himmelsteiche Ost. Gibt es eine Baustelle auf der rechten Seite bis Mittwochabend. Genauso lang ist auch die Einfahrt Schleiz in dieser Richtung gesperrt. A93 ganz neu reingekommen. Weiden Richtung Hof zwischen Höchstädt und Schönwald haben wir ein bisschen stockenden Verkehr. Da braucht man 5 Minuten länger. Aber ich sage euch was, macht's Fenster auf und hört Radio Euroherz, dann ist das schnell vorbei.
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2: Ihr könnt auch das Fenster zulassen und die Klimaanlage anmachen, weil das ist vielleicht im Moment besser. Gut, was haben wir denn jetzt vor uns? Wir haben ja jetzt in dieser nächsten halben Stunde wieder unsere Preisfrage ohne Preis. Das wird immer gerne gehört. Ja.
5: Ja. Gerry, endlich mal geile Musik.
2: Aha, Wolfgang, danke. Dann haben wir hier ein bisschen was aus den 80ern, sehe ich gerade. Und die Bee Gees sind auch dabei. Ich freue mich sehr. Aber jetzt denkst du erstmal, wenn du denkst, dass du denkst, was du denkst, dann denkst du, was du denkst.
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1: Jetzt habe ich die Bee Gees abgedrückt, dabei kommt doch die Preisfrage ohne Preis. Was ist denn heute mit mir los? Das macht wahrscheinlich auch die Hitze, oder ihr kennt das doch bestimmt. Durchgedacht, hey, das weiß ich doch, das sind doch die Bee Gees. Aber die kommen dann gleich danach. Ne? Also nicht, dass ihr denkt, ich vergesse die, ich muss die nur hier nochmal einsetzen, dann kommen die schon. So, jetzt unsere Preisfrage ohne Preis ist heute wirklich eine tolle Sache, weil es geht um Text, der von einem Lied am Anfang gesungen wird. Und ich will natürlich wissen, was ist das für ein Lied? Das ist ja gar nicht so schwer. Also zum Beispiel, wenn ich sage, I got a first real six string, dann wisst ihr alle, ah, das ist Summer of 69. Aber das ist es nicht. Es ist was anderes, das ich auch hier schon mal vorab eingesprochen habe. Und ihr sagt mir dann unter der 0928

0331 880 880, um welchen Titel es sich handelt. Achtung, hier kommt der Text. Rising up, back on the street, did my time, took my chances. Habe ich das nicht schön gesagt? Wollt ihr es nochmal hören? Ja? Wie heißt dieser Titel, den ich hier vom Text her spreche? Rising up, back on the street, did my time, took my chances. Ist es schwer oder ist es nicht schwer? Also für mich war es natürlich nicht schwer, ist ja ganz klar wieder. Aber man muss eben ein bisschen überlegen. Ich kann auch nicht viel dazu sagen, muss ich wirklich jetzt mal zugeben. Ach, meine Bee Gees wollen hier nicht. Machen wir auch noch. Da ist schon jemand dabei, der hat schon Lunte gerochen hier. Okay, also für euch nochmal, wie heißt dieser Song, wo der Text so losgeht? 09281 880 880, die Nummer für Telefon oder für WhatsApp. Rising up, back on the street, did my time, took my chances. Viel Glück.

Ich gebe euch ein bisschen einen Tipp, oder? Zu meiner Preisfrage ohne Preis, weil das ist, scheint doch etwas schwerer zu sein. Wobei die Kerstin war die Erste, sie hat es gewusst, ja. Aber andere sind noch am Rätsel und wir haben auch noch bis nach halb Zeit. Deswegen für euch nochmal hier die

0: Textstelle. Wie heißt dieser Song, der mit diesem Text beginnt? Rising up, back on the street, did my time, took my chances. Und das war 1982, als der Titel veröffentlicht wurde. Und die Band ist aus den Vereinigten Staaten. Die gab es seit 78.
1: This is Bee Gees.

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1: Ich bin Fabian Schaffer. Die bei den Schüssen in Stade westlich von Hamburg getöteten Menschen sind alle Mitarbeiter einer Jugendeinrichtung. Das teilte die Polizei soeben mit. Insgesamt gibt es 6 Todesopfer. Mehrere Menschen wurden zudem zum Teil schwer verletzt. Der Hauptverdächtige wurde festgenommen. Wegen der anhaltenden Hitze gilt in Landau an der Isar jetzt ein Bewässerungsverbot. Die Stadtwerke haben es mit

0: sofortiger Wirkung erlassen, weil der Wasserverbrauch um 25% gestiegen ist und die Versorgung an ihre Grenzen stößt. Verboten sind Rasen- und Poolbefüllung sowie privates Autowaschen. Auch andere bayerische Kommunen rufen zum Wassersparen auf.
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2: Christian, grüß dich.
3: Ob, wo und wie stark oder auch nicht Schauer und Gewitter über Nacht in Hochfranken durchziehen, ist genauso treffsicher wie noch vor dem Spiel zu wetten, wie es zwischen Deutschland und Paraguay ausgeht. Eines ist sicher, es bleibt mild, unter 16 Grad geht's kaum. Tagsüber wechseln dann Wolken etwas Sonne und im Laufe des Nachmittags wieder häufigere Schauer und Gewitter bei meist um 24 Grad. Auch am Mittwoch sind noch einige Schauer unterwegs. Mit Nordwestwind bleibt's kühler mit kaum über 20 Grad. Donnerstag, Freitag und ins Wochenende geht es dann mit sehr gemäßigten 20 bis 23 Grad mit einem Mix aus Sonne und teils Wolken. Die Nächte bleiben generell schön kühl. Das tut gut, um die Wärme aus den Mauern zu bringen. Aus der Radio Euroherz Wetterredaktion Christian König.
2: Dankeschön, Christian, der Euroherz-Service. Die schnellsten Verkehrsinfos von hier. Ihr wisst, dass wenn ihr was gesehen habt, mir das immer melden könnt, dann gebe ich es hier durch. Dann wissen es auch noch mehr, die auch die Sendung hören. Es geht los mit der Uhrzeit 20.32 Uhr, der Euroherz-Service, die schnellsten Verkehrsinfos. A9 Nürnberg Richtung Berlin zwischen Bad Lobenstein und Rastplatz Himmelsteiche Ost gibt es eine Baustelle bis Mittwochabend um 18 Uhr. Da kommt es zu Behinderungen. Und die Einfahrt Schleiz, die damit zusammenhängt, ist auch bis zu diesem Zeitpunkt gesperrt. Ich wünsche euch eine gute Fahrt.
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2: Und was haben wir wieder gezittert alle hier? Also die Preisfrage war diesmal wirklich nicht einfach. Und man muss auch dazu sagen, mir geht's auch immer so, wenn ich nur den Text höre und nicht die Melodie, bin ich eigentlich raus. Ja, es gibt manchmal so Worte, da weiß man zum Beispiel, wenn einer singt, wenn ich sage, wann wird's mal wieder richtig Sommer, dann weiß ich natürlich ganz genau, was das für ein Lied ist. Ist ja logisch, ja. Aber beim Englischen, da wiederholt sich auch immer viel. Und wenn ich jetzt zum Beispiel sagen würde, also nur rein theoretisch, rising up, back on the street, did my time, took my chances. Dann weiß ich noch lange nicht, was das für ein Song ist. Wenn natürlich dann einer sagt, so wie der Gerry, ja, der sagt dann zum Beispiel, das war 1982, dann denke ich, ist schon mal nicht schlecht. 80er und eine Band aus Amerika, ja, was wird das sein? Und hier kommt für euch die Auflösung, möchte aber noch dazu sagen, dass die Kerstin heute die erste war und gefolgt von vielen, vielen anderen, der Hans hat es auch gewusst und ganz neu auch die Michi hat es gewusst und hier schreibt auch noch, Christiane hat es auch gewusst, genau, und da lacht einer. Der hat's nicht gewusst. Und jetzt kommt die Auflösung. Seid ihr bereit? Hier ist sie. So, jetzt muss ich natürlich auch das Richtige abdrücken. Achso, hier ist man daheim, genau. Die Auflösung, bitteschön. Rising up, back on the street, did my time, took my chances. Ja. Jetzt wisst ihr aber, wie das Lied geht. Aber wie es heißt, wissen wir auch noch nicht, oder? Ich sag's euch, es ist von Survivor, Eye of the Tiger. Rising up, back on the street, did my time, took my chances. Und ich glaube, jetzt weiß es wieder jeder,
1: die
2: oder?
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2: Dankeschön fürs Mitmachen, Survivor, Eye of the Tiger.

0: Geiger. Und da habt ihr auch recht gehabt, haben sie mir gerade wieder geschrieben. Kerstin hat geschrieben, Chris hat geschrieben, dass das war vom Rocky Teil 3. Und nicht nur das, sondern, und jetzt werdet ihr euch gleich wiederfinden, mit Cola-Weizen, Chips, Rocky schauen, rumknutschen und so weiter.
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Unverkennbar. Aber natürlich auch hier bei Radio Oderherz bei der Kult-Hit-Show mit dabei. Voulez-vous. Geschrieben wird Voulez-vous. Was haben wir hier jetzt? Jetzt wird es wieder ein bisschen britisch. Ja? Bisschen schräg wird es hier bei der Kult-Hit-Show. Immer jeden Montag übrigens, könnt ihr weiter sagen. Und genauso wie wir es mögen in der Kult-Hit-Show, wird es ein bisschen schräg. Da gibt es nämlich Songs, die klingen erstmal total freundlich, fast schon brav. Und dann merkt man aber beim zweiten Hinhören, da steckt ordentlich Ironie drin. So ein Kandidat habe ich jetzt hier aufliegen von The Beautiful South. Und zwar... der Titel, der sagt Good as Gold, aber es ist nicht ganz so ernst gemeint. Da kann man schön mitwippen. Der Titel ist aus dem Jahr 1994 von The Beautiful South. Nicht so bekannt, aber ich finde ihn sehr harmonisch. Viel Spaß dabei!

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1: Ich bin Fabian Schaffer. Siegen oder fliegen. Bei der Fußball-WM in Nordamerika läuft die K.O.-Runde und Deutschland bestreitet heute sein 16. Finale. Gegner in Boston ist Paraguay. Bundestrainer Julian Nagelsmann.
2: Sie definieren sich schon auch sehr über den Defensivfußball, den sie gut spielen. Offensiv war es jetzt in den Spielen immer sehr geradlinig. Viel Kampf um zweiten Ball, also schon versuchen mit einer guten Körperlichkeit ins Spiel zu kommen. Viele zweite Bälle wieder scharf gemacht. Auf jeden Fall ein unangenehmer Gegner.
1: Wer ins Achtelfinale einzieht, das entscheidet sich ab 22.30 Uhr unserer Zeit. Da ist Anstoß in Boston. Niedersachsens Ministerpräsident Lies hat nach den tödlichen Schüssen in Stade vor voreiligen Schlüssen gewarnt. Jetzt sei die Zeit für Trauer, Anteilnahme und sachliche Ermittlungsarbeit und nicht für Spekulationen, so Lies. Bei den Schüssen in einer Jugendhilfeeinrichtung wurden 5 Erwachsene getötet, eine weitere Person starb später im Krankenhaus. Alle arbeiteten in der Einrichtung. Motiv für die Tat war vermutlich ein Sorgerechtsstreit, teilte die Polizei mit. Der Hauptverdächtige wurde festgenommen. Der weltweit populärste Messenger-Dienst WhatsApp führt Benutzernamen ein. Nutzer müssen damit ihre Handynummer künftig nicht mehr preisgeben, um mit neuen Kontakten zu chatten. Die weltweite Phase zur Reservierung der Wunschnamen startet in Kürze, bevor die Funktion schrittweise für alle 3 Milliarden Nutzer freigeschaltet wird. Signal und Telegram bieten das bereits an. Die Weltgesundheits

0: Die Organisation hat Entwarnung beim Hunter-Virus gegeben. Der Ausbruch neige sich dem Ende zu. Die Lage bleibe stabil, so WHO-Chef Tedros. In Spanien, den Niederlanden und in Südafrika seien die Quarantäne- und Nachbeobachtungszeiten abgeschlossen. 30 Kontaktpersonen würden noch nachbeobachtet.
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2: Jawohl!
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2: Um kurz nach neun.
3: Die dampfige und in der Nacht laue Luft begleitet uns in Hochfranken weiter. Völlig offen ist, ob und wo in der Nacht nur in Hochfranken Schauer oder Gewitter aufziehen. Genauso wenig, wie man weiß, wie letztlich Deutschland gegen Paraguay ausgeht. Die Temperaturen gehen bis morgen früh kaum unter 16 Grad zurück. Dann haben wir tagsüber eher einen Mix aus Wolken, etwas Sonne und im Laufe des Tages häufigeren Schauern und Gewittern bei meist so um die 24 Grad. Das gilt auch noch teils für den Mittwoch. Da ist es aber ein Stück kühler mit Nordwestwind. Da kommen wir kaum noch über 20, 21 Grad hinaus. In der zweiten Wochenhälfte wird es aber wieder deutlich sonniger. Die Nächte bleiben angenehm kühl, gut zum Lüften. Und tagsüber ist es im Vergleich zum Wochenende fast schon frühherbstlich mit 20 bis 23 Grad. Aus der Radio Euroherz, Wetterredaktion Christian König.
2: Vielen Dank, Christian, der Euroherz-Service. Die schnellsten Verkehrsinfos von hier um 21:03. Achtung Autofahrer A9 Nürnberg Richtung Berlin. Zwischen Bad Lobenstein und Rastplatz Himmelsteiche Ost gibt es eine Baustelle. Bis Mittwochabend ebenso ist die Einfahrt Schleiz dort gesperrt. Gegenrichtung A9 Berlin Richtung Nürnberg. Zwischen Dittersdorf und Schleiz auch eine Nachtbaustelle. Heute linker und mittlerer Fahrstreifen sind nicht befahrbar. Ich wünsche euch eine gute Fahrt. Fahrt vorsichtig.
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2: Immer 3 Stunden am Montag. Eine haben wir noch zusammen. Und da werden wir gleich mal einen Titel spielen aus dem Jahr 1983. Der ist auch Programm zurzeit. Und zwar heißt es Alarmsignal, die Wüste lebt. Ja, ihr wisst das noch, oder? Von Peter Schilling. Und Linda Ronstadt macht gleich den Nachfolger zu Peter Schilling mit It's So Easy. Ich wünsche euch einen wunderbaren Kulthit-Montag.
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1: Psst. Da habe ich mal tief gegraben und ich muss dazu sagen, das ist kein 70er, 80er oder 90er, der ist ein bisschen älter, also jünger in dem Fall. Aber es ist wirklich eine heiße Country-Rock-Pop-Nummer von den Eagles. Und ich finde, da muss man einfach mal einen Spagat machen. Und da hören wir uns den mal an. What do I do with my heart?

0: Eels mit What Do I Do With My Heart. Da war aber einer ganz schön verliebt, glaube ich, wie er das geschrieben hat. Hier ist Gerrys Kulti-Show. Und es ist wieder 21:18, Ladies and Gentlemen. Welcome to the Night Show Time. Langsam wird's dumper draußen. Die anderen sagen duster, ich sag dunkler. Und jetzt liegt eine Schallplatte, kann man sagen, vor mir, die in Computerversion mittlerweile zugänglich ist. Und zwar von einem Künstler namens Herb Alpert. Und ich sag nicht bewusst Albert, sondern Alpert, weil er mit hartem P geschrieben wird. Der Franke spricht zwar das harte P auch mit B aus, aber hier muss man schon ein bisschen fassen. Original stammt der Titel eigentlich von George Benn, 1963. Später weltberühmt durch viele Coversongs und Latin, Jazz, Funk, Instrumental, Pop und so weiter. Und Albert Herb ist ja auch bekannt für so Filmmusiken, ja, beispielsweise. Und jetzt habe ich hier ein Ding von ihm, einen portugiesischen Song. Und das bedeutet ungefähr, also übersetzt mehr als nichts, was für ein Ding, und heißt auf Portugiesisch Mas que Nada. Und viele, viele von euch kennen den Titel auch von den Black Eyed Peas. Die haben das nämlich nachgesungen. Der hat viel Rhythmus, gute Laune und macht so richtig groovy Stimmung. Seid ihr bereit? Jawohl!
1: Das kam direkt aus der Musikbox der 70er.

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1: Ich bin Fabian Schaffer. Niedersachsens Ministerpräsident Lies hat nach den tödlichen Schüssen in Stade vor voreiligen Schlüssen gewarnt. Jetzt sei die Zeit für Traueranteilnahme und sachliche Ermittlungsarbeit und nicht für Spekulationen, so Lies. Bei den Schüssen in einer Jugendhilfeeinrichtung wurden 5 Erwachsene getötet. Eine weitere Person starb später im Krankenhaus. Alle arbeiteten in der Einrichtung. Motiv für die Tat war vermutlich ein Sorgerechtsstreit, teilte die Polizei mit. Der Hauptverdächtige wurde festgenommen. Der weltweit populärste Messenger-Dienst WhatsApp führt Benutzernamen ein. Nutzer müssen damit ihre Handynummer künftig nicht mehr preisgeben, um mit neuen Kontakten zu chatten. Die weltweite Phase zur Reservierung der Wunschnamen startet in Kürze, bevor die Funktion schrittweise für alle 3 Milliarden Nutzer freigeschaltet wird. Signal und Telegram bieten das bereits an.
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2: Ob, wo und wie stark oder auch nicht Schauer und Gewitter über Nacht in Hochfranken durchziehen, ist genauso treffsicher wie noch vor dem Spiel zu wetten, wie es zwischen Deutschland und Paraguay ausgeht. Eines ist sicher, es bleibt mild, unter 16 Grad geht's kaum. Tagsüber wechseln dann Wolken etwas Sonne und im Laufe des Nachmittags wieder häufigere Schauer und Gewitter bei meist um 24 Grad. Auch am Mittwoch sind noch einige Schauer unterwegs. Mit Nordwestwind bleibt's kühler mit kaum über 20 Grad. Donnerstag, Freitag und ins Wochenende geht's dann mit sehr gemäßigten 20 bis 23 Grad, mit einem Mix aus Sonne und teils Wolken. Die Nächte bleiben generell schön kühl. Das tut gut, um die Wärme aus den Mauern zu bringen. Aus der Radio Euroherz Wetterredaktion Christian Kühl.
3: Dankeschön, Christian. Es ist wirklich gut zu hören, 20, 23 Grad. Wenn das im Schatten ist, dann reicht es doch auch, oder? Diese über 30 bis 40 Grad Sachen, die sind wir hier auch nicht gewöhnt. Also auch nicht daheim im Wohnzimmer und so. Hier kommt der Euroherz Service, die schnellsten Verkehrsinfos von hier. Die Meldung lautet weiterhin A9 Nürnberg Richtung Berlin zwischen Bad Lobensteinrad, Rastplatz Himmelsteiche Ost, Baustelle bis Mittwochabend 18 Uhr. Und genauso ist auch hier auf dieser Strecke die Einfahrt Schleiz gesperrt. Dann haben wir in der Gegenrichtung zwischen Dittersdorf und Schleiz eine Nachtbaustelle, heute linker und mittlerer Fahrstreifen gesperrt. Gute Fahrt!
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3: Und Endspurt noch.

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0: Und da sind wir auch schon wieder am Ende dieser Sendung. Für nächste Woche habe ich was ganz Besonderes dabei. Und zwar erinnert ihr euch noch an diesen Spruch?
1: Licht aus! Wow! Spot an, yeah!
0: Ilja Richter mit seiner Disco. Ende der 70er begonnen und Anfang der 80er schon wieder dann aufgehört. Und daraus werden wir nächste Woche die besten Hits spielen. Ich freue mich drauf. Bis dahin, sagt der Geri. Servus.
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1: Ich bin Joshua Heise. Die deutsche Fußballnationalmannschaft kämpft in Kürze um den Einzug ins WM-Achtelfinale. Das DFB-Team trifft in seinem ersten K.O.-Spiel auf Paraguay. Anpfiff in Boston ist um 22.30 Uhr. Bereits für die Runde der besten 16 Teams qualifiziert haben sich die Brasilianer. Sie gewannen ihr 16. Finale kurz vor Schluss mit 2:1 gegen Japan. In der Nacht entscheidet sich dann noch, ob die Niederlande oder Marokko weiterkommen. In Stade sind 6 Menschen in einer Jugendhilfeeinrichtung erschossen worden. Als Motiv wird ein Streit ums Sorgerecht vermutet. Niedersachsens Innenministerin Behrens.
2: Nach bisherigen Erkenntnissen handelt es sich um eine Tat, die aus familiären Motiven begangen wurde. Um eine extrem kaltblütige Gewalttat ohne politische oder wirtschaftliche Hintergründe.
1: Der Tatverdächtige ist festgenommen worden. Sein Kind und dessen Mutter überlebten die Tat. Alle Getöteten waren Mitarbeitende der Einrichtung. Nur noch morgen gilt der Tankrabatt, dann dürfte tanken wieder teurer werden. Der ADAC fordert jetzt, dass die Preise nach dem Auslaufen der Maßnahme schrittweise angehoben werden. Es dürfe nicht zu einem sprunghaften Preisanstieg um rund 17 Cent je Liter kommen, sagte eine Sprecherin. Der ADAC fordert außerdem weitere Entlastungen, etwa eine Senkung der Stromsteuer. Der weltweit populärste Messenger-Dienst WhatsApp ändert ein grundlegendes Funktionsprinzip. Künftig müssen Nutzer ihre private Handynummer nicht mehr angeben, um mit neuen Kontakten zu chatten. Stattdessen führt der Messenger individuelle Benutzernamen ein, über die Anwender miteinander in Verbindung treten können. Die Reservierung der Wunschnamen startet in Kürze. Die Funktion wird dann nach und nach für alle freigeschaltet. Die Deutsche Bahn hat trotz der Rekordhitze am Wochenende eine positive Verkehrsbilanz gezogen. Rund 90% der geplanten 94.000 Zugfahrten hätten stattgefunden, teilte der Konzern mit. Gleichzeitig fiel damit etwa jede 10. Fahrt hitzebedingt aus. In Brandenburg und bei Bonn mussten Züge mit ausgefallener Klimaanlage evakuiert werden. Mehrere Menschen erlitten Kreislaufprobleme. Es ist jetzt

0: Kurz nach 10. In der Nacht sind nur noch einzelne Schauer unterwegs, dazwischen klart der Himmel auf, die Temperaturen sinken auf 20 bis 14 Grad. Morgen scheint neben lockeren Wolken zunächst häufig die Sonne, am Nachmittag entstehen aus den Bergen heraus wieder örtlich kräftige Schauer und Gewitter. Die Höchstwerte erreichen 25 bis 32 Grad. A3 Passau Richtung Nürnberg in Höhe Regensburg-Universität ist der Beschleunigungsstreifen wegen eines defekten LKW blockiert. A6 Pilsen Richtung Nürnberg. Beim Kreuz Altdorf ist die Überleitung zur A3 Richtung Nürnberg gesperrt wegen einer Unfallaufnahme. Allen unterwegs eine gute und vor allem sichere Fahrt.
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1: Ich bin Joshua Heise. In Stade sind 6 Menschen in einer Jugendhilfeeinrichtung erschossen worden. Als Motiv wird ein Streit ums Sorgerecht vermutet. Niedersachsens Innenministerin Behrens.
2: Nach bisherigen Erkenntnissen handelt es sich um eine Tat, die aus familiären Motiven begangen wurde. Um eine extrem kaltblütige Gewalttat ohne politische oder wirtschaftliche Hintergründe.
1: Der Tatverdächtige ist festgenommen worden. Sein Kind und dessen Mutter überlebten die Tat. Alle Getöteten waren Mitarbeitende der Einrichtung. Nur noch morgen gilt der Tankrabatt, dann dürfte tanken wieder teurer werden. Der ADAC fordert jetzt, dass die Preise nach dem Auslaufen der Maßnahme schrittweise angehoben werden. Es dürfe nicht zu einem sprunghaften Preisanstieg um rund 17 Cent je Liter kommen, sagte eine Sprecherin. Der ADAC fordert außerdem weitere Entlastungen, etwa eine Senkung der Stromsteuer. Das waren die Nachrichten um 9:30. In der Nacht sind nur noch einzelne Schauer unterwegs, dazwischen klart der Himmel auf, die Temperaturen sinken auf 20 bis 14 Grad. Morgen scheint neben lockeren Wolken zunächst häufig die Sonne, am Nachmittag entstehen aus den Bergen heraus wieder örtlich kräftige Schauer und Gewitter. Die Höchstwerte erreichen 25 bis 32 Grad.
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0: Es ist 23 Uhr. 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
1: Ich bin Joshua Heise. Im niedersächsischen Stade sind 6 Mitarbeitende einer Jugendeinrichtung erschossen worden. Der Tatverdächtige, ein 45-Jähriger aus Hannover, wurde bereits am Nachmittag festgenommen. Das Motiv war nach Polizeiangaben wohl ein Sorgerechtsstreit. Der Mann hatte in der Einrichtung einen Termin wegen seiner 3 Monate alten Tochter. Mutter und Kind blieben unverletzt. Auf die Hitze folgt das Unwetter. Blitz und Donner begleitet von Starkregen, Hagel und Sturmböen sind über den Süden und Osten Bayerns gezogen. Dabei stürzten die hochsommerlichen Temperaturen von 26 Grad aufwärts um mehrere Grade nach unten. Zuvor hatte der Deutsche Wetterdienst bekannt gegeben, dass dieser Juni der zweitheißeste seit Beginn der Aufzeichnungen war. 2 Monate lang hat die Bundesregierung wegen des Iran-Kriegs einen Tankrabatt gewährt. Mit dem letzten Junitag endet die Maßnahme. Ursula Winkler berichtet.
2: Der Tankrabatt hat pro Liter Sprit rund 17 Cent ausgemacht. Um diesen Betrag dürften die Preise nach dem Ende der Steuerentlastung wieder steigen. Aber die Steuer wird erhoben, wenn der Sprit die Raffinerien oder Lager verlässt, also lange bevor er in den Zapfsäulen landet. So werden also auch am Mittwoch noch die meisten Tankstellen steuerermäßigten Diesel und Benzin haben. Erst am Mittag dürfen die Preise wegen der 12-Uhr-Regel steigen.
1: Sexualisierte Deepfakes sind ab Dezember in der EU verboten. Die Mitgliedstaaten haben der neuen Regel grünes Licht gegeben. Das galt aber als Formsache, nachdem das Europaparlament schon zugestimmt hatte. In dem neuen Gesetz soll genau definiert sein, was als sexualisierter Inhalt gilt und was nicht. Weiter müssen die großen KI-Firmen ebenfalls ab Dezember KI-Inhalte deutlich mit Wasserzeichen markieren. Die Basketballer des FC Bayern haben einen neuen Coach. Anton Gavel verlässt den Bundesliga-Konkurrenten Bamberg Baskets und unterschreibt einen 3-Jahres-Vertrag in München. Der gebürtige Slowake spielte früher selbst für die Münchner. Als Coach wurde Gavel 2023 mit Ulm deutscher Meister und in diesem Jahr mit Bamberg Pokalsieger. Es ist jetzt kurz nach 11. In der Nacht sind nur noch einzelne Schauer unterwegs, dazwischen klart der Himmel auf, die Temperaturen sinken auf 20 bis 14 Grad. Morgen scheint neben lockeren Wolken zunächst häufig die Sonne, am Nachmittag entstehen aus den Bergen heraus wieder örtlich kräftige Schauer und Gewitter. Die Höchstwerte erreichen 25 bis 32 Grad. A3 Nürnberg Richtung Passau zwischen Schwarzach und Metten besteht Gefahr durch ein unbeleuchtetes Fahrzeug auf der Fahrbahn. A6 Pilsen Richtung Nürnberg beim Kreuz Altdorf ist die Überleitung zur A3 Richtung Nürnberg gesperrt wegen einer Unfallaufnahme. Allen unterwegs eine gute und vor allem sichere Fahrt.
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1: Ich bin Joshua Heise. Im niedersächsischen Stade sind 6 Mitarbeitende einer Jugendeinrichtung erschossen worden. Der Tatverdächtige, ein 45-Jähriger aus Hannover, wurde bereits am Nachmittag festgenommen. Das Motiv war nach Polizeiangaben wohl ein Sorgerechtsstreit. Der Mann hatte in der Einrichtung einen Termin wegen seiner 3 Monate alten Tochter. Mutter und Kind blieben unverletzt. 2 Monate lang hat die Bundesregierung wegen des Iran-Kriegs einen Tankrabatt gewährt. Mit dem letzten Junitag endet die Maßnahme. Ursula Winkler berichtet.
2: Der Tankrabatt hat pro Liter Sprit rund 17 Cent ausgemacht. Um diesen Betrag dürften die Preise nach dem Ende der Steuerentlastung wieder steigen. Aber die Steuer wird erhoben, wenn der Sprit die Raffinerien oder Lager verlässt, also lange bevor er in den Zapfsäulen landet. So werden also auch am Mittwoch noch die meisten Tankstellen steuerermäßigten Diesel und Benzin haben. Erst am Mittag dürfen die Preise wegen der 12-Uhr-Regel steigen.
1: Das waren die Nachrichten um 13:30. In der Nacht sind nur noch einzelne Schauer unterwegs, dazwischen klart der Himmel auf, die Temperaturen sinken auf 20 bis 14 Grad. Morgen scheint neben lockeren Wolken zunächst häufig die Sonne, am Nachmittag entstehen aus den Bergen heraus wieder örtlich kräftige Schauer und Gewitter. Die Höchstwerte erreichen 25 bis 32 Grad.
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0: 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Es ist 0 Uhr. 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
1: Ich bin Joshua Heise. Bundeskanzler Merz hat sich nach den tödlichen Schüssen im niedersächsischen Stade tief betroffen gezeigt. Er sei erschüttert bis ins Mark, schrieb der CDU-Politiker auf X. Bei dem Angriff in einer Jugendhilfeeinrichtung soll ein 45-Jähriger aus dem Raum Hannover 6 Mitarbeitende erschossen haben. Hintergrund ist wohl ein Sorgerechtsstreit. Nach der letzten Hitzewelle kommt diese Meldung wenig überraschend. Der Juni 2026 dürfte unter den Top 3 der wärmsten seit Messbeginn landen, heißt es vom Deutschen Wetterdienst. Ursula Winkler berichtet.
2: Jetzt am Wochenende wurde deutschlandweit an 46 Stationen die 40-Grad-Marke geknackt und es gab einen neuen deutschen Allzeitrekord, 41,7 Grad in Neiße-Münde-Koschen in Brandenburg. Auch die Nächte blieben teils tropisch warm. Der Juni war auch sehr trocken und teils kam dann bei heftigen Gewittern lokal gleich eine ganze Monatsration an Regen in kurzer Zeit vom Himmel.
1: In Venezuela ist die Zahl der Erdbebentoten auf über 1700 gestiegen. Und die Zeit drängt. Noch immer werden tausende Menschen vermisst. Zahlreiche Nachbeben erschweren die Bergungsversuche. Auch zwei deutsche Such- und Rettungsteams sind im Einsatz. Zudem will die EU per Luftbrücke insgesamt 50 Tonnen Hilfsgüter in die betroffenen Gebiete schicken. Iran will die Straße von Hormuz im Alleingang von Minen räumen. Teheran hat einen Vorschlag von Frankreichs Präsident Macron zurückgewiesen, dies gemeinsam mit Partnerstaaten zu machen. Zur Begründung hieß es, der Vorschlag verstoße gegen das Rahmenabkommen mit den USA, das die alleinige Verantwortung Irans vorsehe. Durch die Meerenge wird rund ein Fünftel des weltweiten Rohöls transportiert. Bayerns Obstbauern freuen sich auf eine gute Kirschernte. Ersten Schätzungen zufolge dürften es mehr als 2800 Tonnen werden, teilte das Landesamt für Statistik mit. Das wären über 400 Tonnen mehr als im Vorjahr. Dafür verantwortlich seien die milden Temperaturen im Frühjahr und dass es keinen nennenswerten Spätfrost in der Blütezeit gegeben habe. Es ist jetzt kurz nach 12. Nach den heftigen Unwettern im Süden und Osten sind nur noch einzelne Schauer unterwegs. Dazwischen klart der Himmel auf bei Tiefstwerten zwischen 20 und 14 Grad. Tagsüber scheint neben lockeren Wolken zunächst häufig die Sonne. Ab dem Nachmittag brodeln von den Bergen kommend immer wieder örtlich kräftige Schauer und Gewitter. Es wird schwülwarm bei 25 bis 32 Grad. A6 Pilsen Richtung Nürnberg. Beim Kreuz Altdorf ist die Überleitung zur A3 Richtung Nürnberg wegen einer Unfallaufnahme gesperrt. A93 Weiden Richtung Hof. Zwischen Höchstädt und Selb-West ist die Richtungsfahrbahn wegen eines defekten Schwertransports gesperrt, noch bis ca. 2 Uhr morgens. Allen unterwegs eine gute und vor allem sichere Fahrt.
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1: Ich bin Joshua Heise. Bundeskanzler Merz hat sich nach den tödlichen Schüssen im niedersächsischen Stade tief betroffen gezeigt. Er sei erschüttert bis ins Mark, schrieb der CDU-Politiker auf X. Bei dem Angriff in einer Jugendhilfeeinrichtung soll ein 45-Jähriger aus dem Raum Hannover 6 Mitarbeitende erschossen haben. Hintergrund ist wohl ein Sorgerechtsstreit.

0: Mit der letzten Hitzewelle kommt diese Meldung wenig überraschend. Der Juni 2026 dürfte unter den Top 3 der wärmsten seit Messbeginn landen, heißt es vom Deutschen Wetterdienst. Ursula Winkler berichtet.
1: Jetzt am Wochenende wurde deutschlandweit an 46 Stationen die 40-Grad-Marke geknackt und es gab einen neuen deutschen Allzeitrekord, 41,7 Grad in Neiße-Münde-Koschen in Brandenburg. Auch die Nächte blieben teils tropisch warm. Der Juni war auch sehr trocken und teils kam dann bei heftigen Gewittern lokal gleich eine ganze Monatsration an Regen in kurzer Zeit vom Himmel.
0: Das waren die Nachrichten um 5:30. Nach den heftigen Unwettern im Süden und Osten sind nur noch einzelne Schauer unterwegs. Dazwischen klart der Himmel auf bei Tiefstwerten zwischen 20 und 14 Grad. Tagsüber scheint neben lockeren Wolken zunächst häufig die Sonne. Ab dem Nachmittag brodeln von den Bergen kommend immer wieder örtlich kräftige Schauer und Gewitter. Es wird schwül warm bei 25 bis 32 Grad.
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1: Ich bin Joshua Heise. Eine kaltblütige Tat. So hat Niedersachsens Innenministerin Behrens die tödlichen Schüsse in einer Jugendeinrichtung in Stade bezeichnet. Zu den Hintergründen berichtet Ronny Thorau.
2: Der 45-jährige mutmaßliche Todesschütze hatte laut Ermittlern am Montag einen Termin in der Mutter-Kind-Einrichtung. Dabei soll es um das Sorgerecht für seine 3 Monate alte Tochter gegangen sein. Was dann aus dem Ruder lief, wird noch ermittelt. Auf jeden Fall erschoss der Täter offenbar nur Mitarbeitende. Der 45-jährige soll schon polizeibekannt gewesen sein wegen Bedrohung, aber nicht unbedingt als schwer gewalttätig.
1: Das Rahmenabkommen steht, jetzt soll verhandelt werden. US-Präsident Trump hat für heute Gespräche mit Iran in Katar angekündigt. Eine Bestätigung aus Teheran steht noch aus. Unterdessen hat der iranische Außenminister einen Vorschlag Frankreichs abgelehnt, die Straße von Hormuz in einer gemeinsamen Mission von Minen zu räumen. In Monaco hat es am Abend eine heftige Explosion gegeben. Dabei sind 3 Menschen schwer verletzt worden. Laut Medienberichten soll jemand zuvor einen Rucksack vor einem Wohngebäude abgestellt haben und dann geflohen sein. Der Verdächtige ist auf der Flucht. Der Bürgermeister von Nizza sprach auf X von einem Anschlag. Die SPD fordert bei der geplanten Reform der Einkommenssteuer eine stärkere Belastung von Topverdienern. Kleine und mittlere Einkommen müssten spürbar entlastet werden, sagte Fraktionsvize Esther. Die Entlastung solle auch durch eine stärkere Beteiligung der Superreichen finanziert werden. Die Weltgesundheitsorganisation hat Entwarnung beim Hunter-Virus gegeben. Der Ausbruch neige sich dem Ende zu. Die Lage bleibe stabil, so WHO-Chef Tedros. In Spanien, den Niederlanden und in Südafrika seien die Quarantäne- und Nachbeobachtungszeiten abgeschlossen. 30 Kontaktpersonen würden noch nachbeobachtet. Es ist jetzt 1:05. Nach den heftigen Unwettern im Süden und Osten sind nur noch einzelne Schauer unterwegs. Dazwischen klart der Himmel auf bei Tiefstwerten zwischen 20 und 14 Grad. Tagsüber scheint neben lockeren Wolken zunächst häufig die Sonne. Ab dem Nachmittag brodeln von den Bergen kommend immer wieder örtlich kräftige Schauer und Gewitter. Es wird schwül warm bei 25 bis 32 Grad. Im Moment liegen uns keine Störungsmeldungen vor. Allen unterwegs eine gute und vor allem sichere Fahrt.
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1: Ich bin Joshua Heise. Eine kaltblütige Tat. So hat Niedersachsens Innenministerin Behrens die tödlichen Schüsse in einer Jugendeinrichtung in Stade bezeichnet. Zu den Hintergründen berichtet Ronny

0: Der 45-jährige mutmaßliche Todesschütze hatte laut Ermittlern am Montag einen Termin in der Mutter-Kind-Einrichtung. Dabei soll es um das Sorgerecht für seine 3 Monate alte Tochter gegangen sein. Was dann aus dem Ruder lief, wird noch ermittelt. Auf jeden Fall erschoss der Täter offenbar nur Mitarbeitende. Der 45-jährige soll schon Polizei bekannt gewesen sein wegen Bedrohung, aber nicht unbedingt als schwergewalttätig.
1: Das Rahmenabkommen steht, jetzt soll verhandelt werden. US-Präsident Trump hat für heute Gespräche mit Iran in Katar angekündigt. Eine Bestätigung aus Teheran steht noch aus. Unterdessen hat der iranische Außenminister einen Vorschlag Frankreichs abgelehnt, die Straße von Hormuz in einer gemeinsamen Mission von Minen zu räumen. Das waren die Nachrichten um 5:30. Nach den heftigen Unwettern im Süden und Osten sind nur noch einzelne Schauer unterwegs. Dazwischen klart der Himmel auf bei Tiefstwerten zwischen 20 und 14 Grad. Tagsüber scheint neben lockeren Wolken zunächst häufig die Sonne. Ab dem Nachmittag brodeln von den Bergen kommend immer wieder örtlich kräftige Schauer und Gewitter. Es wird schwül warm bei 25 bis 32 Grad.
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